0: berichtet.
1: Die Rede ist von falsch verlegten Kabeln, Problemen bei der Notstromversorgung und Baumängeln bei den im Tiefbahnhof verbauten Bahnsteigen und verlegten Bahnsteigfliesen. Bereits im Februar hatte eine SWR-Recherche ergeben, dass es sich bei der erneuten Verschiebung von Stuttgart 21 nicht um einige Monate handelt, sondern um mehrere Jahre. Jedes der Probleme und Herausforderungen sei komplex. Alle zusammengenommen würden dazu führen, dass man für eine vollständige Inbetriebnahme von Stuttgart 21 noch 5 Jahre brauche, bis 2031, so Insider.
0: Die deutsche Fußballnationalmannschaft hat ihr WM-Quartier in Winston-Salem im US-Bundesstaat North Carolina bezogen. Im ersten Spiel trifft Deutschland am Sonntag auf Curaçao. Anpfiff ist um 19 Uhr unserer Zeit. Eröffnet wird die Weltmeisterschaft bereits am Donnerstagabend mit der Partie Mexiko gegen Südafrika. Das Wetter für Deutschland. In der Nacht ist es meist bewölkt. Von West nach Ost gibt es immer wieder Schauer. Die Tiefstwerte 17 bis 8 Grad. Heute startet der Tag überall grau und regnerisch. Im Norden sind vereinzelt Gewitter möglich. Im Süden und Osten lässt der Regen am Abend nach. Die Temperaturen erreichen maximal 14 bis 22 Grad. Und noch die Zeit. Es ist gleich 2.03 Uhr.
2: Hier ist der Verkehrsservice in der ARD-Hitnacht mit der Gefahreninformation für den Kreis Groß-Gerau. In Rüsselsheim, Königsstetten, da laufen in der Obergasse Löscharbeiten in einem landwirtschaftlichen Betrieb. Starke Rauchentwicklung dort und daher werden die Anwohner in Rüsselsheim, Königsstetten und in Hattersheim nach wie vor gebeten, die Fenster und Türen geschlossen zu halten. Lüftungen und Klimaanlagen sind abzuschalten. Die A4 Frankfurt Richtung Dresden ist zwischen Klauchau-Ost und Hohenstein-Ernsthal gesperrt bis um 5. Die A7 Hamburg Richtung Hannover ist zwischen Rammelsloh und Thies-Hoper gesperrt. Die A9 Leipzig Richtung Berlin ist zwischen Beelitz und Beelitz-Heilstätten wegen Wartungsarbeiten gesperrt bis um 5. Also auch da noch 3 Stunden. A45 Dortmund Richtung Hagen ist zwischen dem Westhofener Kreuz und Schwerte der Ärgste bis um 5 gesperrt. Die A71 Schweinfurt-Sangerhausen zwischen Kolleda und Heldrungen in beiden Richtungen wegen Wartungsarbeiten im Schmücketunnel bis um 6 gesperrt. Die A71 Richtung Schweinfurt zwischen Oberhof und Sulzeller Mehlis wegen Wartungsarbeiten im Hochwaldtunnel gesperrt bis um 6. Die A100, der Berliner Stadtring, ist zwischen dem Dreieck Charlottenburg und Hohenzollern-Damm bis ca. 5 Uhr gesperrt. Wartungsarbeiten dort. Beide Richtungen betroffen. Und die A111 Berlin-Oranienburg, der Tunnel Flughafen Tegel, ist wegen Wartungsarbeiten bis ca. 5 Uhr gesperrt. Und dann haben wir noch die A555 Köln Richtung Bonn. Die Strecke ist zwischen Wesseling und Bornheim gesperrt nach einem Unfall. Und die A565 Bonn-Meckenheim ist zwischen Bonn-Beuel und Auerberg in beiden Richtungen wegen Brückenschäden gesperrt.
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2: Eine sichere Fahrt und eine schöne Nacht. Das wünscht Ihnen Romy Anders. Hi.

Wir sind gerade in einer sehr sportlichen Zeit unterwegs. Die alte Nacht hier am Donnerstag beginnt ja nun die Fußball-WM. Da gucken auch viele von denen, die mit Fußball sonst überhaupt nichts am Hut haben. Wenn Deutschland spielt, und da sind wir für unser Land, also die meisten zumindest. Ne? Wir sind auch stolz, wenn unsere Jungs weiterkommen. Das Gemeinschaftsgefühl wird natürlich gestärkt, wenn man da zusammen guckt. Der Umsatz auch. Wird dann auch mehr. Die Betreiber in den Biergärten und in den Sportkneipen, die freuen sich. Sport bringt die Menschen einfach zusammen. Und da wollte ich von Ihnen wissen, wie ist denn das eigentlich allgemein bei Ihnen? Gucken Sie lieber Sport oder machen Sie lieber Sport? Oder beides? Geht ja auch. ard-hitnacht@mdr.de. Benny aus Hannover schreibt, ich bin überhaupt nicht sportlich, aber ich sag mir einfach, dass ich es bin. Immerhin schaffe ich es in unter 3 Sekunden vom Sofa zum Kühlschrank. Benny, so kann man das machen. Kann das jemand toppen? ard-hitnacht@mdr.de. Hi.

2:30 Uhr, 2:30 Uhr, 2:30 Uhr. Der Verkehrsservice in der ARD Nacht mit der Gefahreninformation für den Kreis Groß-Gerau in Rüsselsheim-Königsstetten. Da laufen doch in der Obergasse Löscharbeiten in einem landwirtschaftlichen Betrieb. Dort starke Rauchentwicklung und die Anwohner werden gebeten, Fenster und Türen geschlossen zu halten, sowie Lüftungen und Klimaanlagen abzuschalten. Die A4 Frankfurt Richtung Dresden ist zwischen Klaurau-Ost und Hohenstein-Ernsthal wegen Instandsetzungsarbeiten im Bausteinbereich gesperrt. Die A9 Leipzig Richtung Berlin ist zwischen Beelitz und Beelitz-Heilstätten wegen Wartungsarbeiten bis ca. um 5 gesperrt. A45 Dortmund Richtung Hagen zwischen dem Westhofener Kreuz und Schwerte-Ärgste wegen Brückenarbeiten gesperrt. Die A71 Schweinfurt-Sangerhausen ist zwischen Kolleda und Heldrungen in beiden Richtungen wegen Wartungsarbeiten im Schmucketunnel gesperrt. Die A71 Richtung Schweinfurt ist zwischen Oberhof und Sulzeller-Mehlis wegen Wartungsarbeiten im Hochwarttunnel gesperrt. Dann haben wir die A100 Berliner Stadtring. Die Strecke ist zwischen dem Dreieck Charlottenburg und Hohenzollern-Damm gesperrt. Auch dort Wartungsarbeiten bis ca. 5 Uhr. A111 Berlin-Oranienburg. Der Tunnel Flughafen Tegel ist in beiden Richtungen gesperrt wegen Wartungsarbeiten. Auch das bis ca. 5 Uhr. Und die A565 Bonn-Meckenheim ist zwischen Bonn-Beuel und Auerberg in beiden Richtungen wegen Brückenschäden gesperrt. Außerdem, gerade frisch reingekommen, Berlin, die Residenzstraße stadtauswärts ist zwischen Emmentaler Straße und Klemke Straße gesperrt. Da läuft ein Feuerwehreinsatz.

selber Sport machen oder einfach nur Sport gucken, wie zur Fußball-WM jetzt ab Donnerstag? Wie halten Sie es denn? ard-hitnacht@mdr.de. Liebe Romy, schreibt Indy, für mich gilt beides, Sport gucken und machen, etwas Fitnesstraining zu Hause oder auch Zumba, nach fetziger Musik tanzen. Fußball kann ich leider nicht mehr spielen, aber mit Fiebern bei der Fußball-WM auf jeden Fall. Ich freue mich drauf. Cool. Dankeschön, Indy, für die Mail. Und Carina schreibt, ich habe zwei kleine Kinder. Das ist Höchstsport. Jeden Tag und manchmal auch wie jetzt in der Nacht laufe ich so oft hin und her. Oh Gott, Carina, was ist bei Ihnen los? Tagsüber schreibt sie, ist sie auch viel unterwegs mit den Kleinen. Manchmal muss sie da auch sprinten und dazu noch Sachen schleppen. Das ist Multisport vom Feinsten. 3 Ausrufezeichen, eure Carina aus Berlin. Tja, Sport nur gucken oder regelmäßig selber was machen? Und wenn ja, was denn? Ich zum Beispiel, ich mache regelmäßig Liegestütze. Die sind jetzt vielleicht nicht die perfektesten, aber egal, ich tue es. Und Kniebeuge. Und auch was für den Hintern, ne? Bauch, meine Po. Das hält fit, das strafft. Man fühlt sich auch besser, wenn man regelmäßig was macht. Wie ist es bei Ihnen? ard-hitnacht@mdr.de. Schreiben Sie uns.

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Sport nur gucken oder selbst regelmäßig was machen? Die ARD-Hitnacht-Tierfahrerin Yvonne hat ganz viel Humor. Sie schreibt uns: Guten Morgen, ARD-Hitnacht-Team. Ich arbeite im Dran-Sportwesen. Gilt das auch? 4 Fragezeichen und Smiley. Liebe Grüße von Fahrerin Yvonne. Ja, also in dieser Nacht, liebe Yvonne, und nur in dieser Nacht gilt natürlich gerade auch der Dran-Sport-Transportwesen. Ist cool. Cherish, Madonna.

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1: Um 3 Uhr mit Ramin Movasakian. Das deutsch-französische Kampfjet-Projekt FCAS ist gescheitert. Das hat der Élysée-Palast am Abend bestätigt. Zuvor hatte auch die Bundesregierung das Projekt für beendet erklärt. Aus Paris berichtet Kai Rienecker.
2: Kern des Problems ist der Streit zwischen den beteiligten Rüstungsunternehmen Airbus und Dassault. Der Chef des französischen Kampfjetbauers Dassault hatte monatelang die Chefrolle des Projekts für sich eingefordert. Die deutsche Militärsparte von Airbus beharrte auf einer gemeinsamen Kampfjet-Entwicklung auf Augenhöhe. Nach unzähligen Aufschüben und Schlichtungsversuchen zog Berlin jetzt die Reißleine. Auch Spanien als drittes Partnerland ist vom Aus des gemeinsamen Kampfjets der neuesten Generation betroffen. Aus der Bundesregierung heißt es, Kern des Future Combat Air Systems, kurz FCAS, sei sowieso die Kommunikationstechnik und die werde als europäisches System weitergeführt.
1: Im Süden des Libanon sind bei einem israelischen Luftangriff mindestens 5 Menschen ums Leben gekommen. 8 weitere wurden verletzt, wie das libanesische Gesundheitsministerium mitteilte. Die Attacke ereignete sich demnach in der Hafenstadt Tyros. Israels Verteidigungsminister Katz sagte am Abend, man werde die Angriffe auf die pro-iranische Hisbollah-Miliz trotz Drohungen aus dem Iran fortsetzen. Das KI-Unternehmen OpenAI hat den Börsengang angekündigt. Wie der Konzern bekannt gab, sind die nötigen Unterlagen bereits bei der US-Börsenaufsicht eingereicht worden. Zuletzt hatten auch das US-Raumfahrtunternehmen SpaceX und der KI-Konzern Anthropic diesen Schritt verkündet. Aus San Francisco berichtet Nils Dams.
3: Gegründet wurde OpenAI 2015 ursprünglich als nicht kommerzielles Forschungslabor für künstliche Intelligenz. Zu den ersten Geldgebern gehörten unter anderem der heutige Chef Sam Altman und auch Elon Musk. Von nicht kommerziellen Zielen ist heute allerdings kaum noch die Rede. Zuletzt wurde OpenAI mit über 850 Milliarden Dollar bewertet. Damit könnte auch dieser Börsengang neben dem von Anthropic und SpaceX zu einem der größten aller Zeiten werden. KI-Firmen, vor allem in den USA, investieren gerade hunderte Milliarden Dollar in Rechenzentren, um die energie- und rechenintensiven KI-Systeme betreiben zu können.
1: Die deutsche Fußballnationalmannschaft hat ihr erstes Training im neuen WM-Quartier in Winston-Salem absolviert. Rund 3000 Fans schauten sich die öffentliche Einheit an und sahen auch Stammtorhüter Manuel Neuer. Für den 40-Jährigen vom FC Bayern war es die erste Trainingseinheit mit dem DFB-Team seit seiner Wadenverletzung Mitte Mai. Deutschland trifft im ersten Gruppenspiel am Sonntag auf Curaçao. Das Wetter für Deutschland: in der Nacht ist es meist bewölkt. Von Ost nach West gibt es immer wieder Schauer, die Tiefstwerte 17 bis 8 Grad. Heute startet der Tag überall grau und regnerisch. Im Norden sind vereinzelt Gewitter möglich. Im Süden und Osten lässt der Regen am Abend langsam nach. Die Temperaturen erreichen maximal 14 bis 22 Grad. Die Zeit 3.03 Uhr.
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5: Hier ist der Verkehrsservice in der ARD-Nacht. Die Gefahreninformation für den Kreis Groß-Gerau besteht immer noch in Rüsselsheim-Königstetten. Da laufen in der Obergasse Löscharbeiten in einem landwirtschaftlichen Betrieb. Und da kommt es zur starken Rauchentwicklung. Daher werden die Anwohner in Rüsselsheim-Königstetten und in, Hattersheim gebeten, Fenster und Türen geschlossen zu halten, sowie Lüftungen und Klimaanlagen sind weiterhin abzuschalten. Die A4 Frankfurt Richtung Dresden ist zwischen Klauchau Ost und Hohenstein-Ernsthal im Bausteinbereich bis um 5 gesperrt. Dort finden Instandsetzungsarbeiten statt. Die A9 Leipzig Richtung Berlin ist zwischen Belitz und Belitz-Hallstätten wegen Wartungsarbeiten bis um 5 gesperrt. Die A45 Dortmund Richtung Hagen ist zwischen dem Westhofener Kreuz und Schwerte-Ärgste wegen Brückenarbeiten gesperrt bis um 5. Die A71 Schweinfurt-Sangerhausen ist zwischen Kolleda und Heltrungen in beiden Richtungen wegen Wartungsarbeiten im Schmücketunnel gesperrt bis um 6. Die A71 Richtung Schweinfurt ist zwischen Oberhof und Suhl-Zellermelis wegen Wartungsarbeiten im Hochwaldtunnel gesperrt bis um 6. Und die A100, der Berliner Stadtring, ist zwischen dem Dreieck Charlottenburg und Hohenzollern-Damm wegen Wartungsarbeiten bis ca. 5 Uhr gesperrt. A111 Berlin-Oranienburg, der Tunnel Flughafen Tegel, ist wegen Wartungsarbeiten bis ca. 5 Uhr gesperrt. Und die A565 Bonn-Meckenheim ist zwischen Bonn-Beuel und Auerberg wegen Brückenschäden gesperrt. Außerdem Berlin, die Residenzstraße stadtauswärts, ist zwischen Emmentaler Straße und Klemke-Straße gesperrt. Da läuft gerade ein Feuerwehreinsatz. Passen Sie gut auf, kommen Sie gut und sicher und vor allem bald an.
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5: Einen angenehmen Start in den Dienstag. Und natürlich eine schöne Zeit weiterhin mit uns. Romy Anders, mein Name. Und Sie? Sie hören die ARD-Hitnacht. Guten Morgen.

Sport selber machen oder Sport nur gucken, wie zur Fußball-WM jetzt ab übermorgen, ab Donnerstag? Oder eben beides zusammen? Wie halten Sie es denn? ard-hitnacht@mdr.de. Und da merkt man schon, wir haben sehr viele Hörer mit Humor. Jetzt schreibt der Leonard, natürlich mache ich gern Sport. Deswegen mache ich ihn auch so selten. Das soll ja was Besonderes bleiben. Okay, wir grüßen Berlin und Sie, Leonard. Auch so kann man es halten. Sehr cool. Danke fürs Schreiben.

Dienstagmorgen um 3.23 Uhr, gleich halb vier. Willkommen im neuen Tag, willkommen in der ARD-Hitnacht. Jetzt mit Musik von Marius Müller-Westernhagen. Wieder hier

0: 3.31 Uhr. Guten Morgen. Der Verkehrsservice in der ARD-Hitnacht. Eine Gefahreninformation für den Kreis Groß-Gerau. In Rüsselsheim-Königstetten laufen in der Obergasse nach wie vor Löscharbeiten in einem landwirtschaftlichen Betrieb. Starke Rauchentwicklung dort. Und die Anwohner in Rüsselsheim-Königstetten und in Hattersheim werden daher gebeten, Fenster und Türen geschlossen zu halten. Lüftungen und Klimaanlagen sind abzuschalten. A4 Frankfurt Richtung Dresden zwischen Klocher Ost und Hohenstein-Ernsthal bis 5 Uhr gesperrt. Die A9 Leipzig Richtung Berlin ist zwischen Belitz und Belitz-Hallstätten bis ca. 5 Uhr gesperrt. Und die A45 Dortmund Richtung Hagen ist zwischen dem Westhofener Kreuz und Schwerte-Ärgste auch bis um 5 gesperrt. Die A71 Schweinfurt-Sangerhausen ist zwischen Kolleda und Helterungen bis 6 Uhr gesperrt. Die A71 Richtung Schweinfurt ist zwischen Oberhof und Sulzeller Mehlis bis um 6 gesperrt, Wartungsarbeiten im Hochwaldtunnel nämlich. Die A100, der Berliner Stadtring, ist zwischen dem Dreieck Charlottenburg und Hohenzollern-Damm bis ca. 5 Uhr gesperrt, Wartungsarbeiten. Und die A111, Berlin-Oranienburg, der Tunnel Flughafen Tegel, ist auch wegen Wartungsarbeiten gesperrt bis um 5. Die A565, Bonn-Meckenheim, zwischen Bonn-Beuel und Auerberg, beide Richtungen, eine Sperrung, Brückenschäden dort. Und Berlin, die Residenzstraße stadtauswärts, ist zwischen Emmentaler Straße und Klemmke Straße gesperrt, wegen eines Feuerwehreinsatzes.
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ard-hitnacht@mdr.de. Weil wir ja gerade in einer sehr sportlichen Zeit unterwegs sind. Die Fußball-WM geht übermorgen los. Da wollen wir wissen, machen Sie denn auch gern selber Sport? Regelmäßig irgendwas? Oder gucken Sie nur? Martina hat geschrieben, hallo liebes Hitnacht-Team und liebe Romy, ich mache jeden Tag Sport beim Zeitung austragen. Stimmt, ne? WM gucke ich natürlich auch, eure Martina. Dankeschön fürs Schreiben. Und der Carsten, der trägt auch Zeitungen aus. Er schreibt, steige circa 200 Mal aus dem Auto ein und aus, laufe sehr viel herum. Auch das ist ein gewisser Sport. Korrekt. Dankeschön, Carsten, für Ihre Meinung. Smiley zurück. Und der Peter aus der Vorderpfalz, der meint, hallo Romy, das ist schnell geklärt. Ich mache regelmäßig Sport und trete gegen meinen inneren Schweinehund an. Und dein Trainer hat mir früher immer erklärt, der Klügere gibt nach. Von daher gewinnt der innere Schweinehund fast immer. Okay, also Sie alle haben wirklich Humor, ich musste lachen, danke ihr Lieben. Apropos Sport, sagt er, also Schatz, du solltest mal echt Sport machen, das entspannt und macht außerdem sehr zufrieden, sagt sie. Zufriedenheit schafft ein Glas Wein und Pizza auch. Stimmt auch, ne? Schönen Dienstagmorgen und willkommen, hier ist die ARD Hitnacht. Guten Morgen.

Birgit hat uns geschrieben zum Thema Sport selber machen. Ich habe letztes Jahr sehr viel Sport gemacht, schreibt sie, da ich mich für meine Kilimandscharo-Besteigung vorbereitet habe, die ich jetzt auch erfolgreich geschafft habe Anfang des Jahres. Auf die WM freue ich mich auch schon auf dem Sofa. Liebe Grüße von Birgit. Oh mein Gott, das ist so ziemlich das Letzte, was ich machen würde. Respekt, Birgit, und eine ganz schöne Fußball-WM-Zeit. Die Zeit auf der Couch haben sie sich auch verdient. Dankeschön fürs Schreiben. ard-hitnacht@mdr.de

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1: Um 4 Uhr mit Ramin Movasakian. Weltweit wird immer mehr in Atomwaffen investiert. Das zeigt ein Bericht der internationalen Kampagne zur Abschaffung von Atomwaffen, kurz ICAN. Demnach haben die neun großen Nuklearstaaten im vergangenen Jahr rund 102 Milliarden Euro für ihre Atomwaffenarsenale ausgegeben. Ein neuer Rekord, berichtet Katrin Hondl.
2: Gegenüber dem Vorjahr seien die Ausgaben der Staaten für Atomwaffen um fast ein Fünftel gestiegen. Und am meisten haben die USA investiert, nämlich über 69 Milliarden Dollar, mehr als alle anderen Atommächte zusammen. Laut ICAN wird das Geld verschwendet. Das Geld, das in nur einer Minute für Atomwaffen ausgegeben wird, so rechnet ICAN vor, könne stattdessen tausenden Menschen Zugang zu frischem Wasser und sanitären Einrichtungen ermöglichen. Und allein das von den USA 2025 in Atomwaffen investierte Geld hätte 19 Mal das gesamte Jahresbudget der Vereinten Nationen decken können.
1: Das deutsch-französische Kampfjet-Projekt FCAS ist endgültig gescheitert. Das hat der Élysée-Palast am Abend bestätigt und gleichzeitig die Verantwortung hierfür von sich geschoben. In einer Mitteilung aus Paris heißt es, die deutschen Behörden seien der Ansicht gewesen, dass es nicht möglich sei, weiteren Druck auf die beteiligten Unternehmen auszuüben. Neben dem französischen Flugzeughersteller Dassault sollte die deutsche Militärsparte von Airbus am Bau des gemeinsamen Kampfjets mitwirken. Bundesfinanzminister Klingbeil unterstützt den Vorschlag für eine verpflichtende Betriebsrente. In der ARD sagte der SPD-Chef am Abend, das würde helfen, das Rentensystem zukunftsfähig zu machen. Gleichzeitig müsste aber auch die gesetzliche Rente gestärkt und die private Altersvorsorge ausgebaut werden. Die Chefin des Deutschen Gewerkschaftsbundes Fahimi hatte eine verpflichtende Betriebsrente vorgeschlagen, in die auch Arbeitgeber einzahlen sollen. Die US-Raumfahrtbehörde NASA gibt heute bekannt, wer die Astronauten für die Artemis-3-Mission sind. Ob auch ein Deutscher unter den vier Namen sein wird, ist ungewiss. Christian Hermanns mit Einzelheiten.
3: An Bord des Orion-Raumschiffs sollen die Astronauten auf eine Rakete gepackt ins All fliegen. Die Mission im kommenden Jahr gilt als die komplexeste in der Geschichte der NASA, obwohl auch diesmal noch keine Landung auf dem Mond geplant ist. Stattdessen soll das Andocken von Orion an eine fliegende Zwischenstation getestet werden. 2028 könnte es dann möglicherweise sogar zwei Mondlandeversuche geben bei Artemis 4 und 5. Die beiden deutschen Astronauten Gerst und Maurer gelten als potenzielle Kandidaten, eher für eine Teilnahme an einer Mondlandemission.
1: Das Wetter zum Start in den Tag: überall grau und regnerisch. Im Norden sind vereinzelt Gewitter möglich. Im Süden und Osten lässt der Regen am Abend nach. Die Temperaturen erreichen maximal 14 bis 22 Grad. Die Zeit 4.03 Uhr.
4: Der Verkehrsservice in der ARD-Hitnacht. Mit einer Gefahreninformation für den Kreis Groß-Gerau. In Rüsselsheim-Königstetten, da laufen in der Obergasse Löscharbeiten in einem landwirtschaftlichen Betrieb. Starke Rauchentwicklung dort. Und die Anwohner in Rüsselsheim-Königstetten und in Hattersheim, die werden nach wie vor gebeten, Fenster und Türen geschlossen zu halten, sowie Lüftungen und Klimaanlagen weiterhin sind da abzuschalten. Die A4 Frankfurt Richtung Dresden ist zwischen Klaurer Ost und Hohenstein-Ernsthal gesperrt bis um 5 wegen Instandsetzungsarbeiten im Bausteinbereich. Die A9 Leipzig Richtung Berlin ist zwischen Belitz und Belitz-Heilstätten wegen Wartungsarbeiten bis ca. 5 Uhr gesperrt. Die A45 Dortmund Richtung Hagen ist zwischen dem Westhofener Kreuz und Schwerte Ärgste wegen Brückenarbeiten gesperrt bis um 5, also noch eine Stunde auch dort. Die A71 Schweinfurt-Sangerhausen ist zwischen Kolleda und Heldrungen in beiden Richtungen wegen Wartungsarbeiten im Tunnel bis 6 Uhr gesperrt. Und die A71 Richtung Schweinfurt zwischen Oberhof und Suhl-Zellermehlis, auch dort eine Sperrung bis um 6 wegen Wartungsarbeiten im Hochwaldtunnel. Die A100 Berliner Stadtring ist zwischen dem Dreieck Charlottenburg und Hohenzollern-Damm wegen Wartungsarbeiten bis ca. 5 Uhr gesperrt. Und die A111 Berlin-Oranienburg, der Tunnel Flughafen Tegel, ist wegen Wartungsarbeiten auch noch eine Stunde gesperrt. Beide Richtungen sind betroffen, klar. Die A565 Bonn-Meckenheim ist zwischen Bonn-Beuel und Auerberg in beiden Richtungen gesperrt, wegen Brückenschäden. Und Berlin, letzte Meldung, Residenzstraße stadtauswärts, ist zwischen Emmentaler Straße und Klemke-Straße gesperrt. Da läuft ein Feuerwehreinsatz.
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4: Liebe Nachtschwärmer, ihr lieben Frühaufsteher, sehen wir das Wachsein jetzt um diese Zeit kurz nach vier, sehen wir es sportlich. Wer so früh am Tag völlig zerknittert aufsteht, hat doch jetzt viele Entfaltungsmöglichkeiten. Good morning und einen schönen Dienstag. Willkommen im neuen Tag.

Jetzt um 4.12 Uhr, wenn Sie schon wach sein müssen, beziehungsweise noch wach sein müssen. Ein guter Kaffee, ein Lächeln, das von Herzen kommt und los geht's. Wir von der ARD Hitnacht wünschen einen erfolgreichen Dienstag.

Die ARD-Hitnacht, jetzt mit einem sehr, sehr coolen Lied über die Begegnung mit einer sehr geheimnisvollen Person. Eine Person, die wie eine Frau geht, aber wie ein Mann spricht. Anfang der 70er rausgekommen. Genial. Lola, die Kings der ARD-Hitnacht.

0: 4.30 Uhr, halb fünf. Guten Morgen, der Verkehrsservice in der ARD-Hitnacht. Wir haben nach wie vor die Gefahreninformationen für den Kreis Groß-Gerau in Rüsselsheim, Königstetten. Da laufen noch in der Obergasse Löscharbeiten in einem landwirtschaftlichen Betrieb, dort starke Rauchentwicklung und daher werden die Anwohner immer noch gebeten, Fenster und Türen geschlossen zu halten, sowie Lüftungen und Klimaanlagen abzuschalten. Dann haben wir die A4 Frankfurt Richtung Dresden zwischen Glauchau Ost und Hohenstein-Ernsttal gesperrt. Bis um fünf, halbe Stunde noch. Die A9 Leipzig Richtung Berlin ist zwischen Belitz und Belitz-Heilstätten gesperrt bis um fünf. Die A45 Dortmund Richtung Hagen ist zwischen dem Westhofener Kreuz und Schwerte-Ärgste bis um fünf gesperrt. Und die A71 Schweinfurt-Sangerhausen ist zwischen Kolleda und Helterungen in beiden Richtungen wegen Wartungsarbeiten im Schmücketunnel gesperrt. Die Sperrung geht bis um sechs. Die A71 Richtung Schweinfurt ist zwischen Oberhof und Sulzeller Mehlis wegen Wartungsarbeiten im Hochwaldtunnel gesperrt, auch bis um sechs. Und die A111 Berlin-Oranienburg, der Tunnel Flughafen Tegel, ist wegen Wartungsarbeiten bis ca. 5 Uhr noch gesperrt. A565 Bonn-Meckenheim ist zwischen Bonn-Beuel und Auerberg wegen Brückenschäden gesperrt. Und letzte Meldung, Berlin, die Residenzstraße stadtauswärts, ist zwischen Emmentaler Straße und Klemkestraße gesperrt wegen eines Feuerwehreinsatzes.
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0: In dieser Nacht hören Sie wieder anders. Mit mir, ich bin Romy Anders. Guten Morgen und einen schönen Dienstag.

Jetzt um 4.38 Uhr schon wach zu sein, das hat ganz viele Vorteile. Die Vögel, die zwitschern gerade herrlichst. Es ist auch aktuell viel weniger los auf den Straßen als nachher 7:30, wenn sie alle auf sind. Und es ist einfach diese herrliche Morgenstimmung. Ne? Muss es sich nur schönreden, denn da trägt man das alles viel besser. Juhu! Noch wenn sie die ARD-Hit hat. Willkommen im neuen Tag. Guten Morgen.

Guten Morgen, Deutschland. 4.49 Uhr, die ARD-Hitnacht. Heute wieder aus Erfurt gesendet, aus den Studios von MDR Thüringen. Start Me Up, Musik von den Rolling Stones. Einfach gut.

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1: Um 5 Uhr mit Ramin Movasakian. Weltweit wird immer mehr in Atomwaffen investiert. Das zeigt ein Bericht der internationalen Kampagne zur Abschaffung von Atomwaffen. Demnach haben die 9 großen Nuklearstaaten im vergangenen Jahr rund 102 Milliarden Euro für ihre Atomwaffenarsenale ausgegeben. Ein neuer Rekord, heißt es. Mehr als die Hälfte der Ausgaben entfallen auf die USA. Es folgen China, Großbritannien und Russland. Die französische Regierung macht Deutschland für das Aus des gemeinsamen Kampfjets-Projekts FCAS mitverantwortlich. Der Élysée-Palast teilte am Abend mit, die deutschen Behörden seien der Ansicht, dass es nicht möglich sei, weiteren Druck auf die beteiligten Unternehmen auszuüben. Aus Paris berichtet Kai Rienecker.
2: Kern des Problems ist der Streit zwischen den beteiligten Rüstungsunternehmen Airbus und Dassault. Der Chef des französischen Kampfjet-Bauers Dassault hatte monatelang die Chefrolle des Projekts für sich eingefordert. Die deutsche Militärsparte von Airbus beharrte auf einer gemeinsamen Kampfjet-Entwicklung auf Augenhöhe. Nach unzähligen Aufschüben und Schlichtungsversuchen zog Berlin jetzt die Reißleine. Auch Spanien als drittes Partnerland ist vom Aus des gemeinsamen Kampfjets der neuesten Generation betroffen. Aus der Bundesregierung heißt es, Kern des Future Combat Air Systems, kurz FCAS, sei sowieso die Kommunikationstechnik und die werde als europäisches System weitergeführt.
1: Ein Großteil der Eltern in Deutschland sieht in künstlicher Intelligenz einen wichtigen Ratgeber bei der Kindererziehung. Das ist das Ergebnis einer Umfrage der Krankenkasse Pronova BKK. So gaben 58% der befragten Eltern an, dass sie der KI schon mal Fragen dazu gestellt haben, wie sie mit ihren Kindern umgehen können. Außerdem sind rund 40% der Meinung, dass die KI bestimmte Werte besser vermitteln kann als sie selbst. Fußballnationaltorhüter Manuel Neuer ist wenige Tage vor dem Start der Weltmeisterschaft wieder ins Mannschaftstraining eingestiegen. Der 40-Jährige stand bei der ersten Einheit im neuen WM-Quartier in Winston-Salem auf dem Platz. Erstmals seit seiner Wadenverletzung Mitte Mai. Aus den USA Tabea Kunze.
3: 3000 begeisterte Fans aus der Umgebung empfingen die deutschen Spieler mit Jubel und herzlichem Applaus. Stammtorwart Manuel Neuer konnte nach seiner Wadenverletzung zum ersten Mal wieder das komplette Training mitmachen. Auch bei den torwartspezifischen Bewegungen hatte er keine sichtbaren Probleme. Bei drückend warmen 30 Grad ließ Bundestrainer Julian Nagelsmann eine Stunde lang locker trainieren. Im Anschluss erfüllten seine Spieler noch die Selfie- und Autogrammwünsche der vielen jungen Fans, die vom DFB Trikots und Bälle geschenkt bekamen.
1: Im ersten Gruppenspiel trifft Deutschland am Sonntag auf Curaçao. Das waren die Nachrichten mit Ramin Movasakian.
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4: Hallo, die A3 Frankfurt Richtung Köln ist in Höhe Mönchhof-Dreieck nach einem Lastwagenunfall gesperrt. Ansonsten alles ruhig, gute Fahrt.
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5: Wolken, kaum Regen, später kommt die Sonne raus. Zum Nachmittag kann es dann allerdings im Norden von Rheinland-Pfalz wieder lokale Schauer geben. 15 Grad heute in der Eifel bis 21 Grad in Rheinhessen. Der SWR1 Rheinland-Pfalz-Wetter-Trend. Morgen ganz schön ungemütlich, dann kriegen wir Schauer und einzelne Gewitter. Sonne wirklich nur ganz wenig. Am Donnerstag Wolken und Sonne, die meiste Zeit trocken, aber ganz schön kühl.
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5: Hammer, was gibt's denn da zu lachen?
4: Naja, mir ist heute schon kühl genug.
5: Nö, ich fand's echt angenehm. Ich bin mit dem Fahrrad gekommen, bin zwar fast vom Auto überfahren worden, aber immerhin hatte ich eine Jacke an und es war angenehm.
4: Das war wahrscheinlich ich, als ich um die Ecke gebogen bin und gefroren habe.
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0: singt heute Nacht für Magenta TV.
1: Ja, die Kollegen vom ZDF, die lassen Vincent Weiss singen, kurz für immer. Ja, und die ARD, also ich habe jetzt irgendwie nochmal gelesen, die verzichtet wohl dieses Jahr auf eine eigene WM-Hymne, aber ich meine, vielleicht ist ja hier ein bisschen was dabei.
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3: Noch nie zuvor gab es so viele WM-Songs für ein Turnier. Das liegt auch daran, dass sich mit KI eigentlich jeder Depp einbasteln kann. Es gibt ja inzwischen für jeden Spieler im Kader mehrere Songs. Wichtig ist immer nur einfacher Text mit Na-Na-Na.

0: Zum Glück gibt's ja auch zu dieser WM noch ein paar gute, handgemachte Songs, die dann hoffentlich alle so richtig motivieren. Und dann holen wir am Ende auch den Popo-Po-Pokal.
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5.22 Uhr aktuell aus unserer Verkehrsredaktion. Vorsicht auf der B268 Saarbrücken Trier zwischen Losheim am See und Britten. Ein Wildunfall und außerdem sind da Menschen auf der Fahrbahn.

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1: 5:30.
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1: Guten Morgen, Susanne Kimmel.
3: Guten Morgen. In Mainz treffen sich heute Unternehmensvertreter aus dem gesamten Bundesgebiet zum deutsch-amerikanischen Wirtschaftstag. Themen in der MEWA Arena sind in diesem Jahr unter anderem die Zoll- und Handelspolitik, Digitalisierung und künstliche Intelligenz. Die Bundesregierung will Chancen und Risiken von KI-Modellen besser einschätzen können und gründet dafür ein Sicherheitsinstitut. Das hat der Nationale Sicherheitsrat am Abend beschlossen. Das deutsch-französische Kampfflugzeugprojekt FCAS ist endgültig gescheitert. Das hat der Élysée-Palast am Abend bestätigt und gesagt, die deutschen Behörden seien der Ansicht gewesen, dass es nicht möglich sei, weiteren Druck auf die beteiligten Unternehmen auszuüben. Weltweit wird immer mehr in Atomwaffen investiert. Das zeigt ein Bericht der internationalen Kampagne zur Abschaffung von Atomwaffen. Mehr als die Hälfte der Ausgaben entfallen demnach auf die USA. Die deutsche Fußballnationalmannschaft ist im WM-Quartier in Winston-Salem in North Carolina angekommen. Hier ist dann auch Torwart Manuel Neuer ins Mannschaftstraining eingestiegen.
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4: Ab auf die Straßen. Hier ist der aktuellste Verkehrsservice im Land. Vorsicht auf der B268 Saarbrücken Richtung Trier zwischen Losheim am See und Britten. Ein Wildunfall und es sind Menschen auf der Fahrbahn. Die A3 Frankfurt Richtung Köln ist in Höhe Mönchhof-Dreieck gesperrt nach einem Lastwagenunfall. Ansonsten noch alles ruhig. Gute Fahrt.
1: Wolken, kaum Regen, später kommt die Sonne raus. Zum Nachmittag kann es dann im Norden von Rheinland-Pfalz schon wieder lokale Schauer geben. 15 Grad heute in der Eifel, bis 21 Grad werden es in Rheinhessen. Und der SWR1 Rheinland-Pfalz-Wetter-Trend. Morgen ganz schön ungemütlich, es gibt dann Schauer und einzelne Gewitter, Sonne nur ganz wenig. Am Donnerstag Wolken und Sonne, meist trocken, aber ziemlich kühl für Juni.
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1: Ich musste tatsächlich kurz überlegen, was haben wir eigentlich für einen Monat? Oh Mann.
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0: Es war eins Rheinland-Pfalz. Guten Morgen. Freitag startet ja das Megaturnier. Ja, und spätestens zum ersten Spiel der Deutschen, am Sonntagabend ist das, gegen Curaçao, wollen ja viele endlich ein Trikot anziehen. Mhm.
1: Jetzt musst du aber erstmal eins bekommen. Also ich versuche tatsächlich schon seit mehreren Tagen ein Auswärtstrikot, das schöne blaue, mit der 20 hinten drauf zu bekommen. Nadim Amiri läuft mit der 20 auf, hier von Mainz 05. Aha. Aber es ist nicht lieferbar. Immer wenn ich das in den Warenkorb lege, dann steht da, dass die 2 nicht zur Verfügung stünde. Also, ich kann das Shirt nicht bestellen. Ich weiß nicht, vielleicht bin ich auch ein bisschen dumm. Egal.
0: Oh, ja, aber muss es denn so ein teures Original sein oder tut es auch was Günstigeres? Also, die ARD-Verbraucherredaktion Verarbeitung und Qualität hat das geprüft alles. Anja Dobinski, das Ergebnis lautet unentschieden, oder?
2: Ja, die Tester von der Hochschule für Technik und Wirtschaft haben 4 Shirts geprüft. 2 Originale von Adidas, die haben 100 und 150 Euro gekostet. Und dann noch 2 Nachbildungen für 66 und 20 Euro. Die Prüfer haben sich jetzt den Schnitt, die Nähte und die Farben angesehen und festgestellt, dass die Originale etwas sauberer gearbeitet sind. Zum Beispiel an den Ärmeln. Und das Garn, mit dem die Nähte gemacht sind, hat dieselbe Farbe wie der umliegende Stoff. Bei den günstigen Shirts sind die Nähte immer weiß und damit deutlicher zu sehen. Nachdem die Trikots 20 Mal in der Waschmaschine waren, haben die Experten sie sich noch einmal angeschaut. Und dabei zeigte sich, dass die Farben bei den Billigtrikots ein bisschen ineinander verlaufen waren. Und die aufgeklebten Sterne, die fingen an, sich an den Ecken abzulösen. Letzteres allerdings auch bei einem der teuren Trikots.
1: Jetzt gibt es ja aber im Netz noch viele andere Billiganbieter. Man sollte sich das schon gut überlegen, oder?
2: Wer in Deutschland privat ein nachgemachtes Produkt kauft, der macht sich zwar nicht strafbar, aber damit wird natürlich illegale Produktpiraterie unterstützt. Und die Verbraucherzentralen warnen derzeit zum Beispiel vor Fake-Shops, in denen WM-Trikots angeboten werden. Und wer hier kauft, der ist das Geld los und bekommt nie die Ware zugeschickt. Warnsignale sind zum Beispiel, wenn es auf den Webseiten kein deutsches oder überhaupt kein Impressum gibt. Oft täuschen die Namen der Internetseiten auch deutsche Shops vor. Und tatsächlich sitzen die Anbieter dann aber in Asien. Die Verbraucherzentralen haben übrigens einen Online-Fake-Shop-Finder eingerichtet. Dort können Verbraucher nachschauen, ob eine ihnen verdächtig erscheinende Seite wirklich gefährlich ist. Und sie können dort auch Betrüger melden.
1: Ja, also die Trikots der letzten Jahre sind ja im Prinzip auch noch schön. Nehmen wir die einfach. Ich habe das pinkfarbene, wobei das kann ich mittlerweile dann auch schon als Kleid anziehen.
0: Ja, vielleicht lohnt sich ja so eine Neuanschaffung auch gar nicht. Und wenn du nichts bestellen kannst, Steffi, ist gar nicht so schlimm. Wir fliegen ja eh nach der Gruppenphase wieder raus.
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1: Mit Maximilian Brandt. Guten Morgen. Besitzen Sie eigentlich eine Marmeladendose? Hat mich vor kurzem eine Frau nach dem Gottesdienst gefragt. Ich kenne die Frau aus unserer Gemeinde gut und habe mich über die Frage gewundert. Ich möchte Ihnen eine Marmeladendose schenken, hat die Frau da gesagt und mir eine kunstvoll gemachte Porzellandose mit Blumenmuster überreicht. Die Frau hat dann erzählt, die Dose hat einmal einer jüdischen Lehrerin aus Lorsch gehört. Nach der Machtergreifung Hitlers durfte sie nicht mehr als Lehrerin tätig sein. Sie hat dann Obst und Gemüse angebaut, um Geld zu verdienen. Und Blumen. Die Blumen hat sie zu kleinen Sträußen gebunden und ist damit von Tür zu Tür gegangen, um sie den Leuten zu verkaufen. Viele hatten aber Angst, der Frau etwas abzukaufen. Sie fürchteten, angezeigt zu werden. Aber meine Großmutter hat immer ein Sträußchen gekauft, auch wenn sie nicht viel Geld hatte, hat die Frau ganz stolz berichtet. Und bestimmt hatte sie auch Angst vor den Nazis. Eines Tages ist dann die jüdische Frau mit der Marmeladendose an die Tür meiner Großmutter gekommen und hat gesagt, ich weiß nicht, wie lange ich noch hier bin. Sie haben mir immer Blumen abgekauft. Dafür möchte ich mich bedanken. Seither, so berichtete die Frau weiter, ist die Dose in unserem Besitz. Die Marmeladendose mit ihrer Geschichte hat mich sehr berührt. Ich habe das Geschenk angenommen. Seitdem steht sie immer auf meinem Frühstückstisch. Ich schaue die Dose an wie einen großen Schatz und frage mich, was aus der jüdischen Frau geworden ist. Die Dose ist für mich aber auch zum Zeichen geworden, wie Menschen gut miteinander umgehen können. Sie erinnert mich an mutige Menschen wie die Großmutter der Frau, die aus ihrer christlichen Überzeugung heraus zutiefst menschlich gehandelt hat. Und sie erinnert mich daran, mich auch heute fair zu verhalten gegenüber jedem, dem ich begegne. Einfach menschlich. Maximilian Brandt, Jockrim, Katholische Kirche.
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3: 6 Uhr im Studio Susanne Kimmel. Auch Vizekanzler Klingbeil kann sich eine verpflichtende Betriebsrente vorstellen. In Koblenz gibt es erste Ideen für das Sondervermögen des Bundes. Das Wetter in Rheinland-Pfalz heute wechselhaft bei maximal 21 Grad. Bundesfinanzminister Klingbeil unterstützt den Vorschlag für eine verpflichtende Betriebsrente. In der ARD hat der SPD-Chef und Vizekanzler gesagt, das würde helfen, das Rentensystem zukunftsfähig zu machen. Gleichzeitig müsse aber auch die gesetzliche Rente gestärkt und die private Altersvorsorge ausgebaut werden. Die Chefin des Deutschen Gewerkschaftsbunds Fahimi hatte eine verpflichtende Betriebsrente vorgeschlagen, in die auch Arbeitgeber einzahlen sollen. Bundesinnenminister Dobrindt geht bei dem Feuer in einem Umspannwerk im baden-württembergischen Reutlingen von Brandstiftung aus. Das hat er am Abend im ZDF gesagt. An der Anlage wurden demnach unter anderem Spuren von Brandbeschleuniger gefunden. Nach dem Brand in dem Umspannwerk war es in Reutlingen und Umgebung zu einem großflächigen Stromausfall gekommen. Zehntausende Menschen waren betroffen. Drei Koblenzer Stadtratsfraktionen haben verabredet, was mit dem Geld aus dem Sondervermögen des Bundes passieren soll. In einem gemeinsamen Antrag haben sie eine Liste mit Projekten zusammengestellt, in die 85 Millionen Euro fließen sollen. SWR-Reporterin Pia Nicolai.
4: Mit dem Geld aus dem Sondervermögen soll nicht das große Defizit im Haushalt saniert werden, betonen CDU, Grüne und SPD. Stattdessen soll es etwa mehr Klimaschutz und neue Toilettenanlagen an Schulen geben oder drei Vereine sollen neue Mehrzweckhallen bekommen. Der größte Posten auf der Liste ist die Sanierung des Stadions auf dem Oberwert, für die es noch weiteres Geld vom Bund gibt. CDU, Grüne und SPD haben im Stadtrat die Mehrheit und sie gehen deshalb davon aus, dass ihr gemeinsamer Antrag durchkommt.
3: Die US-Raumfahrtbehörde NASA gibt heute bekannt, wer die Astronauten für die Artemis-3-Mission sind. Sie ist für das kommende Jahr geplant und gilt als die komplexeste in der Geschichte der NASA, obwohl noch keine Landung auf dem Mond geplant ist. Die beiden deutschen Astronauten Gerst und Maurer gelten als potenzielle Kandidaten für spätere Missionen. Die deutsche Fußballnationalmannschaft ist in ihrem WM-Quartier in Winston-Salem in North Carolina angekommen. Bundestrainer Julian Nagelsmann hat dann auch gleich das nächste Mannschaftstraining angesetzt und gesagt, der Fokus liege jetzt auf dem ersten Gruppengegner Curaçao.
5: Wir haben eine Mischung aus Gegnervorbereitung, aber auch nochmal allgemeine Themen, die wir wiederholen, die wir einschleifen wollen. Nochmal ein paar Lehren aus dem USA-Spiel ziehen. Ich finde, die letzten Tests waren gut, haben uns Schlüsse zugelassen, haben aber auch viel bestätigt von dem, was wir schon wussten. Und jetzt geht es darum, eine gute Mischung zu finden aus einer konzentrierten Gegnervorbereitung, aber auch konzentrierten allgemeinen Einheiten, die uns weiterentwickeln.
3: Das erste Gruppenspiel der Deutschen gegen Curaçao ist am Sonntag um 19 Uhr unserer Zeit. Die Zeit jetzt, es ist 6.03 Uhr.
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6: Hallo, es gibt keine Störungsmeldung. Gute Fahrt weiterhin.
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7: Guten Morgen, Hartmut.
6: Guten Morgen.
7: Also der Michel fand es immer noch frisch heute Morgen. Ich fand es eigentlich ganz mild draußen, war mit dem Fahrrad unterwegs und ich fand es gar nicht so frisch wie gestern. Trotzdem, die Temperaturen sind jetzt nicht so die wir sonst aus dem Juni kennen, ne?
6: Nein, ganz und gar nicht. Wir haben im Augenblick die Schafskälte. Das ist kühle Luft, die uns jetzt vom Nordmeer erreicht. Und so haben wir insgesamt heute auch eher mickrige Werte mit 15 Grad im Westerwald und in der Eifel und 21 Grad dann in der Vorderpfalz. Das sind die Maximalwerte heute. Dazu gibt es jetzt erstmal noch ein paar Schauer, vor allem in Rheinhessen und in der Pfalz. Und die ziehen dann aber ab und dann ist es eher trocken. Und zum Nachmittag kommt dann ein bisschen die Sonne raus. Dann sieht es wenigstens ein bisschen freundlicher aus. Es weht ein mäßiger und böiger Westwind. Der SWR1 Wettertrend. Morgen ist es wechselhaft mit Schauern, Gewittern und etwas Sonne und eher noch kühler. Und am Donnerstag, da ziehen die Schauer wieder ab, dann wird es trocken.
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6: Einen schönen Dienstag.
7: Guten Morgen.
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0: Es ist 6:12, SW1 Rheinland-Pfalz hier. Guten Morgen. Wie geht's den Winzern im Land? Davon gibt's ja einige in Rheinland-Pfalz. Das fragen wir heute mal. Denn die Absatzzahlen beim Wein, die gehen ja seit den letzten Jahren stark zurück. Ja, da ist jetzt im Moment von einem historischen Tiefstand sogar die Rede.
1: Wir gucken jetzt an die Mosel, nach Veldenz. Da verschenkt Winzer Christoph Pfeiffer seine Weinberge. Also man muss sich das mal vorstellen, der verschenkt seine Weinberge. Insgesamt sind es 4 Hektar Moselsteillage. Mehr als 30 Jahre hat er mit seinen Eltern diese Steillagen gehegt und gepflegt, Herzblut reingesteckt. Nachdem sein Vater gestorben ist, war klar, Vertrieb und Bewirtschaftung schafft er nicht allein.
2: Ist halt alles Steillage, ist sehr schwierig. Also ist halt immer noch sehr viel Handarbeit und die würde nicht jeder machen. Also mir war noch mit bei 40 Grad Celsius im Weinberg und auch bei 0 Grad.
0: Die Weinberge brach liegen zu lassen, ist in Rheinland-Pfalz nicht erlaubt. Krankheiten und Schädlinge könnten sich nämlich zu stark ausbreiten in unserem Weinland. Und würde er sie nicht verschenken, dann müssten die Hänge gerodet werden.
2: Das würde mich sehr viel Zeit und auch sehr viel Geld kosten. Könnten wir an die 100.000 kommen, ja. Geld, welches ich nicht habe, es würde uns wirklich das Genick brechen.
1: Viele Winzer wollen aktuell gerne verkaufen oder verpachten. Die Nachfrage ist allerdings gering. Trotzdem, bei steigenden Energie- und Personalkosten bleibt Christoph Pfeiffer kaum eine Wahl.
2: So habe ich halt keine zusätzlichen Kosten, wenn ich verschenke. Ich müsste nicht weiter investieren.
0: Aber das Geld muss ja irgendwie reinkommen und deswegen arbeitet Christoph Pfeiffer auch nicht mehr hauptberuflich als Winzer, sondern macht jetzt hausmeisterähnliche Tätigkeiten in einem Hotel in Traben-Drabach.
2: Und ich finde das wesentlich angenehmer, als selbstständig zu sein als Winzer. Ich würde gerne nebenbei noch Weinvermarktung betreiben auf unseren Märkten.
1: Genau, parallel noch die Märkte, wo er Weinproben anbietet und Wein verkauft. Das läuft und wenn sich jetzt noch jemand meldet, um seine Weinberge in Veldenz zu übernehmen, das wäre es. Immerhin so ein paar Interessenten haben sich da wohl schon gemeldet.
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0: Einmal doch nett gelacht um 6:20 Uhr. Es ist Dienstagmorgen, es ist der 9. Juni und heute hat ein großartiger Schauspieler Geburtstag. Michael J. Fox aus Zurück in die Zukunft wird 65.
1: Moment mal, Herr Doc. Wollen Sie mir weismachen, Sie bauten eine Zeitmaschine aus einem DeLorean?
0: In dem Film will der Junge, den Michael J. Fox spielt, ja unbedingt eine Band und er möchte Musik machen. Und tatsächlich nur deshalb gibt's Coldplay.
2: Vor 2 Jahren sind Coldplay aufgetreten beim legendären Glastonbury Festival und mit auf der Bühne war Michael J. Fox. Im Rollstuhl, wegen seiner Parkinson-Erkrankung, aber mit E-Gitarre. Und hat bei Fix You mitgespielt.
0: Und dabei hat Chris Martin dann gesagt, dass er und die anderen von Coldplay in einer Band sind. Das ist einfach deshalb, weil sie damals zurück in die Zukunft geguckt haben.
3: Especially thank you to the main reason why we're in a band is because of watching Back to the Future. So thank you to our hero forever and one of the most amazing people on earth, Mr. Michael J. Fox. Thank you so much, Michael.
2: Danke an unseren Helden und eine der wunderbarsten Personen auf der Welt, sagt Chris Martin noch über unser heutiges Geburtstagskind Michael J. Fox. Und jetzt hören wir Coldplay.
0: Natürlich.

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7: Kurz nach 6:30.
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7: Aus unserem Nachrichtenteam, Susanne Kimmel.
9: Guten Morgen. In Deutschland werden viel zu oft Notärzte eingesetzt, obwohl Notfallsanitäter gereicht hätten. Das hat eine Auswertung von 50.000 Einsatzprotokollen ergeben, über die Report Mainz berichtet. Demnach hätten in 95% der Fälle auch Sanitäter die Aufgaben erledigen können, zu denen die Rettungsdienstleitungen die viel teureren Notärzte geschickt hatten. Ein Grund dafür seien gesetzliche Vorgaben. Auch Bundesfinanzminister Klingbeil kann sich eine verpflichtende Betriebsrente vorstellen. In der ARD hat der SPD-Chef gesagt, gleichzeitig müsse aber auch die gesetzliche Rente gestärkt und die private Altersvorsorge ausgebaut werden. Die Chefin des Deutschen Gewerkschaftsbunds Fahimi hatte eine verpflichtende Betriebsrente vorgeschlagen, in die auch Arbeitgeber einzahlen sollen. Der stellvertretende Vorsitzende der AfD-Bundestagsfraktion Münzenmeier will neuer Chef seiner Partei in Rheinland-Pfalz werden. Seine Pläne für eine Kandidatur hat er jetzt der Deutschen Presseagentur bestätigt. Der 36-Jährige ist aktuell Landesvize und Chef der Mainzer AfD. In den Bundestag war Münzenmeier über den Wahlkreis Kaiserslautern gekommen. Am Landgericht Zweibrücken beginnt heute der Prozess gegen einen Mann, dem mehrere Straftaten vorgeworfen werden. Unter anderem soll er einem Bekannten in den Oberschenkel geschossen haben. SWR-Reporter Jürgen Rademacher.
10: Damit nicht genug. Dreimal soll der Angeklagte ohne Führerschein gefahren sein und betrunken. Als er von der Polizei erwischt wurde und eine Blutprobe abgeben sollte, soll er die Polizisten und den Arzt beleidigt haben. Er soll auch mit Drogen gehandelt haben. Das flog auf, als er offenbar Amphetamin an einen verdeckten Ermittler verkaufen wollte.
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11: So, und ab auf die Straßen. Hier ist der aktuellste Verkehrsservice im Land. Vorsicht bitte auf der A62 Pirmasens-Landstuhl zwischen Bann und dem Tunnel Hörnchenberg liegt eine Schaufel auf der linken Spur. Vorsicht im Kreis Trier-Saarburg auf der Straße zwischen Kiew und dem Abzweig nach Beuren in beiden Richtungen Gefahr durch Rinder auf der Fahrbahn. In Frankfurt ist der Theatertunnel wegen Wartungsarbeiten in beiden Richtungen gesperrt. A560 Hennef Richtung St. Augustin zwischen Niederpleis und dem Dreieck St. Augustin West 3 Kilometer Stau und es dauert eine Viertelstunde länger. Gute Fahrt.
7: Wolken, also ich hatte einen Sekundenschlaf, Entschuldigung.
11: Was die Wolken so machen.
7: Wir gucken mal aufs Wetter. Wolken, kaum Regen. Später kommt ein bisschen die Sonne raus. Zum Nachmittag kann es im Norden von Rheinland-Pfalz auch lokale Schauer geben. 15 Grad heute in der Eifel bis 21 Grad in Rheinhessen. Der SWR1 Rheinland-Pfalz-Wettertrend. Morgen ziemlich ungemütlich. Es gibt dann Schauer, einzelne Gewitter, Sonne nur ganz wenig. Donnerstag dann Wolken und Sonne die meiste Zeit trocken. Aber ziemlich kühl für Juni.
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11: So, und alle, die gerade keinen Sekundenschlaf haben, sind ja schon praktisch in WM-Stimmung, ne? Auch in der Schule hier.
12: Wir machen jetzt zusammen eine Laola-Welle. Und ui!
11: Die hatten auch einen Sekundenschlaf.
7: Ja, was die Laola-Welle mit dem Vortragen eines Gedichts zu tun hat, das hören wir in knapp 7 Minuten.
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0: Es ist 6.41 Uhr.
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0: Ja, wir gehen auch ins Stadion. Ne? Fußball-WM kann ja jeder. Wir in Rheinland-Pfalz machen das viel besser in Mainz im Stadion. Über 33.000 Plätze und anstatt Fangesängen und Torjubel hört man tausende Kinderstimmen, die gemeinsam ein Gedicht vortragen. Klingt schon ein bisschen verrückt zur Fußball-WM, aber genau das passiert morgen am Mittwoch in der Mainzer Mewa-Arena.
2: Ja, da wo sonst Mainz 05 um die Punkte kämpft, wollen mehr als 8.000 Schülerinnen und Schüler einen Weltrekord aufstellen beim gemeinsamen Lesen. Diese Rekordweltmeisterschaft stemmen SWR1 Rheinland-Pfalz, der Leserattenservice und der FSV Mainz 05 gemeinsam.
0: Mit dabei sind rund 100 Schulen aus Rheinland-Pfalz, darunter auch die Klasse 5C vom Gymnasium Mainz-Mombach mit dem Englisch- und Deutschlehrer Felix Süßer.
3: Ich habe einen Satz mitgebracht, der steht da oben. Ich würde sagen, wir lesen den einmal alle zusammen und schauen, was passiert. Wir probieren es einfach. Die Nudeln. Hat man das verstanden? Absolut nicht, ne?
2: Beim Weltrekord muss wirklich jeder Satz verständlich sein und die Elfjährigen sollen während ihres Verses auch noch eine Laola-Welle im Stadion machen. Also üben, üben, üben. Diesmal mit einem Satz, der sich reimt.
3: Und?
4: Du erkennst sie schnell sofort, überall an jedem Ort.
3: Wunderbar. Ich glaube, wir sind bereit.
0: Ja. Schon besser, oder? Und was machen die Fünftklässler?
5: Bisschen chaotisch, aber sonst ganz gut.
6: Ich denke, das wird laut auf jeden Fall, wenn so viele da sind und das dann gleichzeitig auch so machen.
7: 8000 Leute, das ist ganz schön krass.
2: Ja, ich glaube, das motiviert auch richtig krass. Also aufstehen, Hände hoch zur Laola, den Satz lesen, wieder hinsetzen. Die Schüler aus Mainz-Mombach glauben ganz fest daran, das kriegen wir hin mit dem Weltrekord.
8: Weil wir gut im Lesen sind und mit 8000 Kindern. Ich denke, es wird gelingen.
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0: heute spannend. Was interessiert uns in Rheinland-Pfalz? Eine Wildtierkamera hat ein kleines Naturwunder hier in Rheinland-Pfalz festgehalten. Im Landkreis Alzey-Worms ist nämlich erstmals ein eurasischer Fischotter in einem bekannten Biberrevier an der Selz gefilmt worden. Auf einem Biberdamm spaziert dieser seltene Fischotter ganz gemütlich durchs Bild. Für Naturschützer ist das ein ganz starkes Signal. Denn renaturierte Gewässer werden wieder attraktiv für Arten, die einfach lange als verschwunden galten. Ob der Fischotter jetzt wirklich zurück ist hier bei uns in Rheinland-Pfalz, das wissen die Experten noch nicht so ganz genau. Das kann nämlich auch sein, dass er im Prinzip einfach nur irgendwie auf der Durchreise war. Aber das besprechen wir um kurz nach den 8 Uhr Nachrichten dann mit einer Otter-Expertin.
1: Und jetzt geht's um Hacking. Fast 1500 Patienten im Land sind da betroffen. Nach dem Cyberangriff auf einen externen Dienstleister zieht das städtische Krankenhaus in Pirmasens nämlich jetzt Konsequenzen. Die Patienten sind informiert und gleichzeitig werden die digitalen Schutzmaßnahmen ausgebaut. Also künftig sollen mit simulierten Hackerangriffen regelmäßig getestet werden, wie die Mitarbeiter auf Phishing-Mails reagieren. Übrigens hat auch das Westpfalz-Klinikum in Kaiserslautern mit diesem gehackten Dienstleister zusammengearbeitet. Da sind aber nur Daten von 7 Patienten geklaut worden.
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1: Mit Maximilian Brandt. Guten Morgen. Besitzen Sie eigentlich eine Marmeladendose? Hat mich vor kurzem eine Frau nach dem Gottesdienst gefragt. Ich kenne die Frau aus unserer Gemeinde gut und habe mich über die Frage gewundert. Ich möchte Ihnen eine Marmeladendose schenken, hat die Frau da gesagt und mir eine kunstvoll gemachte Porzellandose mit Blumenmuster überreicht. Die Frau hat dann erzählt, die Dose hat einmal einer jüdischen Lehrerin aus Lorsch gehört. Nach der Machtergreifung Hitlers durfte sie nicht mehr als Lehrerin tätig sein. Sie hat dann Obst und Gemüse angebaut, um Geld zu verdienen, und Blumen. Die Blumen hat sie zu kleinen Sträußen gebunden und ist damit von Tür zu Tür gegangen, um sie den Leuten zu verkaufen. Viele hatten aber Angst, der Frau etwas abzukaufen. Sie fürchteten, angezeigt zu werden. Aber meine Großmutter hat immer ein Sträußchen gekauft, auch wenn sie nicht viel Geld hatte, hat die Frau ganz stolz berichtet. Und bestimmt hatte sie auch Angst vor den Nazis. Eines Tages ist dann die jüdische Frau mit der Marmeladendose an die Tür meiner Großmutter gekommen und hat gesagt, »Ich weiß nicht, wie lange ich noch hier bin. Sie haben mir immer Blumen abgekauft. Dafür möchte ich mich bedanken.« Seither, so berichtete die Frau weiter, ist die Dose in unserem Besitz. Die Marmeladendose mit ihrer Geschichte hat mich sehr berührt. Ich habe das Geschenk angenommen. Seitdem steht sie immer auf meinem Frühstückstisch. Ich schaue die Dose an wie einen großen Schatz und frage mich, was aus der jüdischen Frau geworden ist. Die Dose ist für mich aber auch zum Zeichen geworden, wie Menschen gut miteinander umgehen können. Sie erinnert mich an mutige Menschen wie die Großmutter der Frau, die aus ihrer christlichen Überzeugung heraus zutiefst menschlich gehandelt hat. Und sie erinnert mich daran, mich auch heute fair zu verhalten gegenüber jedem, dem ich begegne. Einfach menschlich. Maximilian Brandt, Jochrim, Katholische Kirche.
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3: 7 Uhr im Studio Susanne Kimmel. In Mainz treffen sich Branchenvertreter zum deutsch-amerikanischen Wirtschaftstag. Manuel Neuer steigt ins Mannschaftstraining der Fußballnationalmannschaft ein. Das Wetter in Rheinland-Pfalz wechselhaft bei maximal 21 Grad. Unternehmensvertreter aus dem gesamten Bundesgebiet und den USA tauschen sich heute in Mainz über gemeinsame Projekte aus. Thema des deutsch-amerikanischen Wirtschaftstags sind unter anderem die aktuellen Herausforderungen der Handelsbeziehungen. Aus der SWR-Wirtschaftsredaktion Geli Hensoldt.
4: Bei der bundesweiten Veranstaltung, die in diesem Jahr in der Mainzer Mewa Arena stattfindet, soll es um Zölle, um Handels- und Investitionspolitik, Digitalisierung und künstliche Intelligenz gehen und um die Frage, wie Unternehmen ein erfolgreicher Markteinstieg in den USA gelingen kann. IHK-Hauptgeschäftsführer Arne Rössel erklärte, mit seiner starken Industrie, seinem exportorientierten Mittelstand und seinen engen wirtschaftlichen Verflechtungen mit den USA sei das Bundesland ein idealer Standort für den Austausch. Zudem seien die USA für die Unternehmen hierzulande einer der wichtigsten internationalen Märkte.
3: In der Diskussion über die gesetzliche Rente fordert Arbeitgeberpräsident Dulger, diese nicht so schnell wie geplant zu erhöhen. Den Beitragszahlern sei nicht zu vermitteln, dass die Renten dieses und nächstes Jahr mit jeweils über 4% stärker steigen sollen als Löhne. Aus Berlin, Dagmar Pepping.
5: Grund für die deutliche Anhebung, die gute Entwicklung bei den Löhnen und die erste Rentenreform der schwarz-roten Regierung. Der Arbeitgeberpräsident rief die Rentenkommission der Bundesregierung auf, Mut zu echten Reformen aufzubringen. Die Kommission soll ihre Vorschläge zur Zukunft der Altersabsicherung bis Ende des Monats vorlegen. Finanzminister Klingbeil hat sich in der ARD-Sendung Arena optimistisch gezeigt, dass das Rentensystem durch Reformen stabil gehalten werden kann. Der Vizekanzler von der SPD unterstützt dabei den Vorschlag des DGB, Betriebsrenten verpflichtend zu machen.
3: Bei dem schweren Erdbeben auf den Philippinen sind mindestens 37 Menschen ums Leben gekommen. Fast 500 wurden verletzt. Das ist die vorläufige Bilanz der Behörden. Das Beben der Stärke 7,8 gestern Morgen war laut US-Erdbebenwarte das weltweit stärkste in diesem Jahr bislang. Und wir unterbrechen für eine Gefahrenmeldung. Vorsicht bitte, ein Falschfahrer auf der B10 Karlsruhe Richtung Pirmasens zwischen Landau und Annweiler. Da kommt ein Falschfahrer entgegen. Bitte äußerst rechts fahren und nicht überholen. Nochmal ein Falschfahrer auf der B10 Karlsruhe Pirmasens zwischen Landau und Annweiler. Zurück zu den Nachrichten. Der ChatGPT-Entwickler OpenAI will an die Börse gehen. Das hat der Konzern jetzt angekündigt. Neben OpenAI hatte zuletzt auch das KI-Unternehmen Anthropic seinen Börsengang angekündigt. Und Torhüter Manuel Neuer ist kurz vor der WM wieder ins Mannschaftstraining der Fußball-Nationalmannschaft eingestiegen. Die Zeit 7.03 Uhr.
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6: Guten Morgen und Achtung bitte, Falschfahrer auf der B10 Karlsruhe-Pirmasens. Zwischen Landau und Annweiler kommt der Falschfahrer entgegen. Bitte äußerst rechts fahren, nicht überholen. Auf der B10 Karlsruhe-Pirmasens zwischen Landau und Annweiler ist ein Falschfahrer unterwegs. Vorsicht in beiden Richtungen. A60 Mainz Richtung Rüsselsheim zwischen Ginsheim-Gustavsburg und Rüsselsheim-Mitte 3 Kilometer streckenweise stockend. A643 Mainz-Wiesbaden zwischen Dreieck Mainz und dem Schiersteiner Kreuz 4 Kilometer streckenweise stockend. In Frankfurt ist der Theatertunnel wegen Wartungsarbeiten in beiden Richtungen gesperrt. A560 Hennef Richtung St. Augustin zwischen Niederpleis und Dreieck St. Augustin West 2 Kilometer Stau und 10 Minuten plus.
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7: Guten Morgen, Hartmut Mühlbauer.
8: Guten Morgen.
7: Es ist windig draußen und an dieser Stelle wird es mal auch einen Hauch poetisch. Wenn ich aus dem Fenster gucke, dann sehe ich die Bäume, wie sie sich im Winde wiegen.
8: Und Wolkenfetzen wechseln mit Wolkenlücken. Gott. Und jetzt Prosa, jetzt geht's mit Schauern weiter. Das kann man nicht in Reimform bringen, denn diese Schauer, die sind noch in der Pfalz unterwegs und die ziehen jetzt dann raus. Und durch den Wind kommt's uns auch ein bisschen kühler vor. Der Wind ist böig. Und so sind die 21 Grad heute in der Vorderpfalz als Höchstwert dann eher gefühlt wie 18 und die 15 im Westerwald wie 14 oder 13. Also es ist schon frisch. Und der SWR1 Wettertrend sagt morgen ebenfalls wechselhaftes Wetter voraus mit Schauern, Gewittern und etwas Sonne. Am Donnerstag ziehen die Schauer ab und dann ist es wieder trocken.
6: Wer reitet da durch Morgen und Wind? Es ist der Hartmut mit der Steffi ganz geschwind.
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7: Oh Gott.
6: Jetzt weiß ich auch endlich mal, was Schönreden bedeutet. Ne?
7: Ja.
6: Schön, dass ihr dabei seid. Guten Morgen.
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0: Es ist 6:40, aktuell mal aus der Verkehrsredaktion. Entwarnung auf der B10 Karlsruhe-Pirmasens, da ist kein Falschfahrer mehr zwischen Landau und Annweiler unterwegs. Und Vorsicht bitte auf der A60 Mainz Richtung Bingen, am Dreieck Mainz auf der Überleitung zur A643 Richtung Wiesbaden steht ein Pannenfahrzeug.
1: Guten Morgen Rheinland-Pfalz, beziehungsweise Prost Rheinland-Pfalz, denn hier bei uns in Rheinland-Pfalz wird mehr als 65% des deutschen Weins angebaut. Klingt jetzt beim ersten Mal hinhören mal ganz gut, aber in den vergangenen Jahren geht der Absatz beim Wein einfach stark zurück.
0: Es wird im Moment von einem historischen Tiefstand geredet. Ja, und das merken natürlich die Winzer bei uns im Land. Henning Hart vom Weingut Hart und Hart in Saulheim bekommt das hautnah zu spüren. Auch bei Ihnen ist die Krise ja angekommen. Was macht Ihnen da am meisten zu schaffen?
2: Das sind mehrere Faktoren. Wein wird noch konsumiert, aber natürlich für alle anderen Konsumenten ist das, haben wir natürlich auch eine durchschnittliche Inflation gehabt, 25% die letzten 5 Jahre. Und dann achtet man natürlich, für was gibt man sein Geld aus. Dann haben wir einen anderen Punkt, dass sehr günstige Weine aus dem Ausland auf den Markt drängen, die das Geschäft dann auch schwieriger machen. Natürlich, der Kunde trinkt noch gerne Wein, aber der möchte diesen Wein dann erleben auf einem Hoffest. Da funktioniert das alles, jedoch im Lebensmitteleinzelhandel wird es sehr schwierig.
1: Wie versuchen Sie das jetzt abzufangen?
2: Abfangen kann man das nicht. Also was wir machen, jegliche Produktion für, man sagt in dem Bereich, also für den Fasswein, sprich für Ware, für den Lebensmitteleinzelhandel, werden wir einstellen. Was aber natürlich nicht von heute auf morgen geht, da wir Pachtflächen haben, da hat man langjährige Pachtverträge, dort müssen die Pachtverträge gekündigt werden, das dauert 2 Jahre. Und diese 2 Jahre haben wir volle Kosten und natürlich auch die Kosten, die wir nicht, sage ich mal, aus eigener Produktion stemmen können, zu tragen.
0: Das klingt ja so, als ob die Winzer in Rheinland-Pfalz sich langsam Gedanken machen müssten, irgendwie anders an Geld zu kommen.
2: Ja, also wir werden in 10 Jahren Rheinhessen, denke ich mal, nicht wiedererkennen. Die Weinberge werden anders aussehen, es werden viele Weinberge werden verschwinden, viele Winzer werden aufhören. Und es gibt bestimmt einige tolle Ideen, wie man diese Flächen anders bewirtschaften kann. Jedoch wird unsere Kulturlandschaft sich ändern. Ja, vielleicht gibt es ein paar, die Mandelbäume anpflanzen, aber das wird

0: von 9 to 5 macht. Also das ist ein Projekt, was wir jahrelang vorher vorbereitet haben und das dann auch komplett gelebt haben. Es am Anfang auch wunderbar funktioniert hat, jedoch durch die ganze Kostensteigerung wir alles nicht mehr fangen können. Und das ist schon, es tut weh.
1: Henning Hart vom Weingut Hart und Hart in Saulheim über die Krise im Weingut, im Weingeschäft. Er musste sich einen anderen Job nebenher suchen, damit es noch weitergehen kann. Herzlichen Dank für Ihren Einblick.
0: Gerne, Dankeschön.
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0: So, zwei Songs, ein Sehnsuchtsort, Paradise.
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0: Heute bringen wir euch in die Duell direkt ins Paradies. Die Frage ist halt nur, in welches, ne? In das Gangsters Paradise von Coolio?

0: 1995 weltweit eine Nummer 1 und hat Coolio über Nacht zum Superstar gemacht, die Nummer. Die Originalversion stammt von Stevie Wonder und heißt Pastime Paradise aus dem Jahr 1976. Also hat Coolio cool umgebaut, finde ich, die Nummer. Ne?
1: Geile Nummer. Oder wir gehen ins Paradise von George Ezra.

0: sehr schön. Gute Laune-Sound aus dem Jahr 2018. Die Idee zum Song kam George Ezra nach einer Reise durch Europa. Sein Paradise ist trotzdem kein Ort, sondern das Gefühl, verliebt zu sein. Ja, was so auf Europareisen halt alles passieren kann. Paradiesische Zeiten heute. Coolios Gangsters Paradise oder George Ezras Paradise.
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1: 7.29 Uhr.
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1: Aus unserer Nachrichtenredaktion Susanne Kimmel.
3: Guten Morgen. In Mainz treffen sich heute Unternehmensvertreter aus dem gesamten Bundesgebiet zum deutsch-amerikanischen Wirtschaftstag. Themen in der MEWA Arena sind in diesem Jahr unter anderem die Zoll- und Handelspolitik, Digitalisierung und künstliche Intelligenz. IHK-Hauptgeschäftsführer Rössel hat vorab gesagt, der wirtschaftliche Austausch mit den USA sei für Rheinland-Pfalz sehr wichtig. Die Industrie hier sehr stark und der Mittelstand exportfreudig. In Kaiserslautern ist am Abend die Maikerbe zu Ende gegangen. Aus Sicht der Polizei war sie ein Erfolg. An den 11 Festtagen registrierten die Beamten insgesamt 6 Straftaten. Weniger zufrieden waren dagegen die Schausteller, berichtet SWR-Reporterin Friederike Pick.
4: Das Problem war, dass dieses Jahr parallel zur Maikerbe auch noch mehrere andere Events in der Stadt stattfanden. Die waren zur Feier des Stadtjubiläums geplant. Durch diese Konkurrenz kamen weniger Besucher zur Kerbe als sonst, so hat es mir die Vorsitzende des Schaustellerverbandes erzählt. Und auch das Wetter war wohl nicht so optimal. Zuerst war es zu heiß und dann gab es immer wieder Regen. Das alles habe sich entsprechend auch negativ auf den Umsatz der Schausteller ausgewirkt.
3: Die US-Raumfahrtbehörde NASA gibt heute bekannt, wer die Astronauten für die Artemis-3-Mission sind. Sie ist für das kommende Jahr geplant und gilt als die komplexeste in der Geschichte der NASA, obwohl auch diesmal noch keine Landung auf dem Mond geplant ist. Die beiden deutschen Astronauten Gerst und Maurer gelten als potenzielle Kandidaten für spätere Missionen.
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5: Und auf die Straßen. Hier ist der aktuellste Verkehrsservice im Land. Vorsicht auf der A60 Lüttich-Wittlich. Zwischen Wittlich-West und Kreuz-Wittlich in beiden Richtungen läuft eine Entenfamilie auf der Fahrbahn. A60 Mainz Richtung Rüsselsheim. Zwischen Mainz-Laubenheim und Rüsselsheim-Mitte 3 Kilometer streckenweise stockend. A643 Mainz-Wiesbaden. Zwischen Dreieck Mainz und Schiersteiner Kreuz 6 Kilometer stockend. Verzögerung eine Viertelstunde. A66 Wiesbaden-Frankfurt zwischen Wiesbaden-Erbenheim und Wiesbadener Kreuz 3 Kilometer stockend. In Frankfurt ist der Theatertunnel wegen Wartungsarbeiten in beiden Richtungen gesperrt. 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
1: Wolken und ein bisschen Sonne. Anfangs haben wir auch noch Schauer, dann wird es wieder trocken. 15 Grad dazu heute im Westerwald bis 21 Grad zwischen Kandel und Wörth. Dazu recht windig und der SWR1 Rheinland-Pfalz-Wettertrend. Morgen ganz schön ungemütlich. Es gibt dann Schauer und einzelne Gewitter, Sonne nur ganz wenig. Am Donnerstag erst noch Schauer, dann trocken, aber für die Jahreszeit zu kühl.
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1: Guten Morgen.
5: Einen schönen Dienstag.
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0: so ein schöner Song. Ich liebe ihn einfach.
1: Es ist 20 vor 8.
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1: SWR 1 Hörer Martin Lehmann ist bei uns aus dem schönen Bonefeld, das ist im Landkreis Neuwied. Hallo, guten Morgen.
3: Guten Morgen nach Rheinland-Pfalz.
1: Du bist gerade campen, ne?
3: Ja, genau. In Niedersachsen, bei Hannover.
0: Ach schön. Meine alte Heimat. Wo genau da?
3: Sonnensee heißt das. Das ist ein Campingplatz, bisschen östlich von Hannover.
0: Okay.
3: Und mit einem superschönen großen See drin. Und ja, zum Ausspannen genau das Richtige.
0: Ja, schön. Aber Niedersachsen immer eine Reise wert. Kommst du aber bald wieder zurück, ne? Zu uns nach Rheinland-Pfalz.
1: Genau.
3: Aber sowas von, ja klar.
0: Sehr gut.
1: So, Martin. Gleich geht's los. 45 Sekunden Zeit. Und wir haben 20 Fragen. 14 richtige Antworten würden schon reichen. Und du hast ihn.
0: Ja.
1: Den Thermobecher.
0: Den Anfangsbuchstaben, den brauchst du noch. Und es ist das A, wie Alphabet.
3: Okay.
1: Startklar?
3: Jawohl.
1: Okay.
4: Auf die Plätze A, B, C.
1: Ein Sommermonat.
3: April.
1: Großer Raubvogel.
3: Adler.
1: Darauf wachsen Kartoffeln.
3: Acker.
1: Da gibt es Medikamente.
3: Apotheke.
1: Damit fängt man Fische.
3: Angel.
1: Nicht jung, sondern?
3: Alt.
1: Gewicht verlieren.
3: Abnehmen.
1: Ein Schulabschluss.
3: Abitur.
1: Fahrzeug mit 4 Rädern.
3: Auto.
1: Die entsteht, wenn Holz verbrennt.
3: Asche.
1: Da ist der Kaltwasser-Geysir.
3: Andernach.
1: Damit fällt man Bäume.
3: Axt.
1: Schwedische Musikgruppe.
3: Aber.
1: Nicht innen, sondern?
3: Außen.
1: Jemand vom anderen Stern.
3: Außerirdischer.
1: Weinregion im Norden von Rheinland-Pfalz.
3: Aweiler.
1: Der schreibt Bücher.
3: Autor.
1: So heißt dieses Quiz.
3: ABC-Champion.
1: Jawohl.
0: Ey, Martin.
1: Das ist schon einen guten Einstieg. Ohne Witz, gehabt, ey.
0: Du fängst ja wirklich an mit dem ersten, ein Sommermonat. Und ich dachte, oh Gott, das wird nichts.
1: April.
0: April, es ist natürlich der August.
3: Ja, das habe ich ja auch gemerkt.
1: Aber bei uns war der April ja schon wie ein Sommermonat, ne?
0: Oh, schön. Aber ich habe schon gedacht, um Gottes Willen, das wird nichts. Aber im Gegenteil, ey, du hast uns jetzt so fast von überzeugt. Aweiler, hilf mir mal gerade auf die Sprünge. Aweiler kann man Weinregion, oder?
1: Ja, ja.
0: Ja, ne?
3: Ja,
0: geht.
3: Das wird also geht. Ja.
0: Hätte aber alles auch schon gereicht. Also 17 Punkte, komm. Das ja, besser hätten wir es jetzt auch nicht mehr machen können. Super. Dann habt noch einen schönen Urlaub in Niedersachsen.
3: Ja, danke.
0: Und dann bis bald bei uns in Rheinland-Pfalz.
1: Gute Heimfahrt.
3: Ja, danke schön.
1: Tschüss.
3: Schönen Gruß an alle. Tschüss.

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2: Ja, jetzt wird's wirklich ernst, so langsam. Ne? Die Nationalmannschaft hat ihr WM-Quartier bezogen. Gestern sind sie von Chicago ins Hotel nach Winston-Salem.
3: SV1 WM-Reporter Martin Roschitz, das Hotel soll so ein bisschen aussehen wie das Hogwarts-Schloss von Harry Potter. Nimm uns mal mit auf so eine kleine virtuelle Besichtigungsrunde.
4: Ist tatsächlich so. Hogwarts ist mir auch als erstes eingefallen. Das Greylin Estate Hotel, knapp 100 Jahre alt, wie ein Schloss in England oder Schottland mit großem Park, mit Butler-Service, Kaminzimmer, Bücherei. Vielleicht kommt der ein oder andere Spieler ja mal auf die Idee, ein Buch zu lesen, aber die meisten haben schon eins, deswegen glaube ich eher nicht. Als Zauberschüler würde man sich auf jeden Fall wohlfühlen und es soll ja gewissermaßen auch ein Zauber entstehen, der Geist vom Greylin Estate. Es soll hier tatsächlich spuken. Der Legende nach, dahinter soll Natalie Grey stecken, zu deren Ehren ihr Ehemann das Anwesen in den 1920er Jahren erbauen ließ. Und zwar mit goldverzierten Wendeltreppen. Und da sind wir schon wieder bei Harry Potter. Die bewegen sich zwar nicht hin und her, die Treppen, aber ein paar Ritterrüstungen, die gibt's auch noch. Hoffen wir mal, dass der WM-Fluch ein Ende hat und die deutsche Mannschaft dieses Mal weiterkommt als bei den letzten beiden Weltmeisterschaften.
2: So, und falls ihr dieses coole Hotel in Winston-Salem noch nicht gesehen habt, dann klickt mal auf swr1.de. Da haben wir es nämlich als Foto des Tages.
3: Ist in der Mache. Noch ist es nicht ganz hoch.
2: Ah, okay.
3: Ein bisschen. Nein, wir warten noch.
2: Kommt gleich.
3: Moment.
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6: So, und wir hatten es ja eben gerade von diesem tollen WM-Quartier für die deutsche Nationalelf in Winston-Salem. Und unser Reporter hat ja erzählt, dass das aussieht wie dieses Hogwarts-Schloss bei Harry Potter. Und jetzt in diesem Moment ist es online, swr1.de.
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7: 8 Uhr im Studio Susanne Kimmel. Mainz ist Gastgeber des deutsch-amerikanischen Wirtschaftstags. Kanzler Merz zeichnet einen Verein aus Trier für sein soziales Engagement aus. Das Wetter in Rheinland-Pfalz wechselhaft bei Höchstwerten zwischen 15 und 21 Grad. Unternehmensvertreter aus dem gesamten Bundesgebiet und den USA tauschen sich heute in Mainz über gemeinsame Projekte aus. Thema des deutsch-amerikanischen Wirtschaftstags sind unter anderem die aktuellen Herausforderungen der Handelsbeziehungen. Aus der SWR-Wirtschaftsredaktion Geli Hensoldt.
8: Bei der bundesweiten Veranstaltung, die in diesem Jahr in der Mainzer Mewa Arena stattfindet, soll es um Zölle, um Handels- und Investitionspolitik, Digitalisierung und künstliche Intelligenz gehen und um die Frage, wie Unternehmen ein erfolgreicher Markteinstieg in den USA gelingen kann. Erwartet werden unter anderem der rheinland-pfälzische Ministerpräsident Gordon Schnieder und Vertreter von Firmen wie die Schott AG oder Böhringer Ingelheim und Institutionen wie die LBBW. Ausgerichtet wird der Wirtschaftstag in Mainz von den deutsch-amerikanischen Handelskammern in den USA und der IHK-Arbeitsgemeinschaft Rheinland-Pfalz.
7: Die Deutsche Bahn hat beim Bahnprojekt Stuttgart 21 mehr als 1000 Kilometer Kabelschächte und Kabel verlegt, ohne zu wissen, ob es die richtigen sind. Laut SWR-Recherchen wurden diese eingebaut und müssen jetzt größtenteils ausgetauscht werden. Gestern war aus Kreisen der Projektpartner bekannt geworden, dass die Gesamteröffnung von Stuttgart 21 bis Ende 2031 dauern könnte. In Deutschland machen sich wieder mehr Bäckermeisterinnen und Bäckermeister selbstständig. Die Branche sieht sich aber weiter mit großen Herausforderungen konfrontiert. Florian Dötsch berichtet.
9: 448 Neugründungen im vergangenen Jahr. Damit machten sich so viele Bäckermeister selbstständig wie nie zuvor, teilte der Zentralverband des Deutschen Bäckerhandwerks mit. Zunächst eine gute Nachricht für die Branche. Sie zeige sich damit widerstandsfähig, kommentierte der Verband. Dennoch sei die Lage insgesamt unter den Bäckereibetrieben angespannt. Denn gleichzeitig setzt sich der Strukturwandel fort. Die Zahl der handwerklichen Bäckereibetriebe sank im vergangenen Jahr um knapp 3% auf rund 8.700 Unternehmen. Entsprechend ging auch die Zahl der Beschäftigten zurück. Viele Betriebe würden mit hohen Kosten und wachsender Bürokratie kämpfen.
7: Der stellvertretende Vorsitzende der AfD-Bundestagsfraktion Münzenmeier will neuer Chef seiner Partei in Rheinland-Pfalz werden. Seine Pläne für eine Kandidatur hat er jetzt der Deutschen Presseagentur bestätigt. Der 36-Jährige ist aktuell Landesvize und Chef der Mainzer AfD. Der Trierer Verein Ausgebüxt bekommt heute einen bundesweiten Preis für sein soziales Engagement. Gemeinsam mit 24 anderen Initiativen werden die Trierer in Berlin von Bundeskanzler Merz ausgezeichnet. Ausgebüxt e.V. ist dabei der einzige Preisträger aus Rheinland-Pfalz. Der Verein ermöglicht Stadtkindern Naturerlebnisse im Alltag. Aktuell bringt er zum Beispiel Grundschülern bei, mit Wildpflanzen zu kochen. 8.03 Uhr.
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10: Guten Morgen. Die A5 Karlsruhe Richtung Frankfurt zwischen Zwingenberg und Darmstädter Kreuz. 5 Kilometer streckenweise stockender Verkehr. Die A60 Mainz Richtung Rüsselsheim zwischen Mainz-Laubenheim und Rüsselsheim-Mitte. 3 Kilometer Stau, 10 Minuten mehr. A643 Mainz-Wiesbaden zwischen Dreieck Mainz und Schiersteiner Kreuz in beiden Richtungen. 6 Kilometer stockend, Verzögerung eine Viertelstunde in etwa. A66 Wiesbaden-Frankfurt zwischen Wiesbaden-Mainzer Straße und Wiesbadener Kreuz, 5 Kilometer streckenweise stockend. Und die A66 Frankfurt-Wiesbaden zwischen Hofheim und Wiesbadener Kreuz, 3 Kilometer stockender Verkehr.
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6: Hartmut Mühlbauer ist da. Guten Morgen, Hartmut.
11: Guten Morgen.
6: Also ich habe mal geguckt, ne, 15 Grad heute, das Maximum im Westerwald. Das klingt jetzt eher nach April als nach Juni.
11: So ist es. Das ist auch die sogenannte Schafskälte, die uns heute erreicht. Und da kommt die Luft aus dem Nordmeer. Da haben wir tatsächlich kühle Werte. Eben diese 15 Grad im Westerwald in der Eifel und höchstens 21 Grad in der Vorderpfalz. Dazu gibt es eine Mischung aus dicken Wolken, ein bisschen Sonnenschein. Jetzt anfangs noch einzelne Schauer, vor allem Richtung Pfalz, die dann aber rausziehen. Dann ist es schon öfter trocken und dazu weht auch noch ein leicht böiger Westwind. Da kommt es uns eher noch kälter vor. Der SWR1 Wettertrend. Morgen ist dann der kühlste Tag der Woche. Da werden es kaum 20 Grad. Dazu gibt es einige Schauer und Gewitter im Laufe des Tages. Die ziehen am Donnerstag so langsam wieder ab. Und dann wird es Richtung Wochenende auch wieder etwas wärmer.
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6: Hallo, schönen guten Morgen. Eine Wildkamera an der Selz hat ein kleines Naturwunder festgehalten. Und zwar einen eurasischen Fischotter, ja, im Landkreis Alzey-Worms. Den hat man da so gesehen auf dem Biberdamm an der Selz.
10: Ja, das ist ein renaturiertes Gewässer. Und was das jetzt für den Naturschutz bedeutet in Rheinland-Pfalz und ob diese Tiere hier wieder heimisch werden, das besprechen wir in gut 7 Minuten mit einer Otter-Expertin.
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1: Der Otter hat den Weg zu uns gefunden, also der Eurasische. Diese knuddeligen, stuffigen, süßen, putzigen Tiere, die sollten unbedingt wieder zurückkommen nach Rheinland-Pfalz. Und jetzt ist im Kreis Alzey-Worms immerhin schon mal einer quasi geblitzt worden.
2: Sarah Rossi ist Koordinatorin des Projektes Otterland Rheinland-Pfalz von der Stiftung Natur und Umwelt. Guten Morgen, Frau Rossi.
3: Guten Morgen.
2: Der Otter ist von der Wildkamera fotografiert worden. Warum ist das jetzt für Rheinland-Pfalz so eine Sensation?
3: Weil wir einfach seit vielen Jahrzehnten zunächst gar keine Hinweise mehr hatten und dann nur ganz vereinzelt sehr alte Nachweise, entweder einen alten Kothaufen oder vielleicht mal eine Spur am Ufer. Aber einen vor der Kamera hatten wir tatsächlich noch nie in Rheinland-Pfalz. Zumindest nicht, dass es bekannt war. Deswegen ist das jetzt ja das erste Mal, dass wir das verkünden konnten.
1: Wo genau er geblitzt worden ist, verraten Sie nicht, damit der Otter jetzt nicht irgendwie zum Promi wird und unter den Paparazzi leidet, ne?
3: Genau, also der ist ja doch dann auch schon ein bisschen eine Sensationsart und wir wollen natürlich, dass der da in Ruhe bleiben kann, beziehungsweise wissen natürlich noch gar nicht, ob er denn einfach nur durchgewandert ist an dem Ort und deswegen müssen wir da auch selber noch ein bisschen mehr nachgucken und da sind natürlich auch noch andere Tierarten, die auch nicht gestört werden wollen.
2: Die Menschen lieben ja Otter, ne? Im Netz gibt es unzählige Memes und Videos, weil die nachts Händchen halten mit ihrem Partner, ne? Unglaublich, damit sie so auf dem Wasser nicht auseinanderschwimmen.
3: Das tun manche Otterarten in der Tat, aber nicht der Otter, der bei uns heimisch ist. Das ist der eurasische Fischotter, der macht das tatsächlich nicht. Unsere können ganz andere Sachen, beziehungsweise die viele Otter auch können. Die sind hervorragend in der Nacht unterwegs. Die haben super coole Tasthaare, mit denen sie auch im trüben Wasser Beute finden können, was ich super faszinierend finde. Aber ja, händchenhaltend ist ja nichts, was sie jetzt machen.
2: Warum ist es denn für die Natur so wichtig, dass wieder Otter in Rheinland-Pfalz unterwegs sind?
3: Also grundsätzlich ist es jetzt nicht super wichtig für die Natur. Es ist einfach ein weiterer positiver Aspekt, wenn wir Otter wieder haben. Otter sind Leitarten. Das heißt, wenn Otter wieder da sind, ist das ein Indikator, ein Hinweis dafür, dass unsere Gewässer in einem guten Zustand sind, dass wir naturnahe Gewässer haben. Und das ist zum einen natürlich schön für uns, aber natürlich auch für viele andere Tierarten, die vielleicht einfach weniger so im Spotlight stehen wie Fischotter. Und da ist ein Otter echt super, einfach um als Hinweisschild zu gelten.
2: Der Otter ist wieder in Rheinland-Pfalz. Im Kreis Alzey-Worms ist einer fotografiert worden. Sarah Rossi war das, Koordinatorin des Projekts Otterland Rheinland-Pfalz. Dankeschön für die Infos.
3: Dankeschön für das Interview.
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0: 22 nach 8. So, Donnerstag geht's endlich los mit der WM 2026 und zu so einem Turnier, da gehört ja auch ein knackiger WM-Hit, ne? Also zum Beispiel Dai Dai von Shakira. Das ist der offizielle Song der FIFA und Helene Fischer singt heute Nacht für Magenta TV.
1: Ja, die Kollegen vom ZDF lassen Vincent Weiss singen, kurz für immer. Und die ARD, die verzichtet wohl dieses Jahr auf eine eigene WM-Hymne, hatte ich noch gelesen. Aber vielleicht, also wir hätten hier so ein paar Vorschläge.
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3: Noch nie zuvor gab es so viele WM-Songs für ein Turnier. Das liegt auch daran, dass sich mit KI eigentlich jeder Depp einbasteln kann. Es gibt ja inzwischen für jeden Spieler im Kader mehrere Songs. Wichtig ist immer nur einfacher Text mit Na Na Na. Da geht zum Beispiel

0: Zum Glück gibt's ja auch zu dieser WM noch ein paar gute, handgemachte Songs, die dann hoffentlich alle so richtig motivieren. Und dann holen wir am Ende auch den Popo-Po-Pokal.
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0: nach 8:30.
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0: Guten Morgen, Susanne Kimmel.
2: Guten Morgen. Drei Koblenzer Stadtratsfraktionen haben verabredet, was mit dem Geld aus dem Sondervermögen des Bundes passieren soll. In einem gemeinsamen Antrag haben sie eine Liste mit Projekten zusammengestellt, in die 85 Millionen Euro fließen sollen. SWR-Reporterin Pia Nicolai.
3: Mit dem Geld aus dem Sondervermögen soll nicht das große Defizit im Haushalt saniert werden, betonen CDU, Grüne und SPD. Stattdessen soll es etwa mehr Klimaschutz und neue Toilettenanlagen an Schulen geben oder drei Vereine sollen neue Mehrzweckhallen bekommen. Der größte Posten auf der Liste ist die Sanierung des Stadions auf dem Oberwert, für die es noch weiteres Geld vom Bund gibt. CDU, Grüne und SPD haben im Stadtrat die Mehrheit und sie gehen deshalb davon aus, dass ihr gemeinsamer Antrag durchkommt.
2: In Mainz treffen sich heute Unternehmensvertreter aus dem gesamten Bundesgebiet zum Deutsch-Amerikanischen Wirtschaftstag. Themen in der MEWE Arena sind in diesem Jahr unter anderem die Zoll- und Handelspolitik, Digitalisierung und künstliche Intelligenz. Ein Lkw-Fahrer muss sich heute vor dem Amtsgericht Trier wegen besonders schweren Diebstahls verantworten. Nach Angaben der Staatsanwaltschaft soll er 69 Mal Kraftstoff aus den Fahrzeugen seines Arbeitgebers abgezapft haben. Dafür soll er den Tank des von ihm gefahrenen Fahrzeugs angebohrt und den Kraftstoff gestohlen haben. Anschließend soll er den Diesel für eigene Zwecke verwendet haben.
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4: Und hier ist der aktuellste Verkehrsservice im Land. Die A5 Karlsruhe Richtung Frankfurt zwischen Zwingenberg und dem Darmstädter Kreuz. Defekter Lastwagen auf dem Standstreifen. Rechte Spur gesperrt, 10 Kilometer streckenweise stockender Verkehr, 20 Minuten plus. A60 Mainz Richtung Rüsselsheim zwischen Mainz-Laubenheim und Rüsselsheim-Mitte. 3 Kilometer Stau, 10 Minuten mehr. A643 Mainz-Wiesbaden zwischen Dreieck Mainz und Schiersteiner Kreuz 5 Kilometer stockend, Verzögerung eine Viertelstunde. A65 Landau Richtung Ludwigshafen zwischen Neustadt-Weinstraße Süd und Deidesheim 4 Kilometer Stau, 20 Minuten mehr. A66 Wiesbaden-Frankfurt zwischen Wiesbaden-Mainzer Straße und Wiesbadener Kreuz 5 Kilometer streckenweise stockend. A66 Frankfurt-Wiesbaden zwischen Hofheim und Wiesbadener Kreuz 3 Kilometer stockend. A67 Mannheim Richtung Darmstadt zwischen Lorsch und Darmstädter Kreuz 5 Kilometer streckenweise stockend. Und die B9 Wörth Richtung Ludwigshafen zwischen Schwegenheim und Dudenhofen-Römerberg 5 Kilometer Stau, 20 Minuten mehr.
0: Wolken und ein bisschen Sonne für uns in Rheinland-Pfalz. Anfangs haben wir ein paar Schauer, dann trocken. 15 Grad heute im Westerwald bis 21 Grad zwischen Kandel und Wörth. Dazu recht windig an einigen Stellen. Der SWR1 Rheinland-Pfalz Wettertrend. Morgen wird es richtig ungemütlich. Also dann kriegen wir Schauer, einzelne Gewitter sind dann auch möglich. Sonne auch wirklich nur ganz wenig. Am Donnerstag erst noch Schauer, dann wird es trocken. Es gibt Wolken und Sonne. Für die Jahreszeit ist es dann allerdings trotzdem weiterhin sehr kühl.
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0: Guten Morgen.
4: Schön, dass ihr dabei seid.
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0: Faktor 42.
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0: Ja, Fußball kann jeder, haben wir uns gedacht, wir in Rheinland-Pfalz machen da mal was viel Besseres. In Mainz, im Stadion, über 33.000 Plätze und anstatt Fangesängen und Torjubel hört man tausende Kinderstimmen, die gemeinsam ein Gedicht vortragen. Das klingt zwar verrückt, ne, so zur Fußball-WM, aber genau das passiert morgen, Mittwoch, in der Mainzer Mewa-Arena.
2: Ja, also da, wo sonst Mainz 05 um die Punkte kämpft, wollen mehr als 8000 Schülerinnen und Schüler einen Weltrekord aufstellen beim gemeinsamen Lesen. Diese Rekordweltmeisterschaft, die stemmen wir, SWR1 Rheinland-Pfalz, gemeinsam mit dem Leseratten-Service und mit dem FSV Mainz 05 gemeinsam.
0: Mit dabei sind rund 100 Schulen aus Rheinland-Pfalz, darunter auch die Klasse 5C vom Gymnasium Mainz-Mombach mit dem Englisch- und Deutschlehrer Felix Süßer.
3: Ich habe einen Satz mitgebracht, der steht da oben. Ich würde sagen, wir lesen den einmal alle zusammen und schauen, was passiert. Wir probieren es einfach. Die Nudeln auf den Tisch stellen. Hat man das verstanden? Absolut nicht, ne?
2: Nee. Aber das Problem, also bei diesem Weltrekord, da muss halt einfach jeder Satz verständlich sein, ja? Und die Elfjährigen, die sollen während ihres Verses dann auch noch eine Laola-Welle im Stadion machen. Also heißt es jetzt üben, üben, üben. Diesmal mit einem Satz, der sich reimt.
3: Und?
4: Du erkennst sie schnell sofort, überall an jedem Ort.
3: Wunderbar. Ich glaube, wir sind bereit.
0: War schon besser, ne?
2: Ja.
0: Ja, was meinen die Fünftklässler?
5: Bisschen chaotisch, aber sonst ganz gut. Ich denke, das wird laut auf jeden Fall, wenn so viele da sind und das dann gleichzeitig auch so machen.
6: 8000 Leute, das ist ganz schön krass.
2: Ja, aber ich glaube, das motiviert auch krass, ne? Also aufstehen, Hände hoch zur Laola, diesen Satz lesen, wieder hinsetzen. Die Schüler aus Mainz-Mombach, die glauben ganz fest daran, das schaffen wir mit dem Weltrekord.
7: Weil wir gut im Lesen sind und mit 8000 Kindern. Ich denke, es wird gelingen.
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0: 10 vor 9 am Dienstagmorgen. Manuel Neuer, die alte, neue Nummer 1 im deutschen Tor beim ersten Training der in der WM-Unterkunft Winston-Salem. Da waren ja 3000 Fans dabei und haben dann Manuel Neuer gesehen in vollem Torwart-Einsatz.
1: I like Manuel Neuer. Thought he had retired, but he came back last dance, I guess.
2: Ja, nix mit Rente. Der macht noch einen letzten Tanz im Tor.
0: Oliver Baumann, also wohl nur auf der Bank, stand jetzt alles friedlich zwischen Baumann und Neuer. Das war aber nicht immer so, ne, bei diesen großen Torwartduellen.
2: Nee, also 1962, da soll Hans Tilkowski das Mobiliar in seinem Zimmer demontiert haben, als Trainer Sepp Herberger gesagt hat, dass er auf Zweitligatorwart Wolfgang Farian setzt. Und 1986, da muss Uli Stein sogar vorzeitig nach Hause, nachdem der Teamchef Franz Beckenbauer Toni Schumacher zur Nummer 1 gemacht hat und dafür von Uli Stein als Suppenkasper bezeichnet worden ist und auch ziemlich beschimpft wurde. Ne?
0: 2006 dann ja das Sommermärchen, allerdings nicht für Oliver Kahn. Jens Lehmann wurde die Nummer 1. Deutschland, wenn wir uns zurückerinnern, damals Platz 3. Und Kahn sagte dann hinterher, mit mir im Tor wären wir Weltmeister geworden.
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9: Ja, es ist frisch draußen heute Morgen. Birkenfeld im Moment 11 Grad. Kaiserslautern ist bei 13 Grad. Landau Regen und 14 Grad. Und guten Morgen nach Dietz. Bei euch sind es 14 Grad.
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10: 9 Uhr im Studio Susanne Kimmel. Politisch motivierte Kriminalität erreicht einen neuen Höchststand. Die Lage im Nahen Osten bleibt vorerst ruhig. Das Wetter in Rheinland-Pfalz, dichte Wolken, etwas Sonne, aber kaum Schauer bei Höchstwerten zwischen 15 und 21 Grad. Die Polizei hat im vergangenen Jahr erneut mehr politisch motivierte Straftaten festgestellt. Bundesinnenminister Dobrindt und BKA-Präsident Münch stellen die Zahlen am Vormittag offiziell vor. Aus Berlin Philipp Eckstein.
11: Knapp 86.000 politisch motivierte Straftaten hat die Polizei im vergangenen Jahr registriert. Gut 1.600 mehr als noch im Vorjahr. Ein neuer Höchstwert in der Statistik. Sie liegt im ARD-Hauptstadtstudio vor. Betrachtet man alle politisch motivierten Straftaten, dann wurde rund die Hälfte dem Bereich rechts zugeordnet. In der Statistik erfasst werden Straftaten, die aus einer politischen Motivation heraus begangen wurden. Darunter fallen Sachbeschädigungen, etwa von Wahlplakaten, Beleidigungen, Volksverhetzungen, aber auch tätliche Angriffe, zum Beispiel auf Polizisten bei Demonstrationen.
10: Im Iran-Krieg zeichnet sich eine Entspannung ab. Israel und der Iran wollen vorerst auf neue Angriffe verzichten. Aus Tel Aviv berichtet unser Korrespondent Jan-Christoph Kitzler.
12: In weiten Teilen Israels ist es in der Nacht ruhig geblieben. Nur im Norden des Landes gab es immer wieder Alarm, ausgelöst durch Drohnen der Hisbollah. Ganz im Süden, über der Stadt Eilat am Roten Meer, fing die israelische Armee nach eigenen Angaben eine Drohne der Houthi-Miliz aus dem Jemen ab. In Israel sollten die Schulen heute wieder geöffnet sein. Im Iran wurde der Luftraum wieder geöffnet. US-Präsident Trump hatte gestern darauf gedrängt, die Lage nicht weiter eskalieren zu lassen. Medien berichten von einem Telefonat mit Israels Premier Netanyahu, in dem er davor gewarnt haben soll, dass Israel im Falle einer Ausweitung der Angriffe möglicherweise isoliert dastehen könnte.
10: In Deutschland werden zu oft Notärzte eingesetzt, obwohl Sanitäter gereicht hätten. Das hat eine Auswertung von 50.000 Einsatzprotokollen ergeben, über die Report Mainz berichtet. Demnach hätten in 95% der Fälle auch Notfallsanitäter die Aufgaben erledigen können, zu denen die Rettungsdienstleitungen die viel teureren Ärzte geschickt hatten. Ein Grund dafür seien die gesetzlichen Vorgaben. Demnach dürfen die Sanitäter keine oder nur ganz wenige Medikamente verabreichen, obwohl sie dafür ausgebildet sind. In Mainz beginnt in diesen Minuten der 11. deutsch-amerikanische Wirtschaftstag. Bei der bundesweiten Veranstaltung, die in diesem Jahr in der MEWA Arena stattfindet, geht es nach Angaben der Industrie- und Handelskammer unter anderem um die Zoll- und Handelspolitik, um künstliche Intelligenz und wie deutsche Firmen ein erfolgreicher Markteinstieg in den USA gelingen kann. IHK-Hauptgeschäftsführer Rössel hat vorab gesagt, der wirtschaftliche Austausch mit den USA sei für Rheinland-Pfalz sehr wichtig. Die Industrie hier sei stark und der Mittelstand exportfreundlich. Freudig. Zum Schluss die Zeit. Es ist 9.03 Uhr.
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13: Hallo, die A5 Karlsruhe-Frankfurt zwischen See am Jugendheim und Darmstädter Kreuz defekter Lastwagen auf dem Standstreifen. Rechte Spur gesperrt, 10 Kilometer Stau und stockender Verkehr, eine knappe halbe Stunde plus. A60 Mainz Richtung Rüsselsheim, zwischen Bischofsheim und Rüsselsheimer Dreieck 4 Kilometer streckenweise stockend. A65 Landau Richtung Ludwigshafen, zwischen Neustadt-Weinstraße Süd und Deidesheim 4 Kilometer Stau, 10 Minuten mehr. A66 Frankfurt-Wiesbaden zwischen Hattersheim und Diedenbergen 2 Kilometer Stau. Da steht ein defekter PKW auf dem rechten und dem mittleren Fahrstreifen. A67 Mannheim-Darmstadt zwischen Lorsch und Darmstädter Kreuz 5 Kilometer streckenweise stockend. B9 Wörth Richtung Ludwigshafen zwischen Schwegenheim und Dudenhofen-Römerberg 5 Kilometer Stau, 20 Minuten mehr.
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9: Dichte Wolken und etwas Sonne heute, Regen nur noch selten, 15 Grad in der Hocheifel bis 21 Grad an der Weinstraße, dazu ziemlich windig. Und der SWR1 Rheinland-Pfalz-Wetter-Trend, morgen und übermorgen ziemlich unbeständig. Es gibt dann einige Schauer und lokale Gewitter, dazwischen ein bisschen Sonne. Erst am Donnerstagnachmittag bleibt es dann längere Zeit mal trocken. Dazu wird es recht kühl an beiden Tagen, 14 bis 19 Grad morgen und am Donnerstag dann bis 20 Grad.
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13: Guten Morgen. Wie zufrieden seid ihr eigentlich mit eurem Leben?
9: Also bei den Mainzern läuft es immer besser. Im aktuellen Glücksatlas für Großstädte ist die rheinland-pfälzische Landeshauptstadt in diesem Jahr aufgestiegen von Platz 20, ist jetzt auf Platz 16.
13: Die Mieten sind zwar hoch und die Pendlerwege oft lang, aber Mainz ist wirtschaftlich stark, sagen die Forscher, und die mentale Gesundheit liegt bei uns vorne, also dieser Wohlfühlfaktor.
9: Und zum Ende noch ein kleiner Stimmungsaufheller für alle Mainzer. Wiesbaden schneidet mit Platz 39 von 40 viel schlechter ab.
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0: 12 nach 9 am Dienstag. SW1, guten Morgen Rheinland-Pfalz, beziehungsweise Prost Rheinland-Pfalz. Denn hier bei uns wird mehr als 65% des deutschen Weines angebaut. Klingt natürlich jetzt, wenn man so das erste Mal hört, irgendwie ganz gut. Aber in den vergangenen Jahren geht der Absatz beim Wein einfach stark zurück.
1: Ganz schwierig für die Winzer. Es wird vom historischen Tiefstand gesprochen. Und das merken natürlich die Winzer im Land. Henning Hart vom Weingut Hart und Hart in Saulheim bekommt das ziemlich zu spüren. Auch bei Ihnen ist die Krise ja schon angekommen. Was macht Ihnen da am meisten zu schaffen?
2: Das sind mehrere Faktoren. Wein wird noch konsumiert, aber natürlich für alle anderen Konsumenten haben wir natürlich auch eine durchschnittliche Inflation gehabt, 25% die letzten 5 Jahre. Und dann achtet man natürlich, für was gibt man sein Geld aus. Dann haben wir einen anderen Punkt, dass sehr günstige Weine aus dem Ausland auf den Markt drängen, die das Geschäft dann auch schwieriger machen. Natürlich, der Kunde trinkt noch gerne Wein, aber der möchte diesen Wein dann erleben auf einem Hoffest. Da funktioniert das alles, jedoch im Lebensmitteleinzelhandel wird es sehr schwierig.
0: Wie versuchen Sie das jetzt abzufangen?
2: Abfangen kann man das nicht. Also was wir machen, jegliche Produktion für, man sagt in dem Bereich, also für den Fasswein, sprich für Ware, für den Lebensmitteleinzelhandel, werden wir einstellen. Was aber natürlich nicht von heute auf morgen geht, da wir Pachtflächen haben, da hat man langjährige Pachtverträge, dort müssen die Pachtverträge gekündigt werden, das dauert 2 Jahre. Und diese 2 Jahre haben wir volle Kosten und natürlich auch die Kosten, die wir nicht sage ich mal, aus eigener Produktion stemmen können, zu tragen.
1: Das klingt ja so, als ob die Winzer in Rheinland-Pfalz sich langsam Gedanken machen müssten, irgendwie anders an Geld zu kommen.
2: Ja, also wir werden in 10 Jahren Rheinhessen, denke ich mal, nicht wiedererkennen. Die Weinberge werden anders aussehen, es werden viele Weinberge werden verschwinden, viele Winzer werden aufhören. Und es gibt bestimmt einige tolle Ideen, wie man diese Flächen anders bewirtschaften kann. Jedoch wird unsere Kulturlandschaft wird sich ändern. Ja, vielleicht gibt es ein paar, die Mandelbäume anpflanzen, aber das werden nicht viele Winzer sein.
0: Jetzt sind Sie ja wegen der Krise inzwischen auch gar nicht mehr zu 100% im Weinbau unterwegs, sondern sind tatsächlich auch in Ihren alten Job als Bioingenieur in die Industrie zurückgewechselt. War das ein schwerer Schritt für Sie?
2: Ja, also das Weingut, so wie wir es betrieben haben, habe ich von meinen Eltern übernommen. Das war ein ganz kleines Fassweingut, also nur ein Weingut, der nur für den Lebensmitteleinzelhandel produziert hat. Und wir haben das die letzten 7 Jahre komplett umgebaut auf einen Biobetrieb, Flaschenvermarktung, Endkunden, Veranstaltungen. Also, und das ist nicht eine Sache, die man von 9 to 5 macht. Also das ist ein Projekt, was wir jahrelang vorher vorbereitet haben und das dann auch komplett gelebt haben. Es am Anfang auch wunderbar funktioniert hat, jedoch durch die ganze Kostensteigerung wir alles nicht mehr fangen können. Und das ist schon, es tut weh.
1: Henning Hart vom Weingut Hart und Hart in Saulheim über die Krise im Weingut, im Weingeschäft. Er musste sich einen anderen Job nebenher suchen, damit es noch weitergehen kann. Herzlichen Dank für Ihren Einblick.
2: Gerne, Dankeschön.
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0: Klingt auch so ein bisschen nach Sehnsucht, ne? 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
1: So, zwei Songs und die gleiche Sehnsucht nach dem Paradise quasi.
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1: Heute bringen wir euch im Hit-Duell direkt ins Paradies. Die Frage ist dann nur, in welches? In das Gangsters Paradise von Coolio?

0: 1995 weltweit eine Nummer 1 und hat Coolio über Nacht zum Superstar gemacht. Die Originalversion kommt von Stevie Wonder und heißt Pastime Paradise aus dem Jahr 76. Und ich finde, Coolio hat das cool umgesetzt, die Nummer.
1: Ja, aber richtig cool. Oder gehen wir lieber ins Paradise von George Ezra?

0: Ist halt leider auch ziemlich cool. Ja, gute Laune Sound aus dem Jahr 2018. Die Idee zum Song kam Josh Ezra nach einer Reise durch Europa. Sein Paradise ist trotzdem jetzt kein Ort, sondern einfach das Gefühl, verliebt zu sein. Was halt auf Europareisen so alles passiert. Ja, paradiesische Zeiten heute. Und für Coolios Gangsters Paradise sieht's aktuell ziemlich cool aus. Ihr könnt jetzt einfach noch drehen, wenn ihr George Ezras Paradise lieber hören wollt.
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0: Eine Minute vor 9:30.
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0: Aus unserem Nachrichtenteam Susanne Kimmel.
2: Guten Morgen. Die Zahl politisch motivierter Straftaten hat weiter zugenommen. Im vergangenen Jahr hat die Polizei knapp 86.000 entsprechende Fälle offiziell erfasst. Das waren gut 1.600 mehr als im Vorjahr. Rund die Hälfte der Straftaten wird nach Informationen des ARD-Hauptstadtstudios der rechten Szene zugeordnet. Außerdem ermittelt die Polizei zum Beispiel wegen beschädigter Wahlplakate, Beleidigungen und Angriffen auf Polizisten bei Demos. Vor dem Landgericht Zweibrücken muss sich heute ein Mann wegen diverser Straftaten verantworten. Unter anderem soll er einem Bekannten in den Oberschenkel geschossen haben. SWR-Reporter Jürgen Rademacher.
3: Im Juli 2021 soll der Angeklagte einen Bekannten vor einem Supermarkt in Pirmasens gefragt haben, ob er ihn erschießen soll. Und dann soll er mit einer Waffe aus wenigen Zentimetern Entfernung in den Oberschenkel des Opfers geschossen haben, das schwer verletzt wurde. Damit nicht genug. Dreimal soll der Angeklagte ohne Führerschein gefahren sein und betrunken. Als er von der Polizei erwischt wurde und eine Blutprobe abgeben sollte, soll er die Polizisten und den Arzt beleidigt haben. Er soll auch mit Drogen gehandelt haben. Das flog auf, als er offenbar Amphetamin an einen verdeckten Ermittler verkaufen wollte.
2: Der Trierer Verein Ausgebüxt bekommt heute einen bundesweiten Preis für sein soziales Engagement. Gemeinsam mit 24 anderen Initiativen werden die Trierer in Berlin von Bundeskanzler Merz ausgezeichnet. Ausgebüxt e.V. ist dabei der einzige Preisträger aus Rheinland-Pfalz. Der Verein ermöglicht Stadtkindern Naturerlebnisse im Alltag.
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4: Auf die Straße, hier ist der aktuellste Verkehrsservice im Land. A5 Karlsruhe-Frankfurt zwischen Seeheim-Jugendheim und Darmstädter Kreuz defekter Lastwagen auf dem Standstreifen. Rechte Spur gesperrt, 8 Kilometer Stau, eine Dreiviertelstunde mehr. A60 Rüsselsheim Richtung Mainz zwischen Rüsselsheim-Königsstetten und Bischofsheim. Ungesicherte Unfallstelle, linke Spur, 2 Kilometer Stau, eine knappe halbe Stunde Verzögerung. A60 Mainz Richtung Rüsselsheim zwischen Mainz-Spitzdreieck und Rüsselsheimer Dreieck, 4 Kilometer, streckenweise stockend. A65 Landau-Ludwigshafen zwischen Neustadt-Weinstraße Süd und Deidesheim, 4 Kilometer Stau, 10 Minuten plus. A66 Frankfurt-Wiesbaden zwischen Hattersheim und Diedenbergen defekter Pkw auf dem rechten und dem mittleren Fahrstreifen, 3 Kilometer Stau, 20 Minuten plus. A67 Mannheim-Darmstadt zwischen Lorsch und Darmstädter Kreuz, 5 Kilometer Stau und streckenweise stockend, Verzögerung 20 Minuten. Und die B9 Wörth Richtung Ludwigshafen zwischen Schwegenheim und Dudenhofen-Römerberg, 5 Kilometer Stau, 20 Minuten mehr.
0: Wolken und ein bisschen Sonne. Anfangs haben wir noch ein paar Schauer. Dann ist es trocken. 15 Grad heute im Westerwald bis 21 Grad zwischen Kandel und Wörth. Und es ist recht windig. Der SWR1 Rheinland-Pfalz Wettertrend morgen und übermorgen ziemlich unbeständig. Es gibt dann wieder Schauer, lokale Gewitter. Zwischendurch scheint vielleicht dann auch mal so ein bisschen die Sonne. Erst am Donnerstagnachmittag bleibt es dann längere Zeit trocken. Es wird allerdings recht kühl mit 14 bis 19 Grad, am Donnerstag bis 20 Grad.
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0: Guten Morgen.
4: Einen schönen Dienstag mit uns.
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2: Jetzt wird's wirklich ernst. Die Nationalmannschaft hat ihr WM-Quartier bezogen. Gestern sind sie von Chicago ins Hotel nach Winston-Salem gezogen. Foto des Hotels haben wir übrigens auf swr1.de, unser Foto des Tages.
3: Ja, und das Hotel, das sieht tatsächlich so ein bisschen aus wie bei Harry Potter, also wie Hogwarts. SWR1 WM-Reporter Martin Roschitz nimmt uns mal mit auf so eine kleine virtuelle Besichtigungsrunde.
4: Hogwarts ist mir auch als erstes eingefallen, das Greylin Estate Hotel, knapp 100 Jahre alt, wie ein Schloss in England oder Schottland mit großem Park, mit Butler-Service, Kaminzimmer, Bücherei. Vielleicht kommt der ein oder andere Spieler ja mal auf die Idee, ein Buch zu lesen, aber die meisten haben schon eins, deswegen glaube ich eher nicht. Als Zauberschüler würde man sich auf jeden Fall wohlfühlen und es soll ja gewissermaßen auch ein Zauber entstehen, der Geist vom Greylin Estate. Es soll hier tatsächlich spuken. Der Legende nach, dahinter soll Natalie Gray stecken, zu deren Ehren ihr Ehemann das Anwesen in den 1920er Jahren erbauen ließ. Und zwar mit goldverzierten Wendeltreppen. Und da sind wir schon wieder bei Harry Potter. Die bewegen sich zwar nicht hin und her, die Treppen, aber ein paar Ritterrüstungen, die gibt's auch noch. Hoffen wir mal, dass der WM-Fluch ein Ende hat und die deutsche Mannschaft dieses Mal weiterkommt als bei den letzten beiden Weltmeisterschaften.
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0: 9:47 Uhr am Dienstag. Radio gibt es für euch in den nächsten 4 Wochen nicht nur aus dem Lautsprecher. Ihr könnt uns auch wieder live erleben, gerne zu uns ins Gespräch kommen, mit uns ins Gespräch kommen. Wir sind unterwegs
1: aber auch zu uns
0: mit
1: dann, ne?
0: unserem Pop-Up-Studio in Kaiserslautern auf dem Schillerplatz. Und am Mittwochabend, da haben wir was Besonderes für euch.
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1: So, und wenn ihr wollt, seid ihr tatsächlich hautnah dabei, wie der erfolgreiche SWR1 Musik-Podcast entsteht. Es wird morgen im Pop-Up-Studio richtig sommerlich. Katharina Hanius aus unserer Musikredaktion ist dabei. Und der Meilenstein, Katharina, hallo.
4: Hallo.
0: Guten Morgen.
1: Der kommt ja aus Kuba.
4: Genau, wir sprechen über das kubanische Erfolgsalbum schlechthin, ja. Buena Vista Social Club.
0: Ja, und Katharina kam hier gerade rein mit Instrumenten in der Hand. Also ich habe sowas, das sieht aus wie ein Salzstreuer. Ja?
1: Mhm.
0: Ich bin ja auch das Salz in der Suppe.
1: Natürlich.
0: Hast du mir genau so, richtig gegeben.
1: Ich hab eine Kabasa, sieht aus wie ein Kugellager zum Anfassen, ne? Hält man außen fest und dreht dann.
4: Genau, ich habe Klanghölzer, also Klavis mit dabei. Aha. Und wir machen morgen natürlich auch ein bisschen Musik im Studio, aber wir hören erstmal, wie das Album eigentlich klingt.
1: Mhm. Und dann dazu.
4: Ne, können wir? Michel, Steffi, ich bin begeistert. Ihr könnt morgen mitkommen ins Pop-Up-Studio. Also wir sprechen über dieses wirklich wahnsinnig faszinierende Latin-Album, die Rhythmen, Son, Rumba, Bossa, aber natürlich auch über die Künstler selbst, Musiker, die mit diesem Album, dieser Idee von Ray Kuda, ihre Musik in die Welt tragen durften und dafür auch von der Welt gefeiert wurden. Ja, regelrecht einen Hype in Bezug auf Latin-Musik ausgelöst haben in den End-90ern. Wim Wenders hat die Biografien der einzelnen Musiker damals auch sehr gefühlvoll in einem Dokumentarfilm abgebildet. Also spannende Kiste morgen und es gibt viel zu erzählen, zu hören und musikalisch zu erleben.
0: Ja, und morgen dann nach dem Meilenstein am besten gleich auch da bleiben. Ne? Das gibt nämlich im SWR Pop-Up-Studio Musik aus der Region live mit Ex-Söhne Mannheim-Sänger Rolf Stahlhofen. Gibst du dem auch die Instrumente in die Hand?
1: Nein, du gibst den Salzstreuer ja gar nicht mehr her. Jetzt hier. So, bevor das Salz in der Suppe jetzt gleich die Hüften schwingt hier, ne, machen wir alle zusammen nochmal Musik. Seid ihr bereit hier? Das hat ja ein bisschen
0: Katharina
1: Intro vorne.
0: Wenn Katharina hier vorgeht,
1: dann, ja, okay,
0: was
1: also
0: muss
1: dann
0: ich denn eigentlich so machen?
1: Eins, zwei, drei und...

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14: Und der macht jetzt noch ein paar Tore. Und wir gehen noch mal schnell ins Trainingslager oder sowas.
13: Ja, ne? Unbedingt.
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15: 10 Uhr im Studio Andrea Schindler. Politisch motivierte Straftaten in Deutschland erreichen einen neuen Höchststand. Mainz will eine Machbarkeitsstudie für ein Badeschiff in Auftrag geben. Das Wetter in Rheinland-Pfalz, dichte Wolken, etwas Sonne, kaum Schauer, 15 bis 21 Grad. In Deutschland wurden im vergangenen Jahr so viele politisch motivierte Straftaten registriert wie noch nie. Nach ARD-Informationen waren es 86.000 und damit gut 1.600 mehr als im Jahr davor. Die Hälfte der Fälle werden dem rechten Spektrum zugeordnet, hieß es. Innenminister Dobrindt und BKA-Chef Münch stellen zur Stunde die Statistik vor. Nach dem Scheitern des deutsch-französischen Kampfjet-Projektes FCAS fordern Koalitionspolitiker eine rasche Alternative. Unionsverteidigungsexperte Erndl sagte, eine Zusammenarbeit mit anderen Partnern müsse zügig geprüft werden. Das Aus sei auch eine Chance. Ähnlich argumentiert der SPD-Verteidigungspolitiker Schmid. Grünen-Chefin Brandner sprach dagegen von einem schweren Rückschlag für die europäische Sicherheits- und Verteidigungspolitik. Deutschland und Frankreich hatten gestern nach 9 Jahren Vorarbeit das Ende des Projektes verkündet. Der ADAC kritisiert, dass immer noch viele Autofahrer verbotenerweise das Handy am Steuer am Ohr haben. Bei einer Untersuchung wurden 3% der Fahrer dabei beobachtet. Der ADAC geht aber von einer hohen Dunkelziffer aus und spricht von einer unterschätzten Gefahr. Florian Dötsch berichtet.
16: Laut einer eigenen Hochrechnung kommt der Verband auf etwa 1 Milliarde Handyverstöße pro Jahr am Steuer. Er warnt davor, die Gefahr zu unterschätzen. Denn wer bei Tempo 50 nur 2 Sekunden auf das Display schaut, lege fast 30 Meter nahezu blind zurück. Der Automobilclub fordert stärkere Kontrollen. Rheinland-Pfalz hat als erstes Bundesland die rechtliche Grundlage für sogenannte Handyblitzer geschaffen. Solche Systeme könnten nach Ansicht des ADAC helfen, die Nutzung von Smartphones während der Fahrt wirksamer zu ahnden.
15: Die Stadt Mainz will jetzt eine Machbarkeitsstudie für ein Badeschiff am Rhein ausschreiben. Sie soll klären, ob und wie das Projekt umsetzbar wäre. SWR-Reporterin Tjada Huchtkötter.
17: Oberbürgermeister Hase betont, dass dabei alle wichtigen Faktoren geprüft werden. Vom Platzbedarf über die Infrastruktur bis hin zur Wirtschaftlichkeit. Ein möglicher Standort für das rund 200 Meter lange und 40 Meter breite Badeschiff sei bereits geprüft worden, so die Stadt. Demnach könnte das Schiff zwischen der Kaiserbrücke und dem Zollhafen platziert werden. Ob das Schiff aber wirklich kommt, hängt vor allem von den Ergebnissen der Machbarkeitsstudie ab. Und mit denen ist ab Mitte 2027 zu rechnen.
15: Bei den Spielen der Fußball-WM können sich Fans ihren Namen oder kleine Botschaften auf der Anzeigetafel einblenden lassen. Für 79 Dollar, teilt der Weltverband FIFA mit. Diese sogenannten Super-Shoutouts dürfen keine Emojis enthalten und maximal 30 Zeichen lang sein. Sie können über eine spezielle Website des Verbandes reserviert werden. Und die Zeit, es wird 10:03.
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14: Denat Oschimattes, guten Morgen.
4: Schönen guten Morgen. Geht los auf der A5 Karlsruhe Richtung Frankfurt. In Höhe Kronau ist eine ungesicherte Unfallstelle auf dem Standstreifen, dadurch 2 Kilometer stockender Verkehr. A60 Rüsselsheim Richtung Mainz, zwischen Rüsselsheimer Dreieck und Bischofsheim Bergungsarbeiten. 2 Kilometer Stau, heißt bei euch eine knappe halbe Stunde plus. Und die A60 Mainz Richtung Rüsselsheim, zwischen Mainz-Laubenheim und Bischofsheim 2 Kilometer Stau. Allen unterwegs eine gute und sichere Fahrt.
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14: Ja, und plötzlich müssen die Rollos nicht mehr den ganzen Tag unten bleiben. Ja. Die Sonne knallt heute nämlich kaum rein. 15 Grad kriegen wir in der Hocheifel, bis zu 21 Grad an der Weinstraße. Es bleibt meistens trocken und nachts brauchen wir schon wieder eine Jacke. Es geht auf 10 bis 6 Grad runter. Der SWR1 Rheinland-Pfalz-Wetter-Trend. Morgen und am Donnerstag kann es nass werden, teilweise mit Gewittern. Und es ist relativ kühl für Juni. Morgen 14 bis 19, am Donnerstag bis zu 20 Grad.
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14: Mit Thorsten Buschmann. Ja, da ist er, der Dienstag. Und da haben wir leider schlechte Nachrichten für alle, die jetzt schon bei der Arbeit sind. Pascal Crosset ist Anwalt für Arbeitsrecht und er hat festgestellt:
18: Grundsätzlich gilt, während der Arbeitszeit muss man auch arbeiten.
14: Das ist natürlich echt bitter, aber wir legen mal den Fokus auf das Wort auch. Man muss bei der Arbeit auch arbeiten. Über die anderen Optionen reden wir gleich. Hallo!
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0: Smokey und Living Next Door to Alice.
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2: Die FIFA-Fußball-Weltmeisterschaft.
0: Ja, lange ist nicht mehr hin. Es kommt immer näher. Und die WM in Mexiko, den USA und Kanada, es wird ein Riesenspektakel. Das größte Turnier der WM-Geschichte mit 48 Mannschaften, 104 Spielen in drei Ländern. Und die Anstoßzeiten sind natürlich für uns in Deutschland eher unpraktisch. Also eher am Abend und in der Nacht. Und was viele vielleicht auch gar nicht so auf dem Schirm haben, so eine WM kann gesundheitliche Nebenwirkungen haben. Und das ist kein Quatsch. Es gibt eine Studie zur Fußball-WM 2006 und die hat ergeben, dass die Zahl der Herzinfarkte dann deutlich auffällig angestiegen ist. Professor Ulf Landmesser ist Kardiologe an der Berliner Charité.
3: War ja so, dass Deutschland im Halbfinale war und diese Partie, da gab es also ganz besonders hohe Anstiege eben der Herzinfarktraten bis fast auf das Dreifache.
4: Fußballfans mit Herz

0: Berlin.
1: Bei allen, die direkt im Vertrag schon Gleitzeit haben, gilt, die können natürlich die Gleitzeit bis zum Anschlag ausnutzen, also bis ran an den Beginn der Kernarbeitszeit. Bei allen anderen, und das dürften letztendlich die meisten sein, gilt, man muss es einfach direkt mit der Führungskraft oder dem Unternehmen absprechen.
0: Für andere, die in Spät- und Nachtdiensten arbeiten, könnte es verlockend sein, den Fernseher einzuschalten.
1: Grundsätzlich gilt, während der Arbeitszeit muss man auch arbeiten und Fernsehen gucken ist kein Arbeiten. Das heißt, in der Regel dürfen Menschen bei der Arbeit kein Fernsehen gucken. Eine kleine Ausnahme kann man machen bei all den Menschen, bei denen sozusagen die Anwesenheit reicht. Also klassischerweise der Pförtner an der Schranke.
0: Und wer so ein eingefleischter Fußballfan ist, der darf die nächsten 4 Wochen Trikot tragen, wenn keine Dienstkleidung vorgeschrieben ist und es zum Arbeitsplatz passt. Und noch ein kleiner Tipp. Bei einem typischen Fußballabend mit 3 Bier, Chips und Bratwurst kommt man schnell auf 1500 bis 2000 Kalorien. Wer also nach der WM nicht 2-3 Kilo schwerer sein möchte, sollte auf kalorienärmere Snacks umsteigen.
2: Also Sibylle Seitz war das mit einem kleinen Fanbriefing zur WM. Für die Gesundheit scheint die ja nicht so wirklich gut zu sein. Und ich habe festgestellt, ich hatte die Augen auf bei der Berufswahl, denn wenn ich hier so eine Sendung moderiere, dann gehört es zu meiner Arbeit, ein Fußball-WM-Spiel zu gucken.
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0: 80er-Feeling mit der Cutting Crew um 10:30.
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0: Die Nachrichten jetzt mit Andrea Schindler.
2: Guten Tag. Deutsche Sicherheitsbehörden haben im vergangenen Jahr einen Höchststand bei politisch motivierten Straftaten registriert. Laut BKA-Statistik waren es knapp 86.000, ein Plus von 2% im Vergleich zum Vorjahr. Die meisten Delikte werden demnach dem rechten Spektrum zugeordnet. Bei linksextrem motivierten Straftaten gab es einen Zuwachs von gut 42%. Hauptsächlich hat die Polizei ermittelt wegen Propagandadelikten, Sachbeschädigungen und Beleidigungen. Fälle von Volksverhetzungen und Bedrohungen sind laut Statistik zurückgegangen. Bei einem Straßenbahnunfall in Mainz ist eine 46-jährige Frau verletzt worden. Laut Polizei war sie gestern von einer Bahn erfasst und mehrere Meter mitgeschleift worden. Die Frau kam mit Knochenbrüchen ins Krankenhaus. Sie sei an einer Haltestelle über einen Bahnübergang gelaufen, trotz roter Ampel, so die Polizei. Die Maikerwe in Kaiserslautern war aus Sicht der Polizei ein Erfolg. An 11 Festtagen registrierten die Beamten insgesamt 6 Straftaten. Weniger zufrieden waren dagegen die Schausteller, berichtet SWR-Reporterin Friederike Pick.
3: Das Problem war, dass dieses Jahr parallel zur Maikerwe auch noch mehrere andere Events in der Stadt stattfanden. Die waren zur Feier des Stadtjubiläums geplant. Durch diese Konkurrenz kamen weniger Besucher zur Kerwe als sonst, so hat es mir die Vorsitzende des Schaustellerverbandes erzählt. Und auch das Wetter war wohl nicht so optimal. Zuerst war es zu heiß und dann gab es immer wieder Regen. Das alles habe sich entsprechend auch negativ auf den Umsatz der Schausteller ausgewirkt.
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0: Und was auf den Straßen los ist, weiß Uschi Mattes.
4: Wir haben eine neue Gefahrenstelle auf der A61 Mönchengladbach Richtung Koblenz. Zwischen Rastplatz, Goldene Meile und Dreieck Bad Neuenahr vorsichtig fahren, da liegen Holzteile auf der rechten Spur. A5 Karlsruhe Richtung Frankfurt in Höhe Kronau ist eine ungesicherte Unfallstelle auf dem Standstreifen, 3 Kilometer Stau dort. A60 Rüsselsheim Richtung Mainz, zwischen Rüsselsheimer Dreieck und Bischofsheim, 4 Kilometer Stau wegen Bergungsarbeiten, da ist es eine knappe halbe Stunde mehr als sonst. 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
0: Mal Wolken, mal Sonne, so sieht's heute aus. Es bleibt aber überwiegend trocken und das bei 15 Grad in der Hocheifel bis zu 21 Grad an der Weinstraße. Die Nacht wird ordentlich frisch, 10 bis 6 Grad. Klingt schon fast nach Winterreifen. SWR1 Rheinland-Pfalz Wettertrend. Morgen und am Donnerstag kann es nass werden, teilweise mit Gewittern. Und es ist relativ kühl für Juni. Morgen 14 bis 19, am Donnerstag dann bis zu 20 Grad. SWR1 Rheinland-Pfalz ist hier am Dienstag. Ich bin Thorsten Buschmann und der Weinbau ist gerade in der Krise. Da haben wir heute schon ein paar Geschichten gehört. Aber wie sieht es eigentlich mit dem Nachwuchs aus? Ist es für Jugendliche noch interessant, Winzer zu werden? Da haken wir gleich mal bei einer Berufsschule nach.
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0: Es wäre eins andernfalls. That's what friends are for. Dafür sind Freunde da. Offensichtlich nicht mehr so sehr, um zusammen mal ein Weinchen zu trinken, denn es wird immer weniger Wein getrunken. Der Absatz geht zurück und damit haben die Winzer natürlich ordentlich zu kämpfen. Und wir haben heute schon gehört, es gibt Winzer, die verschenken ihre Weinberge. Andere lassen aus ihrem Wein Industriealkohol brennen. Einfach weil die Fassweinpreise so niedrig sind. Dann gibt es auch welche, die wollen jetzt Oliven lieber anbauen. Also alles Sachen, mit denen sich auch das Dienstleistungszentrum ländlicher Raum beschäftigen muss. Dr. Bernd Prior ist da für den Weinbau zuständig und er ist auch Schulleiter der berufsbildenden Schule Agrarwirtschaft. Hallo, Herr Prior.
1: Hallo.
0: Sie bilden ja junge Winzer und Winzerinnen aus. Also inwiefern ist denn diese Krise auch Thema unter den Jungwinzern?
1: Ja, das ist natürlich auch Thema unter den Jungwinzern. Wir merken das auch mittlerweile in den Schülerzahlen. Die sind auch etwas rückläufig in der letzten Zeit. Also wir hatten oft Parallelklassen. Mittlerweile ist es dann etwas geschrumpft, dass wir nur eine Klasse noch führen. Also auch da merkt man schon die Situation, dass die Attraktivität des Berufes etwas abnimmt. Sicherlich sind da viele, sagen wir, kleinere Betriebe, da ist man sich am Überlegen, ob man den dann wirklich weiterführt oder ob man die Nachwuchs dann in andere Berufszweige einsteigen.
0: Das heißt, es zeichnet sich auch schon so ein bisschen ab, dass eigentlich nur die großen Betriebe überleben können?
1: Das hängt jetzt nicht an der Betriebsgröße. Ich denke, die Überlebenschance hängt eher sondern auch an der Vermarktung, wie der Betrieb den Wein vermarktet. Es gibt ja auch sehr große, flächenstarke Betriebe, die ausschließlich dann auf Fasswein oder Traubenvermarktung setzen. Und da ist es wesentlich schwieriger als in der Selbstvermarktung, wo man doch mehr Spielraum dann auch hat, je nachdem, wie die Absatzwege dann auch sind. Sodass durchaus auch kleinere Betriebe, die entsprechend eine gute Vermarktungsstruktur haben, Direktvermarktung, da weiterhin ganz gut leben können.
0: Das heißt, Sie könnten schon auch jemanden, der jetzt vielleicht so einen kleinen Steillagenbetrieb an der Mosel übernehmen soll, dem können Sie schon noch zuraten und sagen, mach das ruhig.
1: Wenn das ein etablierter Betrieb ist mit guter Vermarktungsstruktur, dann hat der weiterhin auch ganz gute Überlebenschancen. Wenn gleich, sagen wir, in Steillagen es natürlich noch mal ein bisschen schwieriger ist, weil dort auch, sagen wir, die Arbeitswirtschaft eine schwierigere ist, die Kosten höher sind, der Arbeitsaufwand höher ist als jetzt in flachen Lagen.
0: Also die Vermarktung spielt eine große Rolle. Was können Sie denn sonst noch Ihren Schülern mitgeben, damit die erfolgreiche Winzer und Winzerinnen werden?
1: Ja, einmal die Vermarktung und vielleicht noch Einkommensalternativen. Da wird ja über einiges nachgedacht. Wir hatten hier auch mal so einen Mandelgipfel, wo man dann entsprechend auch andere Kulturen auf die Flächen setzen kann. Insgesamt muss man sagen, muss die Fläche sinken. Das ist auch weltweit so, dass die Anbaufläche an Wein reduziert wird.
0: Das heißt jetzt, die Winzer müssen sich da selber auch ein bisschen helfen oder gibt es auch einen Aspekt, wo Sie sagen, da könnte jetzt auch die Politik aktiv werden?
1: Da kann natürlich, um die Betriebe zu unterstützen, auch die Politik aktiv werden, indem es Förderprogramme gibt für Stilllegungen von Weinbergen, um da einfach eine finanzielle Hilfe zu haben, ja.
0: Dr. Bernd Prior vom DLR Rheinhessen nahe Hunsrück in Oppenheim. Die Krise bei den Winzern in Rheinland-Pfalz wirkt sich auch auf den Nachwuchs aus. Es gibt immer weniger junge Menschen, die sich zum Winzer ausbilden lassen.
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Jason Moyet und Is This Love bei SWR 1 Rheinland-Pfalz und einer der größten Live-Acts der Welt, das ist ja wohl momentan Bruno Mars, er ist auf großer Welttournee und ab dem 26. Juni, da kommt er sogar auch für 3 Tage nach Deutschland, zwar nur nach Berlin, ins Olympiastadion, aber immerhin, da sollte er sich aber vielleicht schon mal mit der Stadt Berlin auseinandersetzen und mal über die Lärmschutzvorschriften reden. Da gab es nämlich in Toronto jetzt leichte Verwirrung, nämlich Brunos letztes Konzert, das ist einfach kurz vor 11 zu Ende gewesen. Einfach vorbei, keine Zugabe. Die Fans haben sich schon ordentlich aufgeregt und da kam dann raus, die Stadt hat nämlich einfach mal ihre Lautstärkenverordnung durchgesetzt, weil insgesamt gab es da 5 Konzerte und gleich nach dem ersten hatten sich Anwohner im Norden Torontos und auch weit darüber hinaus über den Lärm der Show beschwert. Die Show war tatsächlich, okay, die hat eine ordentliche Anlage, bis zu 15 Kilometer weit zu hören. Aber so geht das eben so ein bisschen auseinander, ne? Die einen geben ein Schweinegeld dafür aus, dass sie so ein Konzert erleben dürfen. Die anderen können kostenlos im Garten mithören und beschweren sich darüber. Naja, also ihr dürft jetzt auch alle beschallen mit Bruno Mars und On My Soul.

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9: Ich finde ja, wir könnten gerne mal ein bisschen die 90er Jahre, ja, die waren so schön, die könnten wir noch mal ein bisschen feiern, oder? Oh, ich sehe Büropartys gleich nach den Nachrichten.
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10: 11 Uhr im Studio Andrea Schindler. Politische Straftaten aus dem linken Spektrum haben zugenommen. Mieten in Rheinland-Pfalz sind etwas teurer geworden. Das Wetter im Land, dichte Wolken, etwas Sonne, kaum Schauer, bei höchstens 15 bis 21 Grad. Die Zahl der politisch motivierten Straftaten in Deutschland hat mit mehr als 85.000 einen neuen Höchststand erreicht. Bundesinnenminister Dobrindt sagte in Berlin, vor allem der Linksextremismus habe deutlich zugelegt.
11: Die linke Szene unterstreicht mit einem Steigen von 42% der Gewalttaten die deutlich wachsende Bedrohung, die man hier eben auch erkennen kann. Nichtsdestotrotz ist auch da sehr deutlich zu erkennen, dass mit Abstand die meisten Gewaltdelikte von rechtsextremen Tätern verübt werden.
10: In der Statistik erfasst werden Straftaten, die aus einer politischen Motivation heraus begangen wurden. Darunter fallen Sachbeschädigungen etwa von Wahlplakaten, Beleidigungen, Volksverhetzung, aber auch tätliche Angriffe etwa auf Polizisten bei Demonstrationen. Die Preise für Häuser und Wohnungen haben sich in den letzten 12 Monaten in Rheinland-Pfalz kaum verändert. Das ergab eine Auswertung des Immobilienverbandes IVD. Die Mieten stiegen allerdings leicht an, berichtet SWR-Reporter Christoph Mautes.
12: Der IVD führt das darauf zurück, dass nach wie vor zu wenige Mieter auf den Käufermarkt wechseln. Beim Neubau gäbe es nach wie vor einen Quasi-Stillstand. Ältere Bestandsimmobilien seien in großer Zahl auf dem Markt. Es sei für viele Käufer aber schwierig, einen Kredit von der Bank zu bekommen, so der IVD. Es gebe aktuell kaum Bewegung auf dem Immobilienmarkt. Regional gäbe es aber einige Unterschiede. So hätten etwa in Mainz und Trier die Preise leicht angezogen. In der Pfalz und besonders im Hunsrück und der Eifel seien dagegen teils Preisrückgänge beobachtet worden.
10: Die Spitzenverbände der deutschen Wirtschaft fordern von der Bundesregierung einen klaren Zeitplan für Reformen. Wichtig sei auch ein gemeinsames Verständnis über das Zielbild. Das teilen die Branchenverbände von Industrie, Handwerk und Arbeitgebern vor dem morgigen Spitzentreffen im Kanzleramt mit. Neben Regierungspolitikern wollen auch Vertreter von Wirtschaft und Gewerkschaften teilnehmen. Der Sozialverband Deutschland warnte vor weiteren Belastungen für die arbeitende Mitte. Die Verbandsvorsitzende Engelmeier sagte, Reformen dürften nicht als Kürzungsprogramm verstanden werden. Fußball-Bundesligist Mainz 05 meldet einen Abgang im Team. Mittelfeldspieler Nicolas Veratschnik wechselt zur RB Salzburg. Nach Medienberichten kassieren die 05er eine Ablösesumme von 3,5 Millionen Euro. Der 23-jährige Veratschnik war vor 2 Jahren aus seiner Heimat Österreich nach Mainz gekommen. Er saß zuletzt aber häufiger auf der Bank. Deshalb habe er wechseln wollen, heißt es von Mainz 05. Die Zeit? 11.03 Uhr.
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9: Und den hat Uschi Mattes.
6: Hallo auf die Straßen. Wir haben die A63, Mainz Richtung Kaiserslautern. Zwischen Göllheim und Winnweiler gab es einen Unfall. 1 Kilometer Stau, heißt für euch eine Viertelstunde plus. Dann auf der A8, A62, Karlsruhe Richtung Neunkirchen, ist die Einfahrt Pirmasens-Winzeln nach einem Unfall gesperrt. Und gerade kommt noch eine Gefahrenstelle hinterher. Bitte vorsichtig fahren auf der B9 Koblenz-Bonn. Zwischen Mülheim-Kärlich und Neuwied in beiden Richtungen Gefahr und für Enten auf der Fahrbahn. Da bitte besonders vorsichtig fahren. Allen unterwegs, gute Fahrt.
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9: Ja, das ist heute ein bisschen kälter, als man sich es im Juni vielleicht wünschen würde, aber schon noch okay. Ein bisschen Sonne gibt es, ein paar Wolken. 15 Grad kriegen wir in der Hocheifel, bis zu 21 Grad an der Weinstraße. Es bleibt immerhin meistens trocken. Nachts wird es ordentlich kalt, es geht auf 10 bis 6 Grad runter. Und der SW1 Rheinland-Pfalz-Wetter-Trend. Morgen und am Donnerstag kann es nass werden, teilweise mit Gewittern. Es ist dann auch relativ kühl. Morgen 14 bis 19 Grad, am Donnerstag sogar dann bis zu 20 Grad.
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9: Mit Thorsten Buschmann. So, und jetzt Radios laut auf der Arbeit und ein bisschen Party machen. 90er-Jahre-Party hätten wir jetzt hier im Angebot. Culture Beat, Mr. Vane. Ich wünsche viel Spaß.
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0: Also viel größer kann man ein Ende nicht machen, oder? Simon & Garfunkel, Bridge Over Troubled Water. Und es gibt Stimmen, die sorgen dafür, dass wir alle mal eben 40 Jahre auf einen Schlag jünger werden, oder?
1: Wollen Sie mir weismachen, Sie bauten eine Zeitmaschine aus einem DeLorean?
2: Wenn man schon eine Zeitmaschine in einen Wagen einbaut, dann bitte schön mit Stil.
0: Jawohl, da sind wir direkt wieder im Jahr 1985. Und diese Stimme, die ist heute allerdings wieder ein Jahr älter geworden. Michael J. Fox, der als Marty McFly Filmgeschichte geschrieben.

0: Prominenter Erkrankter anderen Mut machen kann, Menschen die Scham vor der Krankheit nehmen kann. Er geht sehr offen mit der Krankheit um. In einer Doku vor 3 Jahren lässt er sich auch dabei filmen, wie er sich nicht auf den Beinen halten kann zum Beispiel, wie hart er trainieren muss. Aber er steht eben auch immer wieder auf, lässt sich nicht unterkriegen, ist mental top drauf, aber über das Körperliche hat er schon damals gesagt.
1: It's getting tougher. Every day you suffer.
0: Jeden Tag wird es schlimmer. Du leidest jeden Tag. Aber so ist das halt.
1: That's the way it is, amigo.
2: Aber schon krass, wie man da einfach so positiv sein kann. Also echtes Vorbild. Was macht denn Michael J. Fox sonst so?
0: Michael J. Fox hat eine große Mission. Er will helfen, dass die unheilbare Krankheit Parkinson irgendwann heilbar wird. Seit über 25 Jahren gibt es deshalb die Michael J. Fox Stiftung. Das Motto, wir sind so lange hier, bis Parkinson eben heilbar ist. Die sagen, dass sie seit der Gründung über $2 Milliarden eingesammelt haben für die Forschung. Und mit der ist Michael J. Fox beschäftigt. Er trifft sich mit Geldgebern. Er ist natürlich das Gesicht der Stiftung. Er schreibt aber auch Bücher über seine Filme, die er gedreht hat. Er ist auch schon mehrfach als Schauspieler zurückgetreten, hat sich verabschiedet. Das kriegt er aber auch nicht so richtig hin. Er spielt immer wieder in Filmen und Serien mit. Zum Beispiel in der Serie Shrinking neben Harrison Ford. Und beide spielen Parkinson-Patienten.
2: Schauspieler Michael J. Fox. Heute wird er 65 Jahre alt und wir sagen Happy Birthday.
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Ich finde, es hat immer sowas Entspannendes und macht gute Laune, wenn irgendjemand pfeift, oder? Also Robbie Williams hat das sehr geschickt ausgenutzt in Go Gentle. Tracy Chapman braucht das nicht, die kann Gitarre spielen. Talking about Revolution.

0: Chapman. Talking about Revolution. Gleich ist es 11:30.
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0: Die Nachrichten jetzt mit Andrea Schindler.
2: Guten Tag. Im vergangenen Jahr gab es in Deutschland einen Höchststand bei politisch motivierten Straftaten. Mehr als 85.000 Delikte haben Sicherheitsbehörden registriert. Laut Innenminister Dobrindt fiel der Anstieg bei Fällen aus dem linken Spektrum mit 42% besonders stark aus. Außerdem wurden insgesamt 22.000 Fälle von Hasskriminalität registriert. Ein Drittel davon stammt aus dem Internet. Die Menschen im Eifelkreis Bitburg-Prüm wählen am 30. August einen neuen Landrat. Das hat der Kreistag in seiner Sitzung gestern beschlossen. Die Neuwahl wird nötig, weil der bisherige Landrat Andreas Kruppert Präsident der Aufsichts- und Dienstleistungsdirektion ADD geworden ist. Vorschläge für seine Nachfolge müssen bis zum 13. Juli beim Wahlleiter eingehen. Die Stadt Mainz will jetzt eine Machbarkeitsstudie für ein Badeschiff am Rhein ausschreiben. Sie soll klären, ob und wie das Projekt umsetzbar wäre. SWR-Reporterin Tjada Hochkötter berichtet.
3: Oberbürgermeister Haase betont, dass dabei alle wichtigen Faktoren geprüft werden. Vom Platzbedarf über die Infrastruktur bis hin zur Wirtschaftlichkeit. Ein möglicher Standort für das rund 200 Meter lange und 40 Meter breite Badeschiff sei bereits geprüft worden, so die Stadt. Demnach könnte das Schiff zwischen der Kaiserbrücke und dem Zollhafen platziert werden. Ob das Schiff aber wirklich kommt, hängt vor allem von den Ergebnissen der Machbarkeitsstudie ab. Und mit denen ist ab Mitte 2027 zu rechnen.
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0: Und den aktuellsten Verkehrsservice für Rheinland-Pfalz, den hat Uschi Mattes.
4: Hallo auf die Straßen. Wir haben die A63 Mainz Richtung Kaiserslautern. Zwischen Göllheim und Winnweiler ist nach dem Unfall gesperrt. Da blockiert der defekte Pkw die Fahrbahn in der Baustelle, heißt 3 Kilometer Stau. Eine knappe halbe Stunde mehr als sonst. Und wir haben dazu im Studio-Feedback noch eine Nachricht bekommen von Milat, dass ihr da bitte unbedingt an die Rettungsgasse denken soll, damit die Einsatzkräfte durchkommen. Milat, lieben Dank für diesen Hinweis. Und dann haben wir noch auf der A8 A62 Karlsruhe Richtung in Kirchen ist die Einfahrt Pirmasens-Wenzel nach einem Unfall gesperrt. Allen unterwegs, gute Fahrt.
0: Ja, das Wetter kriegt heute keinen Schönheitspreis, aber man darf auch nicht zu sehr drüber meckern. Ist schon okay, mal Wolken, mal Sonne. Es bleibt überwiegend trocken und das bei 15 Grad in der Hocheifel und 21 Grad an der Weinstraße. Die Nacht wird ordentlich kalt, 10 bis 6 Grad. Und der SWR1 Rheinland-Pfalz Wettertrend. Morgen und am Donnerstag kann es nass werden, teilweise mit Gewittern. Es ist relativ kühl weiter für Juni, morgen 14 bis 19, am Donnerstag bis zu 20 Grad. Hier ist SWR1 Rheinland-Pfalz am Dienstag. Ich bin Thorsten Buschmann. Und was ist da jetzt schon wieder los bei der Fußball-WM? Ein Schiedsrichter aus Somalia, der auch ein Visum hatte, wollte einreisen, wurde nicht reingelassen. Den Fall schauen wir uns gleich nochmal genauer an.
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0: SWR 1 Rheinland-Pfalz mit Bruce Springsteen und Streets of Philadelphia. Und ja, Bruce Springsteen würde wahrscheinlich auch die Hände über dem Kopf zusammenschlagen, wenn er diese Geschichte hört. Omar Abdulkadir Atan. Das ist ein Mann, der eigentlich Geschichte schreiben sollte. Er sollte der erste Schiedsrichter aus Somalia sein, der bei einer Fußball-Weltmeisterschaft Spiele pfeift. Das wird er jetzt aber nicht. Die Behörden am Flughafen Miami haben ihm trotz eines offenbar vorhandenen Visums die Einreise verweigert. Darüber reden wir jetzt mit Philipp Köster, Chefredakteur des Fußballmagazins Elf Freunde. Hallo, Herr Köster.
1: Grüße Sie, hallo.
0: Die FIFA zuckt mit den Schultern und sagt jetzt einfach mal, das ist Sache des Gastgebers, wer einreisen darf und wer nicht. Glauben Sie da der FIFA, dass sie wirklich nicht dafür sorgen kann, dass da jemand einreisen kann?
1: Nein, natürlich nicht. Die FIFA hat in den vergangenen Monaten, vergangenen Jahren gegenüber Donald Trump und auch der Einreisebehörde und überhaupt den Gastgeberländern sich eine goldene Kniescheibe geholt, hat alles gemacht, um den großen Potentaten günstig zu stimmen, hat ihm den Friedenspreis verliehen und hat auch ansonsten im Weißen Haus hofiert. Da wird man jetzt plötzlich kurz vor dem Turnier nicht plötzlich den Geist für Menschenrechte oder möglicherweise für den somalischen Schiedsrichter entdecken. Also große Proteste wird es nicht geben.
0: Denken Sie, das war jetzt einfach tatsächlich ein Zöllner, der seinen Job besonders ernst genommen hat, oder steckt da möglicherweise mehr dahinter?
1: Na, es kann natürlich ein Zöllner gewesen sein, der mal in seine Papiere geguckt hat und festgestellt hat, dass man Leuten aus Somalia prinzipiell die Einreise verweigert. Klar ist aber auch, dass der Weltverband und natürlich auch die US-Regierung das im Vorfeld hätte durchaus entschärfen können durch Sonderregelungen. Insofern ist das natürlich auch eine Machtdemonstration der Einreisebehörde. Das ist ein klares Signal an alle. Wir schauen ganz genau hin und probiert erst gar nicht, möglicherweise gegen die Regeln zu verstoßen. Also es ist ein Signal an die Welt, dass das große Versprechen von einer weltoffenen, toleranten WM möglicherweise nur Schlagwort ist.
0: Und aus der Welt kommen ja noch mehr, die da eigentlich einreisen wollen. Und es gibt ja auch den Fall dann, wenn zum Beispiel Kriegsgegner Iran in Los Angeles gegen Neuseeland spielen soll. Also das heißt, man kann davon ausgehen, da wird es noch mehr Einreisesperren geben?
1: Ja, derzeit gibt es ja schon große Schlagzeilen, weil diversen Funktionären aus dem Iran Visa verweigert worden sind. Die Spieler dürfen auch sich nur an den Spieltagen in den Staaten aufhalten und müssen direkt danach wieder ausreisen. Bedeutet also, wenn ein Spiel um 20 Uhr angesetzt ist, bleiben hinterher noch 2 Stunden, um das Land wieder zu verlassen. Auch das hat mit einer weltoffenen Regelung wenig zu tun. Natürlich ist es heikel, wenn 2 Kriegsparteien dann auf dem Fußballfeld aufeinandertreffen. Trotzdem, das hätte man eleganter und gesichtswahrender für alle Seiten regeln können. Ansonsten wird sich der Protest aber in Grenzen halten. Die Sympathien für die iranische Mannschaft sind ja überschaubar. Insofern gibt es, glaube ich, auch viele, die dann einfach die Augen zudrücken und sagen, komm, ich will jetzt einfach mal ein schönes Turnier haben und ein schönes Turnier erleben und dann blicke ich jetzt mal über manche politische Unbill hinweg.
0: Erwarten Sie denn ein schönes Turnier?
1: Es wird ein aufgeblähtes Turnier. 48 Mannschaften sollten eigentlich nicht dabei sein. Und wenn man hört, dass für 2038 jetzt schon mit 64 Mannschaften gerechnet wird, dann wird der sportliche Wert dieses Turniers immer noch mal weiter verwässert. Klar ist aber auch, ab dem Achtelfinale, ab dem Viertelfinale werden wir auch hochklassige Partien sehen. Und wir drücken uns mal alle die Daumen, dass die Deutschen dann noch dabei sind.
0: Dann drücken wir mal mit Philipp Köster, Chefredakteur des Fußballmagazins Elf Freunde. Vielen Dank für die Einschätzung.
1: Bitteschön.
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0: Came. Ja, Kim Wilde kam schon. Und was kommt jetzt?
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0: Was jetzt kommt, konntet ihr entscheiden. Wie immer, jeden Tag um 10 vor 12 lösen wir unser Hit-Duell auf. Und da ging es heute um das Paradies. Also zur Wahl standen zum einen George Ezra mit Paradise. Wollten durchaus einige Leute hören, aber es hat nicht gereicht, denn mehr als doppelt so viele haben sich für die 90er entschieden und wollten lieber Coolio mit Gangsters Paradise. Und das gibt's jetzt. Bitteschön.

0: Wir haben da eine aktuelle Verkehrsmeldung bei Uschi.
1: Bitte vorsichtig fahren auf der A6 Kaiserslautern Richtung Mannheim. Im Dreieck Kaiserslautern auf der Überleitung zur A63 Richtung Mainz liegen Gegenstände in der Kurve.

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17: Und Uschi hat noch ein großes Rad in Niederrad.
18: Das kann man so sagen. Vorsichtig fahren auf der A5 Europabrücke Frankfurt, Frankfurt Richtung Karlsruhe. Zwischen Frankfurt Westhafen und Frankfurt Niederrad liegt ein LKW-Rad. Auf der linken und der mittleren Spur passt da bitte besonders auf.
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19: 12 Uhr. Im Studio Andrea Schindler. BKA-Chef Münch warnt vor den Auswirkungen politischer Straftaten auf die Demokratie. Auf dem Immobilienmarkt in Rheinland-Pfalz tut sich wenig. Das Wetter im Land, dichte Wolken und etwas Sonne, 15 bis 21 Grad. Sicherheitsbehörden haben im vergangenen Jahr erneut mehr politisch motivierte Straftaten in Deutschland registriert. Bundesinnenminister Dobrindt und BKA-Präsident Münch haben die Zahlen vorgestellt. Aus Berlin berichtet Philipp Eckstein.
20: Knapp 86.000 politisch motivierte Straftaten hat die Polizei im vergangenen Jahr erfasst. Rund 1.600 mehr als im Vorjahr. Das ist ein neuer Höchststand, betont Bundesinnenminister Alexander Dobrindt. Dabei wird knapp die Hälfte aller Straftaten aus dem Bereich Rechts- oder Rechtsextremismus begangen. Eine Zunahme gab es im vergangenen Jahr auch bei linksmotivierten Straftaten, insbesondere bei Gewaltdelikten. Der Präsident des Bundeskriminalamts Holger Münch warnt, die gesellschaftliche Stimmung in Deutschland spitze sich zu. Und wörtlich, das Fundament unserer Demokratie wird angegriffen.
19: In Rheinland-Pfalz gibt es kaum Bewegung auf dem Immobilienmarkt. Das meldet der Immobilienverband IVD. Die Kaufpreise für Wohnungen und Häuser seien in den letzten 12 Monaten in etwa gleich geblieben. Die Mieten seien leicht gestiegen. Es würden kaum neue Einfamilienhäuser in Rheinland-Pfalz gebaut. Bestandsimmobilien seien zwar auf dem Markt, aber es sei für potenzielle Käufer schwierig, einen Kredit von der Bank zu bekommen. Verteidigungsminister Pistorius bedauert das Aus des deutsch-französischen Kampfjet-Projektes FCAS. Darauf hatten sich Kanzler Merz und der französische Präsident Macron verständigt, wegen Unstimmigkeiten zwischen den beteiligten Rüstungsunternehmen. Pistorius erklärte, die Zusammenarbeit beider Länder sei in Europa sehr wichtig.
14: Mit dem Wissen von heute würden wir dieses Projekt heute so nicht mehr aufsetzen, wie es damals aufgesetzt worden ist. Das ist eine Lehre, die wir daraus ziehen müssen. Das war ein ambitioniertes, großes europäisches Projekt, das an der Realität jetzt zerschellt. Damit müssen wir leben. An dem Verhältnis zu Frankreich ändert das gar nichts.
19: FCAS galt als eines der größten europäischen Rüstungsprojekte überhaupt. Neben Deutschland und Frankreich betrifft das Aus auch Spanien. Das russische Energieministerium hat Probleme bei der Versorgung mit Kraftstoff wegen ukrainischer Angriffe eingeräumt. Unternehmen hätten mit einer Zunahme von feindlichen Angriffen aus der Luft zu kämpfen, heißt es in einer Mitteilung der Behörde. Russlands Vize-Regierungschef Novak hatte am Wochenende beim Wirtschaftsforum in St. Petersburg schon gesagt, man fördere zurzeit weniger Öl als ursprünglich geplant. Die Ukraine hat in den vergangenen Wochen immer wieder Ölanlagen in Russland mit Drohnen angegriffen. Die Europäische Drogenagentur warnt vor Gesundheitsrisiken, die durch immer mehr neue Substanzen auf dem Markt entstehen, wie bei Cannabisprodukten, Opioiden und Stimulantien. Jede Woche werde eine neue psychoaktive Substanz entdeckt. 7.600 Menschen seien durch Überdosen im vergangenen Jahr gestorben, heißt es im neuen Drogenbericht für 27 EU-Staaten und die Türkei. Papst Leo feiert bei seiner Spanienreise heute Nachmittag im Olympiastadion von Barcelona einen Gottesdienst. Morgen weiht das katholische Kirchenoberhaupt dann den neuen Jesus-Christus-Turm der Sagrada Familia ein. Mit mehr als 172 Metern hat die von Antoni Gaudí geschaffene Basilika den höchsten Kirchturm der Welt. Morgen jährt sich der Todestag des katalanischen Architekten Gaudí zum 100. Mal. Der beliebteste Vorname für Mädchen in Rheinland-Pfalz war im vergangenen Jahr Sophia. Das geht aus einer Auswertung der Gesellschaft für deutsche Sprache in Wiesbaden hervor. Auch Platz 2 und 3 folgten demnach Emilia und Emma. Der beliebteste Name bei den Jungen bleibt unverändert Noah, und zwar vor Matteo und Liam. Und noch die Zeit, es wird 12.04 Uhr.
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18: Wir haben eine neue Gefahrenstelle auf der A5 Karlsruhe Richtung Frankfurt. Bitte vorsichtig fahren zwischen Kronau und Kreuz Walldorf. Da liegen Unterlegkeile und Holzstücke auf der Straße. A6 Heilbronn Richtung Mannheim zwischen Schwetzingen-Hockenheim und Mannheim-Schwetzingen blockiert ein defekter PKW die rechte Spur in der Baustelle. Dadurch 4 Kilometer Stau, heißt für euch eine Viertelstunde plus. A8 Karlsruhe Richtung Stuttgart zwischen Klosterwegbrücke und Pforzheim Nord 8 Kilometer Stau, da sind es 20 Minuten plus. Und auf der A8 A62 Karlsruhe Richtung Neunkirchen ist die Ausfahrt Pirmasens-Wenzeln wegen eines Unfalls gesperrt. Allen unterwegs eine gute und sichere Fahrt.
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17: Also die Sonne ist schon da. Man sieht sie manchmal ein bisschen. Es sind aber eben auch ein paar Wolken, die da auftauchen. Es bleibt überwiegend trocken heute. Das bei 15 Grad in der Hocheifel und 21 Grad an der Weinstraße. Die Nacht wird ganz schön frisch. Da ist auch keine Sonne mehr. 10 bis 6 Grad, soweit geht's runter. Und der SWR1 Rheinland-Pfalz-Wetter trennt. Morgen und am Donnerstag kann es nass werden, teilweise mit Gewittern. Es ist relativ kühl für Juni. Morgen 14 bis 19, am Donnerstag dann bis zu 20 Grad.
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17: Mit Thorsten Buschmann. Ja, hallo, es ist kurz nach 12. Da sagen so einige, ulalala, let's go eating. Wir sagen guten Hunger und ulalala, let's go dancing.
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0: Robin Hood geht raus und eine Verkehrsmeldung von Uschi kommt rein. Ach halt, hier, Uschi, ich hab dich...
1: Hallo, Uschi kann nicht rein.
0: Ja, Uschi kann nicht rein, weil der Buschmann den Regler wieder falsch gemacht hat. Jetzt aber, bitteschön.
1: Aber jetzt genau. Vorsicht, dich fahren bitte im Rhein-Hunsrück-Kreis. Auf der L204 zwischen Bell und Buch steht ein brennendes Fahrzeug. Da ist Rauch und es staut sich, also passt da bitte besonders auf. Und jetzt bin ich wieder raus.
0: Wunderbar. Und aber komm rein. Ach, hier, ein Rein und Raus hier, unglaublich.

0: SWR1 Rheinland-Pfalz am Dienstag. Aber klingen total gut gelaunt. Viele Winzer sind es leider momentan nicht so richtig. Die haben eher mit einigen Problemen zu kämpfen. Einmal geht der Weinkonsum zurück. Die Wetterextreme sorgen dafür, dass der Job dann auch noch immer schwieriger wird. Und seit letzter Woche gibt es deshalb jetzt auch extra eine Winzerseelsorge in Rheinhessen. Tobias Kraft ist Pfarrer im Ruhestand und da aktiv. Hallo, Herr Kraft.
1: Ja, das Ganze hat sich entwickelt aufgrund einer Initiative unserer Pröbstin für Rheinhessen. Die war mit einem Suizid in einer Winzerfamilie beschäftigt und hat sich daraufhin überlegt, wir müssen aufgrund dieser Krise im Weinbau als evangelische Kirche auch ein Stück weit einen Akzent setzen und versuchen, diese Situation in besonderer Weise aufzufangen. Und deshalb hat sie meine Kollegin und mich gefragt, ob wir uns vorstellen könnten, diese Winzerseelsorge ein Stück weit zu begleiten. Und da haben wir zugesagt.
0: Jetzt reden wir heute schon den ganzen Tag so ein bisschen darüber, über die Krise bei den Winzern. Aber immer, wenn wir das auch machen, dann kriegen wir immer Hörermails. Und da schreiben die Leute dann auch fast immer in die gleiche Richtung. Also sie sehen die Winzer, die bauen irgendwie für zig Millionen gläserne Vinotheken in Rheinland-Pfalz. Die wohnen in großen Villen, die fahren die teuersten Autos. So schlecht kann es denen doch gar nicht gehen. Ist das vielleicht auch diese Wahrnehmung von anderen Leuten auf Winzer gerade ein Problem für Winzer, wo es gerade nicht so gut läuft?
1: Naja, Winzer ist ja nicht gleich Winzer. Es gibt große Betriebe, die gut aufgestellt sind, aber es gibt natürlich auch die kleineren Betriebe, also die Fassweinvermarkter oder auch die nur Trauben abgeben und so. Und wenn jetzt die entsprechenden Preise so niedrig sind, dass noch nicht mal die Gestehungskosten aufgefangen werden können, dann hat das natürlich Folgen für kleinere Betriebe, die jetzt auch nicht den Kapitalrückhalt haben, um so eine Krise aufzufangen. Und da geht's dann bei manchen schon ein Stück weit an die Existenz, ne?
0: Und geht es da immer nur um Geldprobleme oder mit welchen Problemen haben die sonst noch besonders zu kämpfen?
1: Naja, das hat natürlich auch Folgen für das Familienleben, das hat Folgen für die Zukunftsplanung. Also momentan sind ja auch zum Beispiel die Pachtpreise im Keller gegangen. Das heißt, früher hat man sich um Weinberge gerissen,

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0: Und gleich wird es 12.31 Uhr.
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0: Die Nachrichten jetzt mit Andrea Schindler.
2: Guten Tag. Die Handwerkskammer Rhein-Hessen fordert mehr Tempo bei Baustellen. Denn zwischen Mainz und Wiesbaden gibt es laut ADAC jetzt häufiger Stau, weil die Hochheimer Mainbrücke auf der A671 gesperrt ist. Einzelheiten von SWR-Reporter Alexander Dietz.
3: Nehmen wir mal zum Beispiel die A643 zwischen Mainz und Wiesbaden. Hier sind die Staustunden von Ende März bis Ende Mai laut der ADAC-Auswertung um fast 50% angestiegen. Und für die Handwerksbetriebe in Rhein-Hessen bedeutet das eben, dass sie länger brauchen, wenn sie für Aufträge auf die andere Rheinseite fahren müssen. Für die Zeit im Auto bekommen sie aber kein Geld, sodass laut der Handwerkskammer auch ein paar Firmen Aufträge auf der anderen Rheinseite mittlerweile weitgehend meiden.
2: Bei politisch motivierten Straftaten in Deutschland gab es im vergangenen Jahr einen leichten Anstieg der Gewaltdelikte. Um 1,2% auf mehr als 4.150 Fälle, teilt Bundesinnenminister Dobrindt mit. Laut BKA-Präsident Münch ist das der höchste Stand seit 10 Jahren. Insgesamt seien fast 86.000 politisch motivierte Straftaten gezählt worden, so viele wie noch nie. Die Wormser Mikwe wird am Nachmittag offiziell wiedereröffnet. Die Sanierung des mehr als 800 Jahre alten jüdischen Ritualbades hat knapp 10 Jahre gedauert. Es zählt zu den bekanntesten Kultstätten jüdischen Glaubens in Deutschland. Die Mikwe ist ein wichtiger Teil des Weltkulturerbes der sogenannten Schumstädte Mainz, Speyer und Worms. Sie waren im Mittelalter bedeutende Zentren jüdischen Glaubens. Fußball-Bundesligist Mainz 05 meldet einen Abgang. Mittelfeldspieler Nicolas Veracik wechselt zu RB Salzburg. Nach Medienberichten kassieren die 05er eine Ablösesumme von 3,5 Millionen Euro. Der 23-Jährige war vor 2 Jahren aus seiner Heimat Österreich nach Mainz gekommen, saß zuletzt aber häufiger auf der Bank.
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4: Und da geht los auf der A6 Heilbronn Richtung Mannheim. In Höhe Mannheim-Schwetzingen stockt. Da steht ein defekter PKW auf dem Standstreifen. Die A8 Karlsruhe Richtung Stuttgart zwischen Pforzheim-West und Pforzheim-Ost 10 Kilometer. Stockender Verkehr, da seid ihr aber schnell durch. In 10 Minuten. Auf der A8 A62 Karlsruhe Richtung Neunkirchen ist die Ausfahrt Pirmasens-Winseln wegen eines Unfalls gesperrt. Und dann haben wir noch eine Meldung für den Rheingau-Taunus-Kreis. Da ist die Landesstraße zwischen Görsroth und Niederauroff nach einem Unfall in beide Richtungen gesperrt. Und es staut sich auch. Allen unterwegs eine gute und sichere Fahrt.
0: Das Wetter ändert sich heute nicht mehr groß. Also wir haben immer ein paar Wolken, ein bisschen Sonne. Es bleibt aber trocken. Die Temperaturen liegen zwischen 15 Grad im Hunsrück und 21 Grad in Rheinhessen. Die Nacht wird teilweise bewölkt, aber trocken. Die Tiefstwerte gehen runter auf 10 bis 6 Grad. Der SWR1 Rheinland-Pfalz Wettertrend. Morgen und am Donnerstag dann unbeständig. Teilweise regnet es ein bisschen, kann auch Gewitter geben. Aber es kommt auch mal Sonne raus. Donnerstag ist es ein bisschen länger trocken und es ist relativ kühl dann. Also über 20 Grad kommen wir die nächsten Tage dann nicht mehr raus. Hier ist SWR1 Rheinland-Pfalz am Dienstagmittag. Ich bin Thorsten Buschmann und wünsche eine entspannte und schöne Mittagspause für die, die Sie haben.
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0: Michael Jackson, Human Nature bei SWR1 Rheinland-Pfalz. Eigentlich hätten wir jetzt an dieser Stelle auch Never Ending Story spielen können, weil die unendliche Geschichte, das ist wohl das, wofür Stuttgart 21 am meisten steht. Es wird länger dauern, das überrascht keinen mehr, wenn solche Meldungen kommen. Und nach neuesten SWR-Recherchen soll es sogar bis in die 2030er Jahre dauern, bis der gesamte Bahnknoten dann in Betrieb geht. Ein Grund dafür, der jetzt rausgekommen ist, den kann man fast nicht glauben. Die Bahn hat im großen Umfang fehlerhafte Kabel und Kabelschächte verlegt und die müssen jetzt alle wieder getauscht werden. Frage an den SWR-Bahnexperten Frieder Kümmerer. Du hast das Ganze recherchiert. Was ist denn da jetzt bitte schiefgelaufen?
1: Ja, im Grunde hat die Bahn wichtige Abläufe nicht eingehalten. Diese ganzen Kabel, um die es geht, gehören zu der neuen Stellwerktechnik und zum digitalen System ETCS. Und eigentlich sollte das so gehen. Die Bahn bestellt ein Stellwerk und Signale beim Hersteller. Der plant das mit der Bahn durch und meldet zurück, welche Kabel und Verteilerkästen wo und wie gebraucht werden. Und dann lässt die Bahn diese Kabel verlegen und das neue Stellwerk kann angeschlossen werden. Und eben diese Reihenfolge, die ist nicht eingehalten worden. Die Bahn hat schon Kabel und Kabelschächte verlegen und bauen lassen, bevor sie überhaupt wusste, welche gebraucht werden. Und dann stellte sich heraus, es waren schlicht die falschen Kabel und Kabelschächte.
0: Also es ist echt schwer zu glauben. Kann man sich nicht ausdenken, sowas. Aber wie kann das denn passieren?
1: Ja, wenn man sich das anschaut, dann wird es sogar noch tragischer, denn die Bahn hat eine unternehmerische Entscheidung getroffen, wie es uns Insider zumindest sagen, um den Eröffnungstermin einhalten zu können. Und ausgerechnet diese Entscheidung führt jetzt dazu, dass es nochmal Jahre länger dauert.
0: Bau halt einfach mal die Kabel rein. Das heißt, wie viele Jahre, wann wird es dann soweit sein?
1: Ja, also nach unseren Informationen soll sich wohl die Gesamtinbetriebnahme dadurch bis mindestens 2031 verschieben. Aber man darf ja nicht vergessen, es gibt ja auch noch andere Probleme, etwa mit der Notstromversorgung im Tiefbahnhof oder auch Fehler bei den Bahnsteigkacheln, die beseitigt werden müssen. Aktuell steht Stuttgart 21 offiziell so bei rund 11,5 Milliarden Euro und das ist klar, das dürfte sich jetzt nochmal deutlich verteuern. Und man darf aber auch nicht vergessen, aus Stuttgart 21 gehen ja auch Folge- und Schwesterprojekte hervor. Ein weiterer Tunnel am Flughafen, der digitale Bahnknoten. Rechnet man das alles zusammen, ist man da schon so bei rund 25 Milliarden Euro.
0: Das ist eine krasse Summe. Das ist nämlich locker das Zehnfache von der ursprünglichen Summe. Am Anfang hat man von 2,5 Milliarden gesprochen. Frieder Kümmerer war das über die neuen Probleme und schon wieder Verzögerungen beim Stuttgarter Bahnhof Stuttgart 21. Und am Donnerstag sendet das SWR-Fernsehen dazu eine 45-minütige Dokumentation von ihm.
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0: Es war ein Rheinland-Pfalz mit Rita Coolidge, Your Love Has Lifted Me Higher. Und es gibt eine neue Gefahrenstelle auf den Straßen bei Uschi.
1: Bitte vorsichtig fahren auf der A8 Karlsruhe Richtung Stuttgart. Zwischen Karlsbad und Pforzheim West steht ein defektes Fahrzeug auf dem Verzögerungsstreifen.
0: Also da aufpasse, wie wir Pfälzer sagen. Und ein bisschen pfälzisch wird auch vielleicht ins Radio kommen jetzt die nächsten Tage. Denn wir sind ja mit unserem SWR Pop-Up-Studio in Lautre, in Kaiserslautern, auf dem Schillerplatz. Und da ist auch einiges los. Ihr könnt da hinkommen und natürlich den SWR da auch live erleben. Morgen haben wir da ein bisschen was geplant. Ihr kennt alle unseren SWR 1 Meilensteine Musik-Podcast. Und der wird morgen ab 18 Uhr dort aufgezeichnet. Ihr könnt hautnah mit dabei sein. Das wird dann auch so ein bisschen sommerlich. Der Meilenstein kommt nämlich aus Kuba. Es geht um den Buena Vista Social Club. Und danach, wenn man schon so viel über Musik geredet hat, wollen wir gerne natürlich auch ein bisschen Musik hören, auch dort vor Ort. Da haben wir nämlich ganz fantastische Musiker aus Rheinland-Pfalz. Unsere Musik aus der Region ist da zu Gast, nämlich zum einen mal der 649-Sänger Achim Degen, der ist mit dabei ab 20 Uhr morgen Abend. Und auch Ex-Söhne Mannheims-Sänger Rolf Stahlhofen.
2: Hallo ihr Lieben, hier ist Rolf Stahlhofen und ich freue mich am Mittwoch auf euch im Pop-Up-Studio in Kaiserslautern. 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
0: Also einfach vorbeikommen, es lohnt sich auf jeden Fall morgen im Pop-Up-Studio in Kaiserslautern auf dem Schillerplatz. Und so klingt da der Rolf Stahlhofen. Sehr großartige Nummer von ihm. Große Mädchen weinen nicht.

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8: So, und um wieder fit zu werden, haben wir in der nächsten halben Stunde dann jemand, der euch mal ein bisschen die Flötentöne beibringt. In the shuffling mat. Locomotive Breath gibt's dann gleich.
7: 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Im Studio Andrea Schindler. Psychoaktive Substanzen überschwemmen den Drogenmarkt in Europa. Mainz hat sich im sogenannten Glücksatlas um 4 Plätze verbessert. Das Wetter im Land, dichte Wolken und etwas Sonne bei 15 bis 21 Grad. Der Drogenmarkt in Europa wächst weiter. Das zeigt der neue Drogenbericht, in dem Daten aus 27 EU-Ländern und der Türkei ausgewertet wurden. Demnach werden immer mehr bewusstseinsverändernde Drogen genommen. Aus Brüssel Andreas Meyer-Feist.
9: Der Drogenkonsum nimmt nicht ab, sondern zu. Im Mittelpunkt Heroin und andere Substanzen, die direkt im Hirn und im Nervensystem wirken und sehr schnell abhängig machen. Unter anderem Fentanyl und Tramadol. Diese Drogen sind für die schwersten gesundheitlichen Schäden und die meisten Todesfälle bei Überdosierungen verantwortlich. Mindestens 7000 Menschen starben daran. Die neuen Kunstdrogen sind viel stärker, aber auch viel billiger als Heroin. Schon winzige Mengen, klein wie ein Sandkorn, können tödlich sein. Ein großes Problem sind heimliche Beimischungen. Und es gibt immer mehr neue Substanzen.
7: In Deutschland hat es im vergangenen Jahr so viele politisch motivierte Straftaten gegeben wie noch nie. Die größte Bedrohung ist laut Bundesinnenminister Dobrindt der Rechtsextremismus. Besonders stark zugenommen haben aber auch Taten aus dem linken Spektrum. Der Präsident des Bundeskriminalamtes Münch sagte, die gesellschaftliche Stimmung spitze sich zu.
10: Das Fundament unserer Demokratie wird angegriffen. Wesentliche Treiber sind dabei auch soziale Medien, über die Hass, Hetze und Propaganda verbreitet werden. Das beschleunigt Radikalisierungsprozesse und führt im schlimmsten Fall zu schweren Straftaten im analogen Raum.
7: Weiter leicht gestiegen ist laut Münch auch die Bereitschaft zu politisch motivierten Gewalttaten. Demnach ist die Zahl der Fälle im vergangenen Jahr mit mehr als 4.150 so hoch wie seit 10 Jahren nicht mehr, so der BKA-Chef. Rheinland-pfälzische Großstädte sind laut einer Analyse der Deutschen Umwelthilfe kaum gegen Hitze gewappnet. Besonders schlecht schneiden demnach Ludwigshafen und Worms ab. Sie landen im bundesweiten Vergleich von 195 Städten auf Platz 4 und 6. Auch in Bad Kreuznach, Neuwied und Koblenz seien die Menschen nur wenig gegen Hitze geschützt. Ausgewertet wurde unter anderem, wie viele versiegelte Flächen es gibt, sowie die Zahl der Bäume und Grünflächen. In Mainz ist die Lebenszufriedenheit laut neuem sogenannten SKL-Glücksatlas deutlich gestiegen. Befragt wurden Menschen in 40 Großstädten in Deutschland. Mainz landet auf Platz 16 nach Platz 20 im vergangenen Jahr. Die Autoren des Glücksatlas sagen aber, rein nach objektiven Kriterien müsste Mainz sogar in der Top 10 der deutschen Großstädte auftauchen. Die Wirtschaftskraft sei hoch, die Kriminalität niedrig und es gäbe eine gute Gesundheitsversorgung. Auf den Philippinen gibt es nach dem schweren Erdbeben der Stärke 7,8 hunderte Nachbeben und das erschwert die Rettungsarbeiten. Mittlerweile haben Einsatzkräfte nach Behördenangaben mehr als 40 Tote aus den Trümmern geborgen. Weit über 450 Menschen wurden verletzt. Viele von ihnen werden jetzt in Zelten versorgt. Am stärksten war die Provinz Sarangani betroffen. Dort ist unter anderem eine Brücke eingestürzt und einige Gemeinden seien voraussichtlich mindestens eine Woche nicht erreichbar, heißt es vom Zivilschutz. Dem Iran ist kurz vor Beginn der Fußball-WM in Nordamerika das Ticketkontingent gestrichen worden. Damit könnten iranische Fans die Spiele ihrer Mannschaft nicht besuchen, teilt der iranische Fußballverband mit. Viele hätten im Vertrauen auf die offiziellen Ankündigungen aber schon Reisevorbereitungen getroffen. Vom Weltverband FIFA gibt es bisher keine Stellungnahme. Die WM in den USA, Mexiko und Kanada beginnt übermorgen. Es ist 13.04 Uhr.
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8: Jetzt mit Uschi Mattes.
12: Schönen guten Tag. Wir haben die A5 Karlsruhe Richtung Frankfurt zwischen Raststätte Bruchsal und Kreuz Walldorf. Wegen der Baustelle 5 Kilometer immer wieder Stau, da dauert es eine Viertelstunde länger. Die A8 Karlsruhe Richtung Stuttgart zwischen Pforzheim West und Pforzheim Ost 10 Kilometer stocken. Da ist es eine knappe halbe Stunde und ich muss mal kurz husten. Entschuldigung. Und eine Meldung für den Rhein-Taunus-Kreis, da ist die Landesstraße zwischen Görsroth und Niederaurof nach einem Unfall in beide Richtungen gesperrt und es staut sich. Gute Fahrt.
8: Was sagt man eigentlich? Beim Niesen sagt man Gesundheit. Also ich wünsche dir auch.
12: Gute Frage.
8: Gut, dann hast du dir doch hinterher geliefert. Gut.
12: Jo.
8: Also Gesundheit, wir schauen aufs Wetter.
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8: Sorgt eigentlich dafür, dass man nicht unbedingt mehr husten und niesen muss, denn die Temperaturen sind soweit eigentlich in Ordnung. 15 Grad im Hunsrück, 21 Grad in Rheinhessen. Und heute wird sich auch nicht mehr viel ändern. Wir haben immer so einen Wechsel aus Wolken und ein bisschen Sonne. Es bleibt aber vor allem trocken. Das ist, glaube ich, die wichtige Info. Die Nacht wird recht frisch. 10 bis 6 Grad, soweit geht's runter. Und der SWR1 Rheinland-Pfalz-Wetter-Trend. Morgen und am Donnerstag kriegen wir dann schon immer mal wieder ein paar Regenschauer ab. Teilweise könnte es sogar auch Gewitter sein. Dazwischen gibt es aber auch Sonne. Am Donnerstag ist sie dann ein bisschen länger zu sehen. Es wird aber insgesamt relativ kühl. Morgen höchstens 14 bis 19 Grad und am Donnerstag bis zu 20 Grad.
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8: Mit Thorsten Buschmann. Und was habe ich da gerade gehört? Mainz müsste im Glücksatlas eigentlich höher stehen, als es ist. Naja, also wer auch immer die Umfrage macht, ihr solltet schon darauf achten, ob ihr das vor oder nach dem Aschermittwoch macht.
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0: 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Am Dienstag und stell dir vor, es passiert was. Die Rettung kommt, aber sie darf nichts machen. Und da ist dann ein Patient, der möglicherweise einfach noch weiter leidet. Das könnte so passieren. Das zeigen jetzt Rechercheergebnisse der Sendung Report Mainz im Ersten. Das könnt ihr da heute Abend sehen. SWR-Fernsehkollegin Alexandra van der Poel, was läuft denn da bitte schön falsch?
1: Naja, also Notfallsanitäter, die genießen in ganz Deutschland eine einheitliche Ausbildung, in der sie alles Mögliche lernen, auch wie man Medikamente gibt oder Schmerzmittel. Mhm. Und sie dürfen es aber nicht unbedingt anwenden. Darüber entscheidet bundesweit der sogenannte ärztliche Leiter Rettungsdienst. Der ist für seinen Rettungsdienstbereich zuständig und der kann bestimmen, ob Notfallsanitäter bestimmte Schmerzmittel oder Medikamente anwenden dürfen oder nicht. Und davon gibt es in ganz Deutschland mehrere hundert. Es kann also passieren, dass je nachdem, in welchem Bereich ich mir zum Beispiel einen Unfall habe, dass der Notfallsanitäter kommt und mir Schmerzmittel verabreichen darf, ohne dass der Notarzt nachgefordert wird. Mhm. Wenn es jetzt aber so ist, dass er das nicht darf, dann kann es sein, dass man im Zweifel warten muss und es kann auch bis zu einer halben Stunde dauern.
0: Wenn die Regelungen so unterschiedlich sind, wie sind die in Rheinland-Pfalz hier bei uns?
1: Also in Rheinland-Pfalz haben wir festgestellt, dass es nach den Notarzteinsatzraten, die wir abgefragt haben, einen ziemlich guten Durchschnitt gibt. Der liegt ungefähr bei 28. Das ist das Ergebnis der Auswertung von den Orten, die uns geantwortet haben. Und das ist nach dem Bundesverband Rettungsdienst eigentlich eine ganz gute Quote.
0: Das heißt, was bedeutet 28? Was bedeutet die Zahl?
1: Das ist die Notarzteinsatzrate pro 1000 Einwohner.
0: Und möglicherweise müssen dann eben Patienten leiden, wenn der Rettungssanitäter nicht darf, wie er könnte und eigentlich ja vielleicht auch gar nicht so nötige Notärzte, die kosten ja auch Geld, wird da vielleicht dann auch Geld verschwendet?
1: Ja, also das könnte man annehmen, das ist zumindest auch das, was der Deutsche Berufsverband Rettungsdienst kritisiert. Die

Ellie Goulding, Still Falling For You. Wir müssen kurz auf die Straßen schauen. Vorsicht auf der A3 Frankfurt Richtung Würzburg. Zwischen Frankfurt Süd und Offenbacher Kreuz liegt ein Plastikteil auf der linken Spur. Fahrt da bitte vorsichtig.

0: macht auch immer gute Laune. Matthew Wilder, Break My Stride. Gleich wird es 13:30.
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0: Die Nachrichten jetzt mit Andrea Schindler.
2: Guten Tag. Die Preise für Häuser und Wohnungen haben sich in den letzten 12 Monaten in Rheinland-Pfalz kaum verändert. Das ergab eine Auswertung des Immobilienverbandes IVD. Die Mieten stiegen allerdings leicht an. SWR-Reporter Christoph Mautes hat eins leiten.
3: Der IVD führt das darauf zurück, dass nach wie vor zu wenige Mieter auf den Käufermarkt wechseln. Beim Neubau gäbe es nach wie vor einen Quasi-Stillstand. Ältere Bestandsimmobilien seien in großer Zahl auf dem Markt. Es sei für viele Käufer aber schwierig, einen Kredit von der Bank zu bekommen, so der IVD. Es gebe aktuell kaum Bewegung auf dem Immobilienmarkt. Regional gäbe es aber einige Unterschiede. So hätten etwa in Mainz und Trier die Preise leicht angezogen. In der Pfalz und besonders im Hunsrück und der Eifel seien dagegen teils Preisrückgänge beobachtet worden.
2: In Europa sind immer mehr unterschiedliche, bewusstseinsverändernde Drogen auf dem Markt. Das steht in einem neuen Bericht der Europäischen Drogenagentur. Demnach ist die Zahl im vergangenen Jahr um 50 auf 1050 Substanzen gestiegen. Mindestens 7600 Menschen sind an einer Überdosis gestorben. Und in etwa 70% der Fälle seien Opioide inklusive Heroin und seiner Abfallprodukte dafür verantwortlich. Ausgewertet wurden Daten aus den 27 EU-Ländern und der Türkei. Der beliebteste Vorname für Mädchen in Rheinland-Pfalz war im vergangenen Jahr Sophia. Das geht aus einer Auswertung der Gesellschaft für deutsche Sprache in Wiesbaden hervor. Auch Platz 2 und 3 folgten demnach Emilia und Emma. Der beliebteste Name bei Jungen war unverändert Noah, vor Matteo und Liam.
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0: Und den aktuellsten Verkehrsservice für Rheinland-Pfalz haben wir auch. Vorsicht auf der A5 Karlsruhe Richtung Frankfurt. Zwischen Karlsruhe Mitte und Karlsruhe Durlach ist eine ungesicherte Unfallstelle auf der mittleren Spur. Vorsicht auf der A3 Frankfurt Richtung Würzburg zwischen Frankfurt Süd und Offenbacher Kreuz. Da liegt ein Plastikteil auf der linken Spur. Und die A5 Karlsruhe Richtung Frankfurt zwischen Bruchsal und dem Kreuz Waldorf ist eine Baustelle. 4 Kilometer stockender Verkehr ist da. Es dauert etwa eine Viertelstunde länger. Das war's soweit von den Straßen. Allen unterwegs eine gute Fahrt. Und das Wetter ändert sich heute nicht mehr ganz groß. Es bleibt überwiegend trocken. Schauer sind eher selten. Wir kriegen ein paar Wolken und ein bisschen Sonne. Das bei 15 Grad im Hunsrück, 21 Grad in Rheinhessen. Die Nacht wird relativ kalt, 10 bis 6 Grad. Und der SWR1 Rheinland-Pfalz-Wettertrend sagt, das mit dem Kalt, ja, das setzt sich ein bisschen fort. Morgen und am Donnerstag teilweise Regengüsse, lokale Gewitter, dazwischen aber auch ein bisschen Sonne. Am Donnerstagnachmittag wird es ein bisschen länger trocken. Insgesamt dann eben kühl morgen, höchstens 14 bis 19 Grad am Donnerstag bis zu 20 Grad. Hier ist SWR1 Rheinland-Pfalz am Dienstag. Ich bin Thorsten Buschmann und ja, wir achten manchmal, da schauen wir mal drauf, ob ihr auch gut zuhört. Nein, Quatsch. Ich habe mich ein bisschen verlabert, was mir im Herzen ein bisschen wehtut, weil ich nämlich selber auch schon bei Rettungs- und Notfallsanitätern mit unterwegs war für eine Reportage und da wirklich ganze Schichten mitgelaufen bin und die mir ganz genau erklärt haben, was der Unterschied zwischen Notfallsanitätern und Rettungssanitätern ist. Ausgerechnet, ich habe mich jetzt verplappert gerade eben. Es kamen aber ganz viele Mails rein von Alfred aus Geroldstein, von Heiner aus Wittlich, von Thomas aus Trier. Jetzt nochmal drauf aufmerksam machen. Ich lese mal die von Heiner vor. Ihr habt in eurem Beitrag gerade die Begriffe Notfallsanitäter und Rettungssanitäter durcheinander geworfen. Notfallsanitäter bedeutet 3 Jahre Ausbildung. Der Rettungssanitäter sind 3,5 Monate Ausbildung. Der darf keine Medikamente geben. So, ihr habt gut aufgepasst. Das ist sehr löblich und wir haben es jetzt auch richtig gestellt. Jetzt wisst ihr alle Bescheid und merkt euch das da draußen. Ja, nicht, dass euch wieder so geht wie mir. In diesem Sinne, weiter noch viel Spaß jetzt mit Johnny Hates Jazz. Und Turn Back the Clock. Ja, wenn das ginge.
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Wir haben eine neue Gefahrenstelle von den Straßen. Vorsicht auf der A6 Mannheim Richtung Heilbronn. Zwischen Wiesloch-Rauenberg und Sinsheim. Da liegt eine Gummimatte auf der mittleren Spur. Fahrt da bitte vorsichtig.

0: Ballade können sie, Bon Jovi, oder? Always bei SWR1 Rheinland-Pfalz. So langsam ist es Zeit für die WM. Alle versuchen uns irgendwie ins WM-Fieber reinzubringen. Und ich habe ganz vergessen, was da alles Schlimmes noch mitkommt.
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2: Noch nie zuvor gab es so viele WM-Songs für ein Turnier. Das liegt auch daran, dass sich mit KI eigentlich jeder Depp einbasteln kann. Es gibt ja inzwischen für jeden Spieler im Kader mehrere Songs. Wichtig ist immer nur einfacher Text mit Na, Na, Na.

0: Zum Glück gibt's ja auch zu dieser WM noch ein paar gute, handgemachte Songs, die dann hoffentlich alle so richtig motivieren. Und dann holen wir am Ende auch den Popo-Po-Pokal.
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0: Ohrwurm mehr. 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Und ihr habt es vorhin in den Nachrichten gehört, auf dem Immobilienmarkt ist nicht viel Bewegung bei uns in Rheinland-Pfalz. Also keine großen Auf- und Abs bei den Preisen. Das klingt ja eigentlich gut. Das klingt nach Stabilität. Aber trotzdem wird es gerade für junge Familien doch immer schwerer, Wohneigentum wirklich zu realisieren. Christoph Mautes aus der SWR Wirtschaftsredaktion. Woran hängt das denn?
1: Also zum einen hängt es erstmal daran, was Passendes zu finden überhaupt. Wir waren gestern mit einer jungen Familie bei Kusel unterwegs. Mara, Vincenzo und mit der kleinen Rosa. Die suchen seit anderthalb Jahren und haben inzwischen so ein bisschen den Überblick verloren, wie viele Häuser sie sich angeguckt haben.
2: Keine Ahnung, aber viele.
3: 10, 15 ja. Bestimmt.
1: Ja, also die sind schon ein bisschen auf der Suche. Und selbst wenn dann mal was dabei war, dann hat die Bank durchaus auch mal noch einen Strich durch die Rechnung gemacht, sagen die zwei.
2: Finanzierung wird auch schwer gemacht den Leuten mittlerweile.
3: Zinssatz ja. Auch, Konditionen. Ja. Da willst du auch irgendwie dann nicht so da heißt es für Schniere mit monatlicher Rate von 2000 Euro oder sowas.
1: Also man hört schon, die kleine Rosa beschwert sich auch. Ja. Und das, was die zwei da berichten, das ist wohl kein allzu seltenes Phänomen, denn die Banken haben ihre Standards dafür, wie viel Geld man schon mitbringen muss, um eine Finanzierung zu kriegen, in diesem Jahr massiv angehoben. Und das macht vor allem jungen Käufern mit wenig Rücklagen ganz häufig zu schaffen.
0: Aber mit Mieten sieht es ja jetzt auch nicht wirklich besser aus, oder?
1: Nee, denn die Mieten steigen fleißig weiter und das hängt am Ende ja auch wieder irgendwo zusammen. Denn wenn Kaufen immer schwerer wird, bleiben mehr Leute im Mietmarkt. Mhm. Und das treibt am Ende dann auch wieder die Preise nach oben. Fliehen kann man dafür eigentlich nur aufs Land. In der Eifel, im Hunsrück, im Westerwald, da gibt's noch wirklich erschwinglichen Wohnraum, sowohl zum Kauf als auch zur Miete. Heißt aber eben auch Pendeln und oft schlechtere Infrastruktur.
0: Wie sieht's denn mittelfristig aus? Wie entwickelt sich das?
1: Also zumindest was sanierungsbedürftige Häuser angeht, wird nach Ansicht vom Immobilienverband noch einiges auf den Markt kommen in den nächsten Jahren. Viele 60er, 70er, 80er Jahre Bauten, an denen aber eben oft energetisch nicht viel gemacht wurde. Davon gibt's aber auch jetzt schon jede Menge zum Kauf da draußen, gerade auf dem Land. Ein Käufer finden ist dafür eben nicht ganz so richtig einfach. Entsprechend werden solche Objekte auch eher günstiger als teurer. Der Immobilienverband fordert vom Land jedenfalls dafür Anreize für einen Immobilienkauf auf dem Land zu schaffen. Denn der Wohnraum ist da, nur eben nicht da, wo ihn alle haben wollen.
0: Also immer noch problematisch, wenn man eine Immobilie kaufen will. Der Preis ist zwar relativ stabil momentan, aber es gibt kaum was oder es ist schwer, eine Finanzierung zu kriegen.
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6: Und gleich ist 14 Uhr, das heißt ja hier schon wieder Schichtwechsel. Ich bin Thorsten Buschmann, bin raus und wünsche jetzt aber gleich weiter viel Spaß mit Dörte Teppen.
5: 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Nachrichten. 14 Uhr im Studio Andrea Schindler. Mannheim hat den höchsten Hitzebetroffenheitsindex. In Worms wird ein wichtiges Zeugnis jüdischen Glaubens nach 10 Jahren Sanierung wiedereröffnet. Das Wetter in Rheinland-Pfalz, dichte Wolken und etwas Sonne bei höchstens 15 bis 21 Grad. Viele Städte in Deutschland sind nur schlecht auf Hitzewellen vorbereitet. Das zeigt der sogenannte Hitzecheck der Deutschen Umwelthilfe. Umweltredakteurin Margarete Holzreiter berichtet.
7: Unter den 195 untersuchten Städten ist Mannheim in Baden-Württemberg die Stadt mit dem höchsten sogenannten Hitzebetroffenheitsindex. Dieser setzt sich zusammen aus der Oberflächentemperatur im Sommer, dem Verhältnis von versiegelten Flächen und Grünflächen sowie der Bevölkerungsdichte. Die übrigen 9 Städte mit dem höchsten Indexwert liegen ebenfalls in Baden-Württemberg sowie in Rheinland-Pfalz und Hessen. Erstmals hat die Deutsche Umwelthilfe auch darauf geschaut, wie viele schattenspendende Bäume es gibt und daraus einen sogenannten Beschirmungsgrad errechnet. Legt man dieses Kriterium zugrunde, belegt Offenburg den letzten Platz, ebenfalls in Baden-Württemberg.
8: Eine Gruppe von 8 Rüstungs- und Luftfahrtunternehmen soll nach dem Aus des deutsch-französischen FCAS-Projekts planen, selbst einen neuen europäischen Kampfjet zu entwickeln. Das berichtet die Financial Times. Die Führung des Bündnisses mit Namen Team Gen 6 soll demnach Airbus haben. Die beteiligten Unternehmen hätten den Kanzler und den Verteidigungsminister in einem Brief über ihren Plan informiert. Das berichtet die Zeitung und beruft sich dabei auf Insider. Der Drogenmarkt in Europa wächst weiter. Das zeigt der neue Drogenbericht, in dem Daten aus 27 EU-Ländern und der Türkei ausgewertet wurden. Demnach werden immer mehr bewusstseinsverändernde Drogen genommen. Aus Brüssel Andreas Meyer-Feist.
9: Der Drogenkonsum nimmt nicht ab, sondern zu. Im Mittelpunkt Heroin und andere Substanzen, die direkt im Hirn und im Nervensystem wirken und sehr schnell abhängig machen. Unter anderem Fentanyl und Tramadol. Diese Drogen sind für die schwersten gesundheitlichen Schäden und die meisten Todesfälle bei Überdosierungen verantwortlich. Mindestens 7000 Menschen starben daran. Die neuen Kunstdrogen sind viel stärker, aber auch viel billiger als Heroin. Schon winzige Mengen, klein wie ein Sandkorn, können tödlich sein. Ein großes Problem sind heimliche Beimischungen. Und es gibt immer mehr neue Substanzen.
8: Die Wormser Mikwe wird zur Stunde offiziell wiedereröffnet. Die Sanierung des mehr als 800 Jahre alten jüdischen Ritualbades hat knapp 10 Jahre gedauert. SWR-Reporter Jürgen Wolf hat Hintergründe.
10: Im Jahr 2014 entdeckten Experten, dass die Mikwe erhebliche Bauschäden aufweist und saniert werden muss. Ein Architekt nannte die Mikwe einen unterirdischen 10 Meter tiefen und baufälligen Turm. Dennoch fiel ihre Restaurierung weniger aufwendig aus als ursprünglich befürchtet. Die Wormser Mikwe zählt zu den bekanntesten Kultstätten jüdischen Glaubens in ganz Deutschland und ist ein wichtiger Teil des Weltkulturerbes der sogenannten Schumstätte. Speyer und Worms, die im Mittelalter bedeutende Zentren jüdischen Glaubens waren.
8: Terminal 2 am Frankfurter Flughafen ist seit heute dicht. Es wurde planmäßig geschlossen und soll nun für etwa 1,5 Milliarden Euro grundlegend saniert werden. Das teilt der Flughafenbetreiber Fraport mit. Die Wiederinbetriebnahme ist in etwa 10 Jahren geplant. Alle dort ansässigen Airlines waren schrittweise ins neue Terminal 3 umgezogen. Gestern Abend zuletzt Air France und KLM. Für umgerechnet knapp 70 Euro können Fußballfans bei den Spielen der Fußballweltmeisterschaft einen kurzen Gruß auf der Anzeigetafel kaufen. Auf 30 Zeichen begrenzt sind persönliche Botschaften erlaubt. Was veröffentlicht wird, entscheidet aber die FIFA. Die WM in den USA, Mexiko und Kanada wird am Donnerstag im Aztekenstadion in Mexiko-Stadt eröffnet. Die Zeit 14.04 Uhr.
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12: Hallo auf die Straßen. Wir haben die A5 Karlsruhe Richtung Frankfurt zweimal. Einmal zwischen Dreieck Karlsruhe und Karlsruhe-Durlach. Nach einem Unfall 2 Spuren dicht, 3 Kilometer Stau, da sind es 20 Minuten plus. Und nochmal die A5 Karlsruhe Richtung Frankfurt zwischen Bruchsal und Kreuzwaldorf wegen der Baustelle. 5 Kilometer stockender Verkehr, da ist es eine Viertelstunde mehr. Allen unterwegs, gute Fahrt.
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13: Hallo ihr Sonnenfans. Heute Nachmittag spielen Sonne und Wolken verstecken über Rheinland-Pfalz. Mal ist die Sonne nicht hinter Wolken zu finden und mal sind die Wolken verschwunden. Trocken bleibt's meistens. Frische 15 Grad im Hunsrück bis zu angenehmen 21 Grad in Rheinhessen. Kleiner Tipp, der Westwind weht gern mal kräftiger heute. Also Vorsicht, Sturmfrisur, wenn ihr durch die Weinberge unterwegs seid. Der SWR1-Wettertrend morgen und am Donnerstag. Viele Wolken, Regengüsse, örtlich mal ein Gewitter. Keine Sorge, dazwischen blinzelt auch mal die Sonne durch.
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13: Mit Dörte Teppen, hallo. Wie ein Pfälzer Winzer die Herausforderungen der Weinkrise meistert und in Olivenbäumen eine echte Chance für die Zukunft sieht.
14: Irgendeiner muss mit Oliven oder was anderem anfangen, um den Markt mal zu testen. Und ja, einer muss mal halt den Hut in den Ring werfen und sich mutig zeigen, damit man dann so Projekte dann vielleicht auch da ein bisschen großflächiger ausrollen kann.
13: Wir sprechen gleich mit Christoph Puder aus Zellertal darüber, warum Oliven am Donnersberg eine gute Idee sind und das vielleicht sogar andere Winzer inspirieren könnte.
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0: Viertel nach zwei. SWR1 hier. Weinland, Rheinland-Pfalz. Tradition, Genuss, Weltklasse-Weine. Aber auch bei uns in der Region spüren die Winzerinnen und Winzer die Herausforderungen der Zeit. Steigende Kosten und sinkende Absatzpreise setzen der Branche ganz schön zu. Doch anstatt zu resignieren, wagt ein Winzer aus dem Zellertal im Donnersbergkreis was völlig Neues. Christoph Puder aus Zellertal pflanzt Olivenbäume. Er wird noch eine Ölpresse kaufen, dann geht's los. Als zweites Standbein und als Antwort auf die Krise, denn der Klimawandel macht den Olivenbau attraktiver und die Maschinen für die Weinernte kann Christoph Puder auch für die Oliven nutzen. Hallo Herr Puder.
1: Hallo.
0: Sie haben jetzt 900 Olivenbäume bestellt, 6 Sorten aus Spanien. Was erhoffen Sie sich von diesem Versuch und wann rechnen Sie da mit der ersten Ernte?
1: Naja, wir versuchen jetzt mal unterschiedliche Sorten, damit wir gucken können, wie die bei uns in der Pfalz performen. Ob sie funktionieren, ob sie nicht funktionieren. Ist es vielleicht doch noch ein bisschen kalt? Mhm. Gerade so die Winter sind so ein bisschen das Thema, wenn es dann in die Minusgrade geht. Aber ansonsten geht es halt auch darum, dass wir eventuell wie beim Wein dann ein Öl-Cuvée machen können. Und weil jede Sorte doch ein bisschen anders schmeckt.
0: Ja.
1: Und den ersten Ertrag hoffen wir so 3 Jahre nach der Pflanzung. Das wäre dann so zum Herbst 2029.
0: Okay, also erstmal testen, welche Sorten mit Klima und Boden klarkommen. Und denken Sie, dass Olivenanbau eine Perspektive auch für andere Winzer in der Region sein könnte?
1: Also ich denke schon, dass das eine Perspektive ist. Wir hören es auch von Kollegen, die jetzt mit Mandeln oder mit Nüssen anfangen. Das ist ja auch so ein Thema aktuell.
0: Ja.
1: Hier im Zellertal gab es ja lange Jahre das Oliandi von einem Winzerkollegen mit einer ölvertreibenden Firma.
0: Das ist ein Olivenölfest, ne?
1: Genau, das war ein Olivenölfest. Das wurde auch immer sehr gut angenommen. Die Leute kamen aus der ganzen Republik, für ihr Öl hier einzukaufen.
0: Hey.
1: Also denke ich schon, dass mir dann mit dem Öl, zumal es auch zum Wein ja gut passt, mit dem Genuss. Viele Leute kochen hier dann auch gerne, wo auch dann Wein konsumieren.
0: Ja.
1: Und da ist das eigentlich eine gute Begleiterscheinung.
0: Herr Puder, jetzt habe ich mir schon Gedanken gemacht. Und zwar, wie wir ihr Olivenöl nennen. Ich habe 3 Vorschläge. Vielleicht haben Sie ja auch schon eine Idee. Ich habe gedacht, Zeller Gold als Anspielung auf das Zellertal. Donneröl oder Donnersöl wegen Donnersbergkreis.
1: Okay.
0: Oder Olivario Pfalz. Kriege ich da einen Punkt von Ihnen?
1: Ja, hört sich jetzt mal nicht schlecht an. Also was das Thema Marketing angeht, da stehen wir noch in den Kinderschuhen. Da haben wir noch nicht so viel Hirnschmalz reingesteckt. Jetzt erstmal die Bäumchen pflanzen und dann sehen wir weiter. Aber wir sind für Ideen natürlich immer offen.
0: Also gut, danke. Herr Puder, ganz herzlichen Dank, dass Sie Zeit hatten und viel, viel, viel Glück. Wir drücken Ihnen die Daumen.
1: Wir haben zu danken. Vielen Dank für das Gespräch und einen schönen Tag noch.
0: Tschüss.
1: Ciao.
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Kommt gut durch den Dienstagnachmittag mit SWR1. Wir sind in den frühen 80ern. Sampling war da noch technisch völlig neu. Da wurde experimentiert. Vor allen Dingen die elektronischen Musiker, zum Beispiel der deutschen Band Kraftwerk, haben das ausprobiert. Aber dass eine progressive Rockband wie Yes das in einem Mainstream-Song macht, das war ungewöhnlich und hat später viele inspiriert. Und ist auch so ein bisschen der Grund, dass Owner of a Lonely Heart ein Meilenstein der Musikproduktion wurde und die einzige Nummer 1 der Band Yes in den USA von 83. Owner of a Lonely Heart.

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2: Guten Tag. Der ADAC kritisiert, dass immer noch viele Autofahrer verbotenerweise am Steuer das Handy am Ohr haben. Bei einer Untersuchung wurden 3% der Fahrer dabei beobachtet. Der ADAC geht aber von einer hohen Dunkelziffer aus und spricht von einer unterschätzten Gefahr. Florian Dötsch berichtet.
3: Laut einer eigenen Hochrechnung kommt der Verband auf etwa 1 Milliarde Handyverstöße pro Jahr am Steuer. Er warnt davor, die Gefahr zu unterschätzen. Denn wer bei Tempo 50 nur 2 Sekunden auf das Display schaut, lege fast 30 Meter nahezu blind zurück. Der Automobilclub fordert stärkere Kontrollen. Rheinland-Pfalz hat als erstes Bundesland die rechtliche Grundlage für sogenannte Handyblitzer geschaffen. Solche Systeme könnten nach Ansicht des ADAC helfen, die Nutzung von Smartphones während der Fahrt wirksamer zu ahnden.
2: Viele Städte in Deutschland sind nur schlecht auf Hitzewellen vorbereitet. Das zeigt der sogenannte Hitzecheck der Deutschen Umwelthilfe. Unter den 195 untersuchten Städten hat Mannheim den höchsten Hitzebetroffenheitsindex. Aber auch Ludwigshafen und Worms schneiden dabei schlecht ab. Der Index setzt sich zusammen aus der Oberflächentemperatur im Sommer, dem Verhältnis von versiegelten Flächen und Grünflächen sowie der Bevölkerungsdichte. Außerdem hat die Umwelthilfe untersucht, wie viele schattenspendende Bäume es gibt. Die empfohlenen 30% erfüllen nur 7 Städte. In Trier hat die Sanierung des Theaterturms begonnen. Nach Angaben der Stadt wurde dafür ein 80 Tonnen schwerer Kran auf einem eigens errichteten Fundament aufgestellt. Erstmal werden die alten Kupferfassaden aus den 1960er Jahren abgenommen. Danach bekommt der Turm auf allen 4 Seiten eine Verkleidung mit Photovoltaikelementen, deren Energie das Theater künftig nutzen kann. Die Generalsanierung des Theaters startet dann im Januar 2027. Gespielt wird im Großen Haus noch von September bis Dezember.
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1: 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Ein Hinweis von Uschi Mattes.
4: Hallo auf die Straßen. Wir haben die A5 Karlsruhe Richtung Frankfurt. Zwischen Ettlingen und Karlsruhe-Durlach sind nach dem Unfall 2 Spuren blockiert. 5 Kilometer Stau heißt für euch 20 Minuten plus. Und es gibt dadurch auch einen Rückstau auf die A8 von Stuttgart kommt. Das war's. Allen unterwegs. Gute Fahrt.
1: Und das Rheinland-Pfalz-Wetter. Wenn ihr heute Nachmittag raus wollt, ohne durch Regenpfützen zu hüpfen, ist es perfekt. Die Wolken bringen so ein bisschen Drama in den Himmel zwischen Ludwigshafen, Trier, Mainz und Adenau. Aber Schauer sind selten. 15 Grad im Hunsrück, es ist frisch. In Rheinhessen könnt ihr mit bis zu 21 Grad nachher heute Abend schon den Grill anwerfen. Der ist ja ins Wettertrend. Bis Donnerstag Wolken und Regengüsse, örtlich mal ein Gewitter, manchmal Sonne. Erst Donnerstag Nachmittag beruhigt sich das Ganze. Morgen maximal 14 bis 19 Grad, Donnerstag bis 20 Grad. Also schnappt euch eure Regenjacken. Die nächsten Tage bleiben frisch und launisch.
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1: Mit Dörte Teppen und jetzt mit Roxette. Fading like a flower.

0: Gibt was Wichtiges aus der SWR 1 Rheinland-Pfalz Verkehrsredaktion. Uschi Mattes, bitte.
1: Richtig fahren auf der A6 Mannheim Richtung Heilbronn. Zwischen Fürnheimer Kreuz und Kreuz Mannheim liegt ein Teppich auf der Straße.
0: Und es hieß vorsichtig fahren. Entschuldigung, Uschi, ich hatte das Mikro nicht gleich offen. Jetzt Kinder an die Macht. Herbert Grönemeyer.

0: Ja, genau. Kinder an die Macht. Fußball-WM kann ja jeder. Wir in Rheinland-Pfalz machen da was viel Besseres. In Mainz, im Stadion.
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0: Über 33.000 Plätze, Fangesänge und Torjubel. Ja, das ist super. Aber tausende Kinderstimmen, die gemeinsam ein Gedicht vortragen, das ist dreifach super. Klingt verrückt zur Fußball-WM? Yep. Das passiert morgen am Mittwoch in der Mainzer Mewa Arena. Dort, wo sonst Mainz 05 um Punkte kämpft, wollen über 8.000 Schülerinnen und Schüler einen Weltrekord aufstellen beim, genau, gemeinsam lesen. Diese Rekord-Weltmeisterschaft stemmen wir, SWR 1 Rheinland-Pfalz, der Leseratten-Service und der FSV Mainz 05 gemeinsam. Mit dabei sind rund 100 Schulen aus Rheinland-Pfalz. Auch die Klasse 5C des Gymnasiums Mainz-Mombach mit dem Englisch- und Deutschlehrer Felix Süßer.
2: Ich habe einen Satz mitgebracht, der steht da oben. Ich würde sagen, wir lesen den einmal alle zusammen und schauen, was passiert. Wir probieren es einfach. Die Nudeln. Hat man das verstanden? Absolut nicht, ne?
0: Beim Weltrekord muss natürlich jeder Satz absolut verständlich sein. Und es wird noch schwieriger. Die Elfjährigen, die sollen während ihres Verses auch noch eine Laola-Welle im Stadion machen. Also üben, üben, üben. Diesmal mit einem Satz, der sich reimt.
2: Und?
3: Du erkennst sie schnell sofort, überall an jedem Ort.
2: Wunderbar. Ich glaube, wir sind bereit.
0: Sowas von bereit. Und was meinen die Fünftklässler?
4: Bisschen chaotisch, aber sonst ganz gut.
5: Ich denke, das wird laut auf jeden Fall, wenn so viele da sind und das dann gleichzeitig auch so machen.
6: 8000 Leute, das ist ganz schön krass.
0: Aber das motiviert natürlich auch ganz schön krass. Also aufstehen, Hände hoch zur Laola, den Satz lesen und wieder runter. Die Schülerinnen und Schüler aus Mainz-Mombach glauben fest daran, das kriegen wir hin. Mit dem Weltrekord.
7: Weil wir gut im Lesen sind und mit 8000 Kindern. Ich denke, es wird gelingen.
1: Yeah! 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

0: That's the way I like it. Casey and the Sunshine Band. 3:10 gibt was Wichtiges aus der SWR1 Rheinland-Pfalz Verkehrsredaktion. Uschi Mattes.
1: Bitte vorsichtig fahren auf der A656 Mannheim Richtung Heidelberg. In Höhe Kreuz Mannheim steht ein defekter LKW.
0: Dankeschön, Uschi. Ludwigshafen und Worms. Was ist damit? Was ist mit Ludwigshafen und Worms? Die Deutsche Umwelthilfe sagt, die beiden gehören zu den heißesten Städten Deutschlands. Aber im negativen Sinne. Was sagen die Leute in Worms?
2: Das finde ich jedes Mal eine Unverschämtheit, weil wir haben natürlich vielleicht 2-3 Plätze, auf denen es besonders warm ist. Ansonsten ist Worms richtig grün.
3: Klar, also ich wohne in der Nähe vom Bahnhof und da merkt man also sehr wohl, dass diese Hitze steht. Sie könnten sehr viel mehr Grünflächen ausweisen.
4: Dass es hier warm ist in der Stadt, das hat der Sommer so an sich. Aber dass es so heiß ist, das hat halt einfach auch mit dem Klimawandel zu tun. Und die Stadt Worms gibt sich mit ihren bescheidenen Mitteln eigentlich immer recht engagiert.
5: Ich würde mir wünschen, dass so Plätze wie jetzt der Lutherplatz oder der Ludwigsplatz vielleicht ein paar Bäume bekäme, dass es ein bisschen grüner wird in der Stadt selber.
0: Also die Wormserinnen und Wormser halten zu ihrer Stadt. Der Hitzecheck der Deutschen Umwelthilfe und wie Städte bei uns in Rheinland-Pfalz abgeschnitten haben, darüber reden wir gleich mit unserer SWR1-Expertin Margarete Holzreiter. So gegen 3:15.
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5: Na, wo mogelt sie sich denn durch? Die Sonne, meine ich. In Speyer ist es bewölkt, 19 Grad, Altenkirchen, Wolken 17 Grad. Leicht bewölkt, etwas Sonne in Hauenstein, 17 Grad. Und was nehmen wir noch? Knarrstetten, 17 Grad und Wolken.
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6: 15 Uhr im Studio Ines Kunze. Es gibt immer mehr Fälle von Diskriminierung gegen Sinti und Roma. Rheinland-pfälzische Städte sind nicht gut gegen Hitze gewappnet. Das Wetter, dichte Wolken und etwas Sonne bei 15 bis 21 Grad. Sinti und Roma werden in Deutschland immer mehr diskriminiert. Das geht aus dem Jahresbericht der Informationsstelle Antiziganismus hervor. Darin heißt es, die Zahl der Vorfälle sei vergangenes Jahr um 24% gestiegen. Aus Berlin berichtet Nicole Markwald.
7: Jedes dritte Mal waren Kinder und Jugendliche betroffen. Viele der erfassten Vorfälle fanden in staatlichen Behörden statt. Bei der Polizei, in Verwaltungen und in Schulen. Romani Rose, der Vorsitzende des Zentralrats Deutscher Sinti und Roma, bilanziert: Antiziganismus ist kein Randgruppenphänomen, sondern tief in den Strukturen unserer Gesellschaft. Er beklagt den Rechtsruck in der Gesellschaft, in der offen gegen die Minderheit gehetzt werde.
6: Die EU will russischen Soldaten die Einreise verweigern. Das solle für jeden gelten, der seit Beginn des Kriegs gegen die Ukraine in den russischen Streitkräften gedient habe, erklärte EU-Kommissionspräsidentin von der Leyen in Brüssel. Die Visasperre ist demnach als Teil des nächsten Sanktionspakets gegen Russland geplant. Weitere Strafen sind für den Finanz- und Energiesektor sowie erstmals auch für Fischereiunternehmen vorgesehen. Unter anderem könnte die Einfuhr von Kabeljau aus Russland vollständig verboten werden. Ein Teil der Sanktionen soll bereits am Montag bei einem EU-Außenministertreffen beschlossen werden. Ein unabhängiger Expertenbeirat empfiehlt der Bundesregierung, das Geld aus dem schuldenfinanzierten 500 Milliarden Euro Sondervermögen vermehrt in die Forschung zu stecken. Im ersten Bericht des Investitionsbeirats steht, Zukunftsfelder und Entwicklung müssten Priorität haben, wie etwa Verkehrsinfrastruktur, Bildungsstätten und Digitalisierung. Der Regierung wurde zuletzt vorgeworfen, aus dem Sondervermögen ohnehin geplante Investitionen zu finanzieren. Rheinland-pfälzische Großstädte sind laut einer Analyse der Deutschen Umwelthilfe kaum gegen Hitze gewappnet. Besonders schlecht schneiden demnach Ludwigshafen und Worms ab. Sie landen im bundesweiten Vergleich von 195 Städten auf Platz 4 und 6. Auch in Bad Kreuznach, Neuwied und Koblenz seien die Menschen nur wenig gegen Hitze geschützt. Ausgewertet wurde unter anderem, wie viele versiegelte Flächen es gibt, sowie die Zahl der Bäume und Grünflächen. Kommunen und Verbände in Rheinland-Pfalz warnen vor den Folgen der Sparpläne des Bundes im Gesundheitsbereich. Werde der Gesetzvorschlag in der jetzigen Form beschlossen, sei die gesamte Versorgung gefährdet, heißt es. SWR-Reporterin Petra Wagner.
8: Der Geschäftsführer der Krankenhausgesellschaft Rheinland-Pfalz, Wermter, sagte, schon jetzt gebe es ein Kliniksterben, doch sollte das Gesetz wie geplant kommen, wären rund 80% aller Krankenhäuser im Land wirtschaftlich bedroht. Die Krankenhäuser seien bereit, einen Beitrag zum Sparen zu leisten, so Wermter. Wichtig sei neben anderem, dass bürokratische Hürden abgebaut werden, um so medizinischem Personal mehr Zeit zu geben, sich um die Patienten zu kümmern.
6: Ein Feuerwehrmann aus Sachsen muss nun doch kein Bußgeld wegen überhöhter Geschwindigkeit zahlen. Das hat das Amtsgericht Eilenburg bei Leipzig entschieden. Die Richter erklärten, es habe sich eindeutig um eine Fahrt mit Blaulicht zu einem Einsatz gehandelt. Das Feuerwehrauto war Anfang Mai in einer Baustelle mit 69 km/h geblitzt worden, wo Tempo 30 galt. Gegen den Fahrer waren deshalb ein Bußgeld und ein Fahrverbot verhängt worden. Der Fall hatte bundesweit für Aufsehen gesorgt, weil der Mann daraufhin aus Protest aus der Freiwilligen Feuerwehr ausgetreten war. Das waren die Nachrichten und im Anschluss noch die Zeit. Es ist 15.04 Uhr.
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5: Ja, es ist ganz schön ruhig draußen und mit Uschi Mattes klingt das noch schöner.
9: Ich hoffe. Ich habe eine Meldung für euch von der A5 Karlsruhe Richtung Frankfurt zwischen Ettlingen und Karlsruhe-Durlach. 6 Kilometer Stau nach dem Unfall. Heißt für euch eine knappe halbe Stunde mehr als sonst. Und es gibt auch nun Rückstau auf die A8 von Stuttgart kommt. Allen unterwegs wünschen wir eine gute Fahrt.
5: Dankeschön, Uschi.
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5: Lust auf einen Spaziergang? Heute Nachmittag erwartet euch so ein Mix aus dichten Wolken und kleinen Sonnenstrahlen, die sich immer wieder zutraulich durch die Wolken schummeln. 15 bis 21 Grad sind eigentlich perfekte Bedingungen für so einen gemütlichen Kaffeestopp im Freien. Nur eins, der Wind. Der Wind könnte euch die Frisur ganz schön durcheinander wirbeln. Der SR1-Wettertrend geht wie weiter? Morgen und am Donnerstag halten die Wolken dicht, es sei denn, es regnet oder gewittert. Dazwischen Sonne und frisch. Morgen maximal 19 Grad, am Donnerstag bis 20.
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5: Mit Dörte Teppen, hallo.
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5: Whoops, now. Hier ist Michael Jacksons Schwester Janet. Schönen Nachmittag für euch.
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0: Crying in the Rain von Aha. Nimmt auf dem Weg durch den Dienstagnachmittag noch diese Verkehrsinfos mit von SWR1 und Uschi Mattes.
1: Wir haben drei Gefahrenstellen. Bitte Vorsicht, Sie fahren auf der A3 Köln Richtung Frankfurt. Zwischen Bad Honnef-Linz und Neustadt-Bied liegt ein Metallteil auf der linken Spur. Auf der A6 Mannheim Richtung Heilbronn am Fernheimer Kreuz in der Überleitung zur A659 Richtung Weinheim ist eine ungesicherte Unfallstelle. Und auf der B36 Mannheim Richtung Karlsruhe zwischen Karlsruhe, Neureuth Süd, Klärwerk und Karlsruhe liegt ein Brett auf der Straße. Bitte überall vorsichtig fahren.
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0: Hey Tonight, Creedence Clearwater Revival. Hey, SWR1 ist hier. Und ihr habt sicher schon gemerkt, heute sind die Temperaturen, ja, moderat für Juni. 18 Grad in Wittlich und Saarburg und 17 Grad in Nahstetten. Aber wir wissen alle, der nächste Hitzesommer, der lauert schon um die Ecke. Gerade in unseren Städten hier in Rheinland-Pfalz wird es dann wieder besonders heiß. Worms und Ludwigshafen stehen dabei leider ganz oben auf der Liste der sogenannten Hitze-Hotspots. Die Deutsche Umwelthilfe hat dazu neue Zahlen im Hitzecheck. Was bedeutet das? Warum sind gerade diese beiden Städte betroffen? Margareta Holzreiter aus unserer Redaktion Umwelt und Klima hat die Infos für euch.
1: Ja, wenn man sich die Städte anschaut, die im Hitzebetroffenheitsindex besonders schlecht abschneiden, dann fällt auf, die Mehrheit liegt entlang der Oberrheinebene. Also das betrifft nicht nur Worms und Ludwigshafen, sondern auch zum Beispiel Mainz, Mannheim oder Rastatt. Die Oberrheinebene, die ist sehr flach und von Mittelgebirgen umgeben und das führt eben dazu, dass sich warme Luft dort richtig stauen kann. Dazu kommt, Ludwigshafen und Worms, die sind industriell geprägt. Es gibt viele dicht bebaute Arbeiterviertel und viel versiegelte Fläche, also Asphalt und Beton, die Hitze speichern und die Städte weiter aufheizen.
0: Jetzt, wenn wir aber so eine Kurstadt nehmen wie Bad Kreuznach, weite Parks an der Nahe und trotzdem steht auch Bad Kreuznach nicht viel besser da beim Hitzecheck. Wie kommt denn das?
1: Ja, Bad Kreuznach ist zwar grüner als Ludwigshafen, aber auch dort wird noch zu wenig unternommen gegen Hitze. Die Deutsche Umwelthilfe, die hat sich in diesem Jahr neben diesem Hitzebetroffenheitsindex auch noch zwei weitere Kriterien angeschaut. Zum einen die Flächen mit Baumschatten und zum anderen die Zunahme bei der Versiegelung. Und da sieht es wirklich nicht besonders gut aus für Bad Kreuznach. Die 30% Baumschatten, die wissenschaftlich empfohlen werden, die erreicht die Kurstadt nicht. Mit knapp 18% hat sie sogar weniger Schatten als zum Beispiel Mainz. Oh. Und auch der Anteil der versiegelten Fläche hat in Bad Kreuznach stärker zugenommen als zum Beispiel in Ludwigshafen.
0: Wow. Jetzt wollen wir bitte eine gute Nachricht. Gibt es Städte bei uns in Rheinland-Pfalz, die sagen, so, wir machen das schon richtig und die Vorbilder sind?
1: Naja, grünes Licht gab es von der DUH leider für keine der neuen großen Städte in Rheinland-Pfalz. Aber es gibt ein paar Städte, die immerhin mittelmäßig abgeschnitten haben. Das sind Neustadt an der Weinstraße, Trier, Mainz und Kaiserslautern. Und Mainz und Kaiserslautern, die liegen immerhin beim Baumschatten im Mittelfeld. Und den niedrigsten Zuwachs bei der Flächenversiegelung, den hatte im letzten Jahr Trier.
0: Und ich wohne in einer Allee in Mainz und das wünsche ich allen.
1: Ja, das wünsche ich auch allen.
0: Ja, ist die Frage, wer tut jetzt eigentlich was? Also wohin gehen die Empfehlungen? Wer muss jetzt ran und rein in die Startlöcher?
1: Also die Deutsche Umwelthilfe, die richtet sich vor allem an die Bundespolitik und sagt halt, die müssten jetzt so ein Hitze-Masterplan quasi entwickeln. Ja. Aber letztendlich haben die Städte und Kommunen ja das auch in der Hand, dass die einfach zum Beispiel darauf achten können, dass alte Stadtbäume nicht gefällt werden.
0: Margareta Holzreiter aus der SWR Umweltredaktion über den neuen Hitzecheck. Und eins ist ja klar, da gibt's noch jede Menge zu tun.
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0: Jetzt mit Tina Turner, Two People.

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0: Dahin fliegen mit Mr. Mister und Broken Wings. Es ist 3:30.
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0: Im Nachrichtenstudio Ines Kunze.
2: Guten Tag. Die Informationsstelle Antiziganismus hat erneut mehr Diskriminierungen von Sinti und Roma registriert. Im Jahresbericht heißt es, die Zahl habe vergangenes Jahr um 24% zugenommen. Viele der erfassten Vorfälle hätten in staatlichen Behörden stattgefunden, etwa bei der Polizei, in Verwaltungen und in Schulen. Der Zentralrat Deutscher Sinti und Roma spricht von einem zunehmenden Rechtsruck in der Gesellschaft, in der offen gegen die Minderheit gehetzt werde. Die historische Dampflok in der Bahnhofstraße in Konz wird in den kommenden Wochen saniert. Nach Angaben der Stadt wird die Museumslok gereinigt, von Rost befreit und neu gestrichen. Dafür wird die Lok zunächst eingerüstet und mit einer Schutzverkleidung abgedeckt. Anschließend entfernen Fachleute alte Farbschichten und Rost, bevor ein neuer Schutzanstrich aufgetragen wird. Die Arbeiten sollen rechtzeitig zum Heimat- und Weinfest Mitte Juli abgeschlossen sein. Nicolas Verratschnik verlässt nach 2 Jahren den Fußball-Bundesligisten Mainz 05 und wechselt zurück nach Österreich zu RB Salzburg. Auf den Transfer haben sich die beiden Clubs und der Spieler verständigt. Aus der SWR Sportredaktion Achim Scheu.
3: Über die Ablösemodalitäten wurde Stillschweigen vereinbart. In Mainz kam der 23-jährige Außenbahnspieler nach seinem Wechsel 2024 vom Wolfsberger AC auf insgesamt 36 Bundesliga-Einsätze. Er konnte sich aber nie nachhaltig als Stammspieler bei den Rhein-Hessen empfehlen. Niki hat sich bei uns sowohl menschlich als auch sportlich hervorragend ins Team eingefügt. Gleichzeitig ist er nicht dauerhaft auf die Einsatzzeiten gekommen, die er sich für seine weitere Entwicklung vorgestellt hat. Deshalb entsprechen wir seinem Wechselwunsch, wird 05 Sportdirektor Nico Bungert in einer Pressemitteilung des Vereins zitiert.
0: Das waren die Nachrichten für Rheinland-Pfalz. Und jetzt alles, was wichtig ist, auf den Straßen mit Uschi Mattes.
4: Geht los mit einer Gefahrenstelle auf der A656 Heidelberg Richtung Mannheim. Am Kreuz Heidelberg in der Überleitung zur A5 Richtung Darmstadt bitte vorsichtig fahren, da steht ein defektes Fahrzeug. Und dann haben wir noch die A66 Wiesbaden Richtung Frankfurt. Zwischen Wiesbaden-Erbenheim und Wiesbadener Kreuz nach dem Unfall 2 Spuren gesperrt, 4 Kilometer Stau. 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
0: Und jetzt bei SWR1 das Rheinland-Pfalz-Wetter. So da draußen, aufgepasst, heute Nachmittag Wolken und Sonne im Duell am Himmel über uns. Meist bleibt es trocken, aber der Westwind, der ist ein kleiner Draufgänger, also Lenker festhalten, wenn ihr durch die Pfälzer Wälder brettert oder um die Maare in der Eifel radelt. Bei 15 bis 21 Grad ist alles dabei, von Pulliwetter bis T-Shirt-Temperatur, und der SWR1 Wettertrend sagt, bis Donnerstag Wolken, immer wieder Regenschauer und mal ein Gewitter, Sonne ist auch dabei. Bis Donnerstagnachmittag maximal 20 Grad und unbeständig.
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0: 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Wo finde ich den Link? Und Sonja, hallo liebes SWR1-Team, wo habt ihr denn die Kamera ins Studio hin? Also, die Studio-Webcam, die macht nur Pause. Morgen senden wir wieder live und in Farbe auf swr1.de.

0: pompös kann er ja. Sir Elton John, Circle of Life, 20 vor 4.
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0: Schönen guten Tag nach Neuwied, liebe Frau Pohling oder besser gesagt Frau Scheerbaum, gerade im Urlaub in Dänemark und trotzdem neugierig, was es mit ihrem Geburtsnamen Scheerbaum auf sich hat. Schäfer oder Bäume vielleicht? Unser Experte Professor Jürgen Udolf ist natürlich der perfekte Ansprechpartner, um das für Sie aufzuklären. Aber bitte erzählen Sie uns doch kurz, was Sie schon über die Herkunft Ihrer Familie und den Namen wissen.
2: Was ich von meinen Eltern weiß, ist, beide stammen aus der jetzigen Tschechoslowakei, und zwar aus der Nähe von Graslitz. Und dort gab es wohl diesen Namen öfter. Sein Vater hatte mehrere Geschwister, und wie das halt so ist, das hat sich dann verbreitet und dann Verwandtschaft und so weiter. Was wir uns so überlegt haben, was sein könnte, dass einer unserer Vorfahren eventuell ein Schäfer gewesen ist, daher das Scher. Und dann das Baum haben wir uns halt so erklärt, dass eventuell dieser Schäfer bevorzugt seine Schafe unter irgendeinem Baum oder bei einem Baum geschoren hat. Aber ich vermute mal, da bin ich weit weg davon, oder?
3: Der Name führt uns in Richtung von Tschechoslowakei, richtig, aber nicht ganz darüber, sondern wir bleiben in Franken vor allen Dingen. Und beim Baum bin ich einverstanden. Wir haben einen Baum in dem Namen Scherbaum. Aber was ist dies Scher? Und das ist leicht verändert. Ist ein wunderschöner Name. Sie werden mir gleich zustimmen. Das okay. Scher kommt von Schirm. Schirm, und das ist etwas, was zur Deckung oder zum Schutz dient. Ne? Schirme, beschirmen. Aha. Jemand beschirmen. Zum ja. Schutz dient. Was ist ein Scherbaum? Hochinteressant, ich wusste das auch nicht, sage ich Ihnen ganz ehrlich. Beim Holzschlag werden bestimmte Bäume stehen gelassen.
2: Ja.
3: Das sind Scherbäume oder Schermbäume. Und zwar deshalb, damit der Baum weiter besamt. Der Baum nicht ausstirbt, sondern weitere Nachkommen sozusagen bezeugt. Und deswegen wird er zum Schutz der Baumart stehen gelassen. Das ist ein Scherbaum und Ihr Vorfahre wohnte an so einem Baum. Ich finde das unglaublich interessant.
2: Also da wäre ich jetzt wirklich nicht drauf gekommen. Mhm. Aber einen Schirm?
3: Ich auch nicht. Ich bin auch überrascht. Ich hatte bis jetzt noch nicht davon erfahren, dass es solche Methode gibt, einen Baum stehen zu lassen, damit er sich quasi fortpflanzt. Eine tolle Geschichte, finde ich, Frau Pohling,
2: oder? Ja, das finde ich aber auch. Ja, das finde ich auch. Schön. Ja, da bin ich aber sehr überrascht. Ja, und Ihnen beiden vielen Dank. Und tschüss dann.
3: Tschüss.
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0: Susi Quattro und Chris Norman stolpern über den spitzen Stein. Stumbling in. Wichtiges aus der SWR 1 Rheinland-Pfalz Verkehrsredaktion, Uschi Mattes.
1: Bitte vorsichtig fahren auf der A67 Mannheim Richtung Darmstadt. Zwischen Fürnheimer Dreieck und Lorsch liegen LKW-Reifenteile auf der Fahrbahn.
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0: You too, with or without you.
1: Mit oder ohne Manuel Neuer? Natürlich mit Manuel Neuer. Ist zurück. Die alte neue Nummer 1 im deutschen Tor für die WM. Beim ersten Training im US-amerikanischen Winston-Salem jubelten 3000 Fans.
2: I like Manuel Neuer. Thought he had retired, but he came back. Last dance, I guess.
1: Last dance, I guess. Genau. Neuers letzter Tanz im Tor. Oliver Baumann bleibt wohl nur auf der Bank. Aktuell scheint alles friedlich zwischen den beiden, aber Torwartduelle hatten wir in der Vergangenheit schon oft. 1962, Hans Tilkowski zerstörte sein Zimmer, als Trainer Sepp Herberger auf Wolfgang Farian setzte. 86, Uli Stein wurde nach Hause geschickt, nachdem er Franz Beckenbauer Suppenkasper genannt hatte, weil Toni Schumacher die Nummer 1 im deutschen Tor wurde. Und 2006, Jens Lehmann verdrängte Olli Kahn, der sagte hinterher, mit mir im Tor wären wir Weltmeister geworden. Ja, hoffen wir, dass es diesmal harmonischer läuft und wir Weltmeister werden.

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7: 16 Uhr im Studio Ines Kunze. Rheinland-Pfälzische Städte versagen im Hitzecheck. Der Verfassungsschutz warnt Firmen vor Gefahren durch Drohnen. Das Wetter in Rheinland-Pfalz, dichte Wolken und etwas Sonne bei 15 bis 21 Grad. Viele Städte in Rheinland-Pfalz sind nur schlecht auf Hitzewellen vorbereitet. Das zeigt der sogenannte Hitzecheck der Deutschen Umwelthilfe. Aus der Umweltredaktion Margarita Holzreiter.
8: Unter 195 untersuchten Städten hat Ludwigshafen den zweithöchsten sogenannten Hitzebetroffenheitsindex. Direkt dahinter folgt Worms. Der Index setzt sich zusammen aus der Oberflächentemperatur im Sommer, dem Verhältnis von versiegelten Flächen und Grünflächen sowie der Bevölkerungsdichte. Erstmals hat die Deutsche Umwelthilfe auch darauf geschaut, wie viele schattenspendende Bäume es gibt und daraus einen sogenannten Beschirmungsgrad errechnet. Legt man dieses Kriterium zugrunde, schneiden Ludwigshafen und Worms ebenfalls schlecht ab. Die Stadt mit den meisten schattigen Plätzen in Rheinland-Pfalz ist Kaiserslautern.
7: Die Krankenhausgesellschaft Rheinland-Pfalz warnt vor den Folgen der Sparpläne des Bundes im Gesundheitsbereich. Geschäftsführer Wärmter hat gesagt, 80% der Krankenhäuser im Land wären wirtschaftlich bedroht, wenn der Gesetzentwurf in seiner jetzigen Form beschlossen würde. Man sei bereit, einen Beitrag zum Sparen zu leisten, damit die Krankenkassenbeiträge nicht steigen und Bürokratie abbauen. Sinti und Roma werden in Deutschland immer mehr diskriminiert. Das geht aus dem Jahresbericht der Informationsstelle Antiziganismus hervor. Darin heißt es, die Zahl der Vorfälle sei vergangenes Jahr um 24% gestiegen. Aus Berlin berichtet Nicole Markwald.
9: Jedes dritte Mal waren Kinder und Jugendliche betroffen. Viele der erfassten Vorfälle fanden in staatlichen Behörden statt. Bei der Polizei, in Verwaltungen und in Schulen. Romani Rose, der Vorsitzende des Zentralrats Deutscher Sinti und Roma, bilanziert, Antiziganismus ist kein Randgruppenphänomen, sondern tief in den Strukturen unserer Gesellschaft. Er beklagt den Rechtsruck in der Gesellschaft, in der offen gegen die Minderheit gehetzt werde.
7: Der Verfassungsschutz warnt deutsche Firmen vor Drohnen, weil sie oft für gezielte Spionage- und Sabotageversuche eingesetzt würden. Deshalb sollten Firmen zum Beispiel, wenn sie Drohnen sichten, mobiles WLAN oder Bluetooth unterbrechen und die Sicht in Büros verhindern. Zuletzt gab es häufiger Drohnensichtungen auch in der Nähe von kritischer Infrastruktur in Deutschland. Möglicherweise steckt Russland dahinter. Die EU plant weitere Sanktionen gegen Russland. Unter anderem solle an russischen Soldaten, die in der Ukraine gekämpft haben, die Einreise verweigert werden, heißt es aus Brüssel. Ein Teil der Sanktionen soll am Montag bei einem EU-Außenministertreffen beschlossen werden. Katrin Schmidt berichtet.
10: Die Kommission wolle jetzt jedem die Einreise in die EU verbieten, der seit Kriegsbeginn in den russischen Streitkräften gedient hat, so Kommissionspräsidentin von der Leyen. Denn Europa solle für jeden verschlossen bleiben, der an der Invasion der Ukraine beteiligt ist. Das inzwischen 21. Paket soll zudem weitere Sanktionen gegen den Finanz- und Energiesektor enthalten, sowie erstmals auch gegen Fischereiunternehmen mittels Einfuhrbeschränkungen. Unter anderem die Einfuhr von Kabeljau könnte demnach vollständig verboten werden. Laut EU-Kommission zeigen die bisherigen Sanktionen bereits harte Wirkung. So seien etwa die russischen Energieeinnahmen Anfang des Jahres um rund 40% zurückgegangen.
7: Der Umsatz mit pflanzlichen Milchersatzprodukten ist vergangenes Jahr erneut gestiegen. Das geht aus Zahlen des Thinktanks Good Food Institute Europe hervor. Demnach werden in Deutschland rund 6% mehr pflanzliche Alternativen verkauft als im Jahr davor. Der Umsatz sei auf rund 1,7 Milliarden Euro gestiegen. Besonders beliebt seien Produkte wie Hafermilch oder Sojajoghurt. Dagegen sei der Absatz von pflanzlichen Fleischalternativen leicht gesunken. Und die Zeit ist es 16.04 Uhr.
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6: Ja, so um kurz nach vier. Was ist los auf den Straßen, fragen wir die Fachfrau Uschi Mattes. Hallo.
11: Hallo. Wir haben erstmal einen Hinweis für Dudenhofen. Da kommt es nämlich durch einen Großbrand im Gewerbering von Dudenhofen zu starker Rauchentwicklung. Da besteht die Möglichkeit von Geruchsbelästigung. Deshalb wichtig, Fenster und Türen in diesem Bereich geschlossen halten, sowie Klima- und Lüftungsanlagen bitte abschalten. Und dann haben wir noch einen Stau auf der A66. Wiesbaden Richtung Frankfurt, zwischen Wiesbaden-Erbenheim und Wiesbadener Kreuz nach dem Unfall 6 Kilometer Stau. Allen unterwegs, gute Fahrt.
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6: So, heute Nachmittag rangeln Sonne und Wolken über Rheinland-Pfalz und dann wird's nass, sagt der SWR1-Wettertrend. Aber Gernot Schütz kann das viel besser sagen.
12: Stimmt. Ja, im Moment ist es noch überall trocken in Rheinland-Pfalz. Vielleicht gibt's später am Abend so Richtung Eifel-Westerwald mal einen vereinzelten Schauer. Aber das trifft nur die allerwenigsten. Auch die Nacht ist dann überwiegend trocken und wechselnd bewölkt. Aber es wird sehr frisch. Morgen früh haben wir nur noch 10 bis 6 Grad. Ja, morgen ist es anfangs noch trocken, aber das ändert sich dann schnell. Es bilden sich dann neue Schauer. Auch einzelne Gewitter sind möglich, aber zwischendrin lässt sich auch mal kurz die Sonne blicken. Aber richtig längere Zeit freundlich wird es eben nicht und es bleibt für die Jahreszeit sehr, sehr kühl. Die Temperaturen erreichen gerade mal 14 Grad im Westerwald beispielsweise und maximal 19 am Mittelrhein. Und von Gewitter und Schauerböen mal abgesehen, weht schwacher westlicher Wind. Und der SWR1-Wettertrend. Es bleibt auch am Donnerstag nass, beziehungsweise es wird zum Donnerstagabend vor allem nass von Nordwesten her. Und auch der Freitag sieht leicht wechselhaft aus, aber dann wieder bei steigenden Temperaturen.
6: Dankeschön, Gernot. Also Menschen wie ich, die gerne radeln, müssen wieder den Ostfriesen-Nerz rausholen, den Regenmantel. Tschüss!
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6: Mit Dörte Teppen, hallo. 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

0: Jennifer Page ist verliebt. Crush. Die Kindertagesstätte Arche Noah in Lambrecht, die stand kurz vor dem Aus, sollte eigentlich zum Ende letzten Jahres geschlossen werden. Doch jetzt konnte sie gerettet werden.
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0: Ein Unternehmer hat 400.000 Euro für die Arche Noah gespendet. SWR 1 Rheinland-Pfalz-Reporter Paul Lüttke hat die Kita heute besucht. Warum brauchte die Einrichtung denn so viel Geld?
2: Knapp gesagt, es war einfach total viel kaputt und renovierungsbedürftig. Die 6-jährige Annabelle erklärte mir das so.
3: An den Wänden waren ganz viele graue Flecke von vorher im Nebenraum. Es war kalt, die Heizung ging auch nicht mehr richtig.
2: Die Heizung in der Kita war 38 Jahre alt und funktionierte nicht mehr. Dazu kamen Probleme mit Brandschutzauflagen. Weder die Kirche noch die Stadt hatten genug Geld für eine Sanierung.
0: Oh je, und jetzt natürlich die Frage, wer hat denn das ganze Geld gespendet?
2: Das war ein Maschinenbauunternehmer aus Lambrecht, Michael Hellenbrand. Er hatte nur eine Bedingung für seine Spende, dass ein alter Bekannter, Elias Hilgert, die Arbeiten überwacht. Elias Hilgert ist Rentner und hat früher mal als Bauleiter gearbeitet. Die beiden kennen sich, weil sie vor 12 Jahren schon mal gemeinsam der Kita geholfen haben. Sie hatten damals das Außengelände instand gesetzt. Und jetzt kommt Elias Hilgert jeden Tag ehrenamtlich zum Kindergarten und hilft, statt zu Hause auf der Couch zu liegen.
4: Ja, auf der Couch ist nicht unbedingt das Leben, das hier ist. Mich hat in der Vergangenheit gestört, dass einfach ein Bindeglied fehlt zwischen Nutzung und Tun. Und ich dachte, ich bin das Bindeglied.
2: Ja, und mittlerweile wurde übrigens viel mehr renoviert als ursprünglich angedacht.
0: Das ist ja wirklich eine gute Geschichte. Was hat sich denn in der Kita in Lambrecht in der Pfalz jetzt alles geändert?
2: Zunächst einmal ist eine Wärmepumpe eingebaut worden. Dann hat die Kita die Fenster und teilweise die Böden ausgetauscht. Es gibt jetzt außerdem Schallschutz und LED-Leuchten. Eine alte Treppe wurde abgerissen und ein neuer Personalraum geschaffen. Auch das Kita-Team und die Nachbarn haben geholfen. Ja, und so hat jetzt im Grunde der ganze Ort gemeinsam geschafft, diese Kita zu retten. Bis Ende Juli sollen die Arbeiten fertig sein.
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Orchestral Maneuvers in the Dark, Made of Orleans in SWR 1. Jetzt Pink zusammen mit ihrer Tochter Willow. Den Song Cover Me in Sunshine, den hat sie aufgenommen und der kam raus. Da war die kleine Willow gerade mal 9 und die stolze Mama Pink hat dazu erklärt, es war so besonders, mit Willow zu singen. Sie liebt es, im Studio zu sein und ich lieb's, Erinnerungen mit ihr zu schaffen. Erinnert ihr euch, es gab mal sowas wie eine Covid-Pandemie und da sollte dieser Song so ein Gefühl von Hoffnung und was Positives vermitteln. Und ja, ich finde, das klappt. Schöne Botschaft hier.

0: Love Somebody, Rick Springfield. Gleich ist es 16:30.
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0: Der Nachrichtenüberblick mit Ines Kunze.
2: Guten Tag. Viele Städte in Rheinland-Pfalz sind nur schlecht auf Hitzewellen vorbereitet. Das zeigt der sogenannte Hitzecheck der Deutschen Umwelthilfe. Unter 195 untersuchten Städten hat Ludwigshafen den zweithöchsten sogenannten Hitzebetroffenheitsindex. Danach folgt Worms. Auf Platz 1 ist Mannheim. Der Index setzt sich zusammen aus der Oberflächentemperatur im Sommer, dem Verhältnis von versiegelten Flächen und Grünflächen sowie der Bevölkerungsdichte. In und um Altenahr im Kreis Ahrweiler sind seit gestern besonders viele Einsatzkräfte und Fahrzeuge unterwegs. Noch bis Ende des Monats findet eine Katastrophenschutzübung statt. SWR-Reporter Fabian Janssen.
3: Drohnen- und Roboterfahrzeuge in Kombination mit mobiler Kommunikationstechnik und Satellitenbildern sollen in Zukunft im Katastrophenschutz helfen, Leben zu retten und einen guten Überblick über die Situation zu bekommen. Dafür übt das Deutsche Zentrum für Luft- und Raumfahrt zusammen mit Hilfs- und Katastrophenschutzorganisationen in Altena. Die Übung behandelt ein sehr realistisches Hochwasserszenario. Bei so einer Situation kommt es darauf an, schnell zu wissen, wo was passiert. Deshalb soll das Zusammenspiel der verschiedenen Technologien getestet werden. Aus den Erkenntnissen sollen dann die Drohnenroboter oder die Kommunikationstechnik weiterentwickelt werden.
2: Die Handwerkskammer Rheinhessen fordert mehr Tempo bei Baustellen. Denn zwischen Mainz und Wiesbaden gibt es laut ADAC jetzt häufiger Stau, weil die Hochheimer Mainbrücke auf der A671 gesperrt ist. SWR-Reporter Alexander Dietz.
4: Nehmen wir mal zum Beispiel die A643 zwischen Mainz und Wiesbaden. Hier sind die Staustunden von Ende März bis Ende Mai laut der ADAC-Auswertung um fast 50% angestiegen. Und für die Handwerksbetriebe in Rheinhessen bedeutet das eben, dass sie länger brauchen, wenn sie für Aufträge auf die andere Rheinseite fahren müssen. Für die Zeit im Auto bekommen sie aber kein Geld, sodass laut der Handwerkskammer auch ein paar Firmen Aufträge auf der anderen Rheinseite mittlerweile weitgehend meiden.
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5: Und wir haben nur eine Meldung von der A66 Wiesbaden Richtung Frankfurt. Zwischen Wiesbaden-Erbenheim und Wiesbadener Kreuz nach dem Unfall 4 Kilometer Stau. Allen unterwegs wünschen wir eine gute Fahrt.
0: Das Rheinland-Pfalz-Wetter. Ihr wollt heute Nachmittag etwas trockenen Fußes erleben. Okay, das Wetter dafür ist perfekt. Trinken Kaffee, geht später grillen. Ein paar Wolken zwischen Zweibrücken, Main und Altenkirchen, aber kaum Schauer. 15 Grad im Hunsrück, in Rheinhessen bis 21 Grad. Der SWR1 Wettertrend geht morgen trocken los, dann Regengüsse und hier und da Gewitter, manchmal Sonne. Erst Donnerstagnachmittag beruhigt sich dieses regnerische Wetter etwas. Morgen bis 19 und Donnerstag bis 20 Grad. Also Regenjacken, ja. Würde ich mitnehmen.
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0: Mit Dörte Teppen und Shania Twain. Sie lässt die Kasse klingeln. Kaching.

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0: wichtige Infos aus der SWR1 Rheinland-Pfalz Verkehrsredaktion. Uschi Mattes.
1: Bitte vorsichtig fahren auf der A3 Frankfurt Richtung Köln. Zwischen Frankfurt Süd und Frankfurter Kreuz liegen Fahrzeugteile. Und bitte auch aufpassen auf der A66 Frankfurt Richtung Wiesbaden. Zwischen Eschborn und Frankfurt Höchst liegen Metallteile auf der Straße.
0: Und jetzt Nick Kershaw in SWR1. Wouldn't it be good?

0: Viertel vor fünf.
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0: Mit Gabi Wagner aus Guldenthal. Sie liebt ihren Garten. Hallo Gabi.
2: Hallo Dörte.
0: Gabi, wir pflücken jetzt 5 Fragen. Sind ja. 3 richtige dabei, gibt's die wunderschöne, die knallgelbe SWR 1 Tasse.
2: Okay.
0: Bereit?
2: Ja.
0: Dieser Hollywood-Star feiert heute seinen 65. Geburtstag.
3: Machen Sie mir weiß, machen Sie bauten eine Zeitmaschine aus einem DeLorean?
0: Du bist in die Zukunft gereist und hast schon geantwortet, bevor ich die Frage überhaupt fertig hatte. Das ist richtig, Michael J. Fox. Waka Waka, der Fußball-WM-Hit von Shakira für Südafrika 2010. Jetzt tut sie es wieder für die WM 2026. Heißt ihre Hymne Dai Dai. Hören wir kurz rein.
4: Dai Dai, Ico, Dale, Ale, let's go.
0: Dai Dai ist italienisch, Ico japanisch, Dale spanisch, Ale französisch, let's go englisch. Alles drin, alles dasselbe und heißt auf Deutsch dann?
2: Oh Gott, das weiß ich nicht. Weiter.
0: Let's go auf Englisch, Allee französisch heißt auf Deutsch?
2: Los geht's.
0: Na, wusste ich doch, dass du das rauskriegst. Auf swr1.de, da haben wir heute, Gabi, als Bild des Tages das WM-Quartier der Nagelsmänner, also das Teamhotel der deutschen Fußballnationalelf. Das ist, nee, warte, entweder fast 100 Jahre alt, erinnert so ein bisschen an die Zauberschule Hogwarts, weil es aussieht wie so ein magisches Schloss. Oder sind die Jungs mitten in New York City untergebracht auf 2 Etagen des Trump Towers?
2: Nein, das erste, das 100-jährige Schloss.
0: Ja, die wohnen in Hogwarts und spielen Fußball. Du hast schon 3 richtige, wollen wir trotzdem weitermachen?
2: Ja.
0: Es wird immer weniger Wein getrunken, leider. Ein Problem zum Beispiel für Winzer Christoph Pfeiffer aus Weldenz an der Mosel. Ja. Der hat heute in SWR1 Guten Morgen Rheinland-Pfalz über seinen Job gesprochen.
5: Ist halt alles Steillage, ist sehr schwierig. Also ist halt immer noch sehr viel Handarbeit und die würde nicht jeder machen.
0: Er hat jetzt eine Idee, der Winzer.
2: Der will Olivensätze. Olivenbäume.
0: Das war ein anderer Winzer.
2: Ach so.
0: Dieser will Mosellagen verschenken. Macht nix. Du kannst jetzt noch einen 5. Punkt holen.
2: Ja, das machen wir.
0: Okay, mach mal. Dein Hobby, dein Garten. Du, vielleicht hast du ja auch die Königin der Blumen bei dir zu Hause. Gerade die roten stehen für die Liebe. Die beliebteste Blume der Deutschen ist ja wohl mit Abstand die?
2: Rose.
0: Ha! Was sagst du?
2: Die Rose.
0: Nein, ich dachte, du sagst Juhu gewonnen.
2: Ach so, ja, Juhu gewonnen. Super.
0: Ach, das hat mir Spaß gemacht mit dir.
2: Ja, ich habe gedacht, ich pack's nicht halt.
0: Na doch, locker. Das ist doch ganz easy peasy, oder? Das Quiz. Ja. Und hier ist dein Wunschsong. Toll, toll ausgesucht. David Cassidy, Rock Me Baby. Du hast es gerockt, Gabi. Viel Spaß.
2: Ja, danke schön. Macht weiter so. Ihr seid ein tolles Team.

0: The Real Thing. Lisa Stansfield in SWR 1 und Uschi Mattes hat noch eine wichtige SWR 1 Rheinland-Pfalz Verkehrsinfo für euch.
1: Bitte vorsichtig fahren auf der A48 Koblenz Richtung Dernbach. Zwischen Koblenz Nord und Bendorf-Neuwied steht ein defektes Fahrzeug auf der rechten Spur.
0: Und jetzt wird's richtig romantisch. Sea of Love. Die Honey Drippers.

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2: Ja, so kurz vor dem WM-Beginn schlüpfen wir mal rein in ein richtig cooles Trikot, ne? Um den Deutschen die Daumen zu drücken. Mehr dazu gleich um kurz nach 5 bei uns.
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3: 17 Uhr im Studio Ines Kunze. Die Vereinten Nationen werfen jüdischen Siedlern gezielte Angriffe auf Palästinenser vor. Rheinland-Pfälzische Städte versagen im Hitzecheck. Das Wetter, dichte Wolken und etwas Sonne bei 15 bis 21 Grad. Die Gewalt israelischer Siedler im Westjordanland hat laut einem UN-Bericht weiter zugenommen. In dem Bericht einer Untersuchungskommission heißt es, vergangenes Jahr hätten Siedler mindestens 7 Palästinenser getötet und mehr als 830 verletzt. Damit habe sich die Zahl der Opfer im Vorjahresvergleich mehr als verdoppelt. Aus Genf berichtet Katrin Hondl.
4: Laut dem Bericht ist Israel für die eskalierende Gewalt verantwortlich. Israelische Behörden hätten die Angriffe der Siedler durch finanzielle und militärische Unterstützung ermöglicht. Gemeinsam mit israelischen Soldaten hätten Siedler zum Beispiel im Juli 2025 2 palästinensische Landwirte bei der Arbeit auf ihren Feldern überfallen und getötet. Die Gewalt der Siedler diene der Umsetzung der israelischen Politik, so die UN-Kommission, deren strategisches Ziel sei es, die Palästinenser zu vertreiben und die besetzten Gebiete zu annektieren.
3: Nach dem Aus des deutsch-französischen Rüstungsprojekts FCAS will die deutsche Rüstungsindustrie einen eigenen Kampfjet entwickeln. Eine Gruppe von 8 Rüstungs- und Luftfahrtunternehmen plant nach Medienberichten eine entsprechende Allianz. Die Unternehmen hätten Verteidigungsminister Pistorius über ihren Plan bereits informiert, sagte ein Sprecher des beteiligten Rüstungskonzerns Hensoldt, der AFP. Deutschland und Frankreich hatten gestern das Ende des seit 9 Jahren geplanten Projekts bekannt gegeben, wegen Unstimmigkeiten zwischen den beteiligten Unternehmen. Hasskriminalität gegen Frauen bzw. frauenfeindliche Straftaten haben vergangenes Jahr stark zugenommen. Auf 819 Fälle, fast doppelt so viele wie noch 2024. Das steht in der aktuellen Statistik des Bundeskriminalamts. BKA-Chef Münch sagte, viele Männer hätten Frauen als Feindbild und bestätigten sich in den sozialen Medien gegenseitig darin, dass Gewalt gegen Frauen okay sei, besonders im rechten Spektrum. Viele Städte in Rheinland-Pfalz sind nur schlecht auf Hitzewellen vorbereitet. Das zeigt der sogenannte Hitzecheck der Deutschen Umwelthilfe. Unter 195 untersuchten Städten hat Ludwigshafen den zweithöchsten sogenannten Hitzebetroffenheitsindex. Danach folgt Worms. Auf Platz 1 ist Mannheim. Der Index setzt sich zusammen aus der Oberflächentemperatur im Sommer, dem Verhältnis von versiegelten Flächen und Grünflächen sowie der Bevölkerungsdichte. Ob bei einem Notfall nur Sanitäter oder auch ein Notarzt kommt, ist bundesweit sehr unterschiedlich. Das zeigt eine Recherche des ARD-Politikmagazins Report Mainz, die heute ab 21.45 Uhr im Ersten ausgestrahlt wird. Dazu vorab Niklas Maurer.
5: Der Umfragedurchschnitt für die auswertbaren Zahlen liegt für das Jahr 2025 bei rund 29 Notarzteinsätze pro 1000 Einwohner. Einige Landkreise, vor allem in Norddeutschland, liegen unter 20. Doch es gibt viele, die eine Rate weit über 50 haben. Dort kommen Notärzte also überdurchschnittlich oft mit zum Einsatz. Der Bundesverband Rettungsdienst kritisiert solch hohe Raten. Werte über 30 seien erklärungsbedürftig. Mehr als 40 Notarzteinsätze pro 1000 Einwohnern seien völlig inakzeptabel. Der Verband kritisiert, dass bei vielen Einsätzen Notärzte Maßnahmen umsetzen, die auch Notfallsanitäter übernehmen könnten.
3: Der Hambacher Forst soll unter Naturschutz gestellt werden. Darauf hätten sich die zuständigen Stellen mit dem Eigentümer, dem Energiekonzern RWE, geeinigt, so das NRW-Umweltministerium. Aktivisten hatten viele Jahre dagegen gekämpft, dass der Wald für den Braunkohletagebau gerodet wird.
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2: Was macht der Feierabendverkehr mit uns? Fragen wir Uschi Mattes. Hallo.
7: Wir starten auf der A643 Wiesbaden Richtung Mainz. Zwischen Wiesbaden-Dotzheim und Mainz-Gonsenheim läuft die Unfallaufnahme 4 Kilometer Stau. Da sind es 30 Minuten mehr als sonst. Die A66 Wiesbaden Richtung Frankfurt. Zwischen Wiesbaden-Erbenheim und Wiesbadener Kreuz laufen Bergungsarbeiten und die beiden rechten Spuren sind gesperrt. Auch 4 Kilometer Stau. Und die Gegenrichtung A66 Frankfurt Richtung Wiesbaden zwischen Wiesbaden-Mainzer Straße und dem Schiersteiner Kreuz 2 Kilometer Stau. Alle Verkehrsinfos auch jederzeit auf swr1.de und in unserer App. Gute Fahrt!
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2: Ja, dieser Dienstag geht mit dichten Wolken und Sonnenstrahlen in den Abend über. Am mildesten in Worms, Nierstein und Mainz aktuell mit 20 Grad, Daun 16 und in Hermeskeil 14 Grad. Der SWR1 Wettertrend geht wie weiter. Morgen und am Donnerstag halten die Wolken erstmal dicht. Später regnet's und gewittert's, dazwischen Sonnenschein. Frisch, morgen maximal 19 Grad. Am Donnerstag bis 20 Grad.
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2: Mit Dörte Teppen, hallo. Und ich muss gerade an diesen Sketch von Loriot denken mit der Nudel. Sagen Sie jetzt nichts. Hier sind No Doubt. Don't speak.
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0: 10 nach 5. Nehmt auf eurem Weg Richtung Feierabend noch eine schnelle SWR1 Verkehrsinfo mit Uschi Mattes.
1: Bitte vorsichtig fahren auf der A6 Mannheim Richtung Heilbronn. Am Kreuz Waldorf in der Überleitung zur A5 Richtung Karlsruhe ist eine ungesicherte Unfallstelle auf dem Beschleunigungsstreifen. Passt da bitte besonders auf.
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0: SWR 1 ist hier. Wer freut sich mit mir auf die WM? Freitag geht's los. Und hört mal, spätestens zum ersten Spiel unserer deutschen Mannschaft, Sonntagabend gegen Curaçao, wollen ja viele von uns persönlich Flagge zeigen am Körper. Also ein DFB-Trikot der deutschen Fußballnationalmannschaft anziehen. Das Heimtrikot ist weiß mit schwarz-rot-goldenen Streifen, so von den Schultern bis zum Schlüsselbein. Finde ich persönlich jetzt schicker als das dunkelblaue Auswärtstrikot. Wir gehen natürlich mit euch shoppen und fragen uns, muss es denn so ein teures Original sein oder geht das auch günstiger? Die ARD-Verbraucherredaktion hat das geprüft. Anja Dobrodinsky.
1: Ja, die Tester von der Hochschule für Technik und Wirtschaft haben 4 Shirts geprüft. 2 Originale von Adidas, die haben 100 und 150 Euro gekostet. Und dann noch 2 Nachbildungen für 66 und 20 Euro. Die Prüfer haben sich jetzt den Schnitt, die Nähte und die Farben angesehen und festgestellt, dass die Originale etwas sauberer gearbeitet sind. Zum Beispiel an den Ärmeln. Und das Garn, mit dem die Nähte gemacht sind, hat dieselbe Farbe wie der umliegende Stoff. Bei den günstigen Shirts sind die Nähte immer weiß und damit deutlicher zu sehen. Nachdem die Trikots 20 Mal in der Waschmaschine waren, haben die Experten sie sich noch einmal angeschaut. Und dabei zeigte sich, dass die Farben bei den Billigtrikots ein bisschen ineinander verlaufen waren. Und die aufgeklebten Sterne, die fingen an, sich an den Ecken abzulösen. Letzteres allerdings auch bei einem der teuren Trikots.
0: Oh, gibt natürlich viele, viele Billiganbieter im Netz. Finger weg? Fragezeichen.
1: Wer in Deutschland privat ein nachgemachtes Produkt kauft, der macht sich zwar nicht strafbar, aber damit wird natürlich illegale Produktpiraterie unterstützt. Und die Verbraucherzentralen warnen derzeit zum Beispiel vor Fake-Shops, in denen WM-Trikots angeboten werden. Und wer hier kauft, der ist das Geld los und bekommt nie die Ware zugeschickt. Warnsignale sind zum Beispiel, wenn es auf den Webseiten kein deutsches oder überhaupt kein Impressum gibt. Oft täuschen die Namen der Internetseiten auch deutsche Shops vor. Und tatsächlich sitzen die Anbieter dann aber in Asien. Die Verbraucherzentralen haben übrigens einen Online-Fake-Shop-Finder eingerichtet. Dort können Verbraucher nachschauen, ob eine ihnen verdächtig erscheinende Seite wirklich gefährlich ist. Und sie können dort auch Betrüger melden.
0: Das ist natürlich ein toller Tipp von der ARD-Verbraucherredaktion Anja Dobrodinsky über Trikots im Netz. Viel Spaß bei der WM. Jetzt schon mal.

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0: Don't Wanna Lose You, Gloria Estefan um kurz nach 17:30.
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0: Jetzt die Kurznachrichten mit Ines Kunzer.
2: Guten Tag. Die Gewalt israelischer Siedler gegen Palästinenser im Westjordanland nimmt aus Sicht der Vereinten Nationen zu. In dem Bericht einer Untersuchungskommission steht, im vergangenen Jahr hätten Siedler mindestens 7 Palästinenser getötet und mehr als 830 verletzt. Damit habe sich die Zahl der Opfer gegenüber dem Vorjahr mehr als verdoppelt. Die Autoren des Berichts schreiben, die israelischen Behörden ermöglichten Angriffe auf Palästinenser im Westjordanland, etwa durch finanzielle und militärische Unterstützung. Sie fordern, die Attacken durch israelische Siedler müssten aufhören. Die internationale Gemeinschaft müsse massiven Druck auf Israel ausüben. Die rund 80.000 Landesbeamten in Rheinland-Pfalz bekommen künftig mehr Geld. Das sagten Ministerpräsident Schnieder und Finanzministerin Ahnen nach einer entsprechenden Entscheidung des Ministerrats. Demnach soll das Ergebnis der Tarifverhandlungen im öffentlichen Dienst auch dieses Mal auf die Beamten übertragen werden. Die Bezüge sollen in 3 Schritten um insgesamt 6,3% angehoben werden. Dazu werden Schichtzulagen erhöht. Für den Landeshaushalt bedeutet das Mehrkosten von gut 900 Millionen Euro. In Dudenhofen im Rhein-Pfalz-Kreis brennt eine größere Halle mit Heuballen. Eine Person wurde bei den Löscharbeiten leicht verletzt. Laut Polizei gestaltet sich der Einsatz schwierig, weil nicht ausreichend Wasser in der Nähe ist. Die angrenzenden Straßen wurden weiträumig abgesperrt. Die Brandursache ist noch unklar. Die Polizei schätzt, dass die Löscharbeiten noch bis in die Abendstunden andauern werden.
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3: So, wer auf dem Weg nach Hause Richtung Abendessen ist, will wissen, bin ich pünktlich? Uschi Mattes hat den Überblick über die Staus und Behinderungen.
4: Ja, dann hoffe ich mal, dass Sie nicht in einem der Dinger stehen, die ich jetzt vorlesen muss. Die A5 Karlsruhe Richtung Frankfurt zwischen Kronau und Kreuzwaldorf läuft die Unfallaufnahme dort. 7 Kilometer stockender Verkehr und eine Viertelstunde plus. Dann die A66 Wiesbaden Richtung Frankfurt zwischen Wiesbaden-Erbenheim und Wiesbadener Kreuz. 3 Kilometer Stau, die Unfallstelle ist aber geräumt. Das sollte sich dann hoffentlich bald auflösen. Die Gegenrichtung A66 Frankfurt Richtung Wiesbaden zwischen Wiesbaden-Mainzer Straße und Schiersteiner Kreuz 2 Kilometer Stau. Und die A67 Mönchhof-Dreieck Richtung Mannheim zwischen Büttelborn und Dreieck Darmstadt-Griesheim 3 Kilometer Stau. Allen unterwegs gute und sichere Fahrt.
3: Das Rheinland-Pfalz-Wetter bietet mal Wolken und mal Sonne über Rheinland-Pfalz, aber es bleibt meistens trocken. Der Westwind, der will's wissen, 15 bis 21 Grad ist also alles dabei, von Pulliwetter bis T-Shirt-Temperatur. Der SWR1 Rheinland-Pfalz-Wetter-Trend. Bis Donnerstag Wolken und immer wieder Regenschauer, auch mal ein Gewitter. Sonne ist dabei bis Donnerstag Nachmittag, so um die 20 Grad. Und ja, eher launisches Wetter.
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3: Mit Dörte Tippen und jetzt die Pet Shop Boys. Always on my mind.

0: Stop Loving You. Phil Collins in SWR1 Rheinland-Pfalz. Den Städten, Gemeinden, Dörfern und Ortschaften in Deutschland geht's finanziell meist schlecht. Sie fühlen sich alleine gelassen von der Politik. Viele Landkreise, ländliche Regionen haben Angst, schlicht abgehängt zu werden. Und sie wollen auch den Bund in die Pflicht nehmen. Rund 400 Landrätinnen und Landräte waren 2 Tage lang in Berlin zusammen, um sich auszutauschen mit Vertretern von Wirtschaft und Bundespolitik. Und für Aufsehen sorgte bei dem Treffen heute eine Landrätin aus Rheinland-Pfalz, SWR1-Reporter Oliver Neuroth im Hauptstadtstudio.
1: Genau, als Anke Beilstein, die Landrätin des Kreises Cochem-Zell, aufstand und das Mikrofon in die Hand nahm, hielten viele die Luft an, denn sie hat Kanzleramtschef Thorsten Frey so klar wie niemand sonst gesagt, wie enttäuscht sie von ihm ist.
2: Ich fahre desillusioniert nach Hause und ich sage das ganz deutlich.
1: Ja, für Anke Beilstein hat die Bundesregierung bei diesem Treffen überhaupt keine Lösung auf den Tisch gelegt, wie man die schwierige Finanzlage der Landkreise in den Griff bekommen könnte. Und tatsächlich, der Kanzleramtsminister hat eher solche Dinge gesagt.
3: Wir werden uns damit zurechtfinden müssen, dass in den Zeiten, in denen die Einnahmen weniger sind, wir auch mit weniger Geld zurechtkommen müssen.
1: Dazu sagen die Landräte, das geht gar nicht. Wir müssen schließlich Dinge umsetzen, die in Berlin beschlossen werden.
0: Olli, was sind denn die drängendsten Probleme der Landkreise?
1: Sie kritisieren zum Beispiel die Pflegereform. Da geht es ja darum, dass auf die Bewohner von Pflegeheimen höhere Kosten zukommen sollen. Was wiederum bedeuten kann, Menschen sind früher auf Sozialhilfe angewiesen. Und da kommen die Städte und Gemeinden ins Spiel, müssen da einspringen. Und die Landrätin aus Cochem, Anke Beilstein, kritisiert auch die Krankenhausreform.
2: Wir hatten 2 Krankenhäuser im Landkreis Cochem-Zell. Eines davon ist schon geschlossen worden. Bei dem anderen wird sich zeigen, wie sich das zukünftig entwickelt. Und das alles macht deutlich, das sind die Auswirkungen von Bundes- und Landesgesetzen.
1: Daher kommt der Landkreistag zu einem durchwachsenen Fazit. Es laufe an einigen Stellen ganz gut in der Zusammenarbeit mit Berlin, aber es dürfe nicht so sein, dass Veränderungen, Reformen auf Kosten der Kommunen gehen.
0: Danke für die Infos, Oliver Neuroth. Landräte treffen sich in Berlin und eine Rheinland-Pfälzerin haut auf den Tisch.
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0: The Great Pretender, der großartige Freddie Mercury. Um 10 vor 6. Alle Verkehrsinfos findet ihr bei uns immer aktuell im Netz, swr1.de und in der swr1-App. Und jetzt live von Uschi Mattes.
1: Bitte vorsichtig fahren auf der A3 Köln Richtung Würzburg. Zwischen Frankfurter Kreuz und Frankfurt Süd eine ungesicherte Unfallstelle. Ganz wichtig, da die Rettungsgasse bitte frei halten. Und vorsichtig fahren auch auf der A48 Koblenz Richtung Dernbach. Zwischen Koblenz Nord und Bendorfer Brücke steht ein defektes Fahrzeug auf der linken Spur.
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0: Heute Abend ab 8 habt ihr ein Date mit Clara Sondermann. Und nachdem wir jetzt am Wochenende mit Rock am Ring und Rock im Park in die Festivalsaison gestartet sind, geht's bei euch heute um die schönsten Konzerterlebnisse?
3: Ja, genau. Wir freuen uns auf die Open Airs und Festivals, die jetzt kommen. Außerdem startet ja diese Woche die Weltmeisterschaft und wir feiern zusammen mit den Sportfreunden Stiller ihren großen Fußballhit.
4: Plötzlich saßen wir im Fernsehstudio bei Klopp und bei Pelé und haben das Lied gespielt. Total verrückt halt für uns als Fußballfans, aber natürlich auch ein ungläubiges Staunen nach dem anderen und wir haben es einfach nur gefeiert.
3: Und wir freuen uns auf das zweite Soloalbum von Danger Dan. Da haben wir nämlich jetzt die erste Single da.
5: Freunde haben das gleiche Problem, das ist irgendwie schön. Ja, zusammen ist das irgendwie schön.
3: Bis später.
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8: Gleich nach den SWR 1 News um 6. Veit Berthold im Studio. Soweit SWR 1 Rheinland-Pfalz mit Dörte Temmen. Einen schönen Abend noch.
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9: 18 Uhr im Studio, Ines Kunze. Ein Expertengremium fordert die Regierung dazu auf, das Sondervermögen mehr in Forschung zu investieren. Die Wormser Mikwe ist wieder eröffnet. Das Wetter in Rheinland-Pfalz, dichte Wolken und etwas Sonne bei 15 bis 21 Grad. Morgen dann regnerisch und sehr kühl bei höchstens 14 bis 19 Grad. Die Bundesregierung soll das Geld aus dem schuldenfinanzierten 500 Milliarden Euro Sondervermögen vermehrt in Forschung stecken. Das empfiehlt ein unabhängiger Expertenbeirat. In dem Bericht heißt es, Zukunftsfelder und Entwicklung müssten Priorität haben. Aus Berlin, Lissi Kaufmann.
10: Das sei für ein rohstoffarmes Land wie Deutschland wichtig, um resilient zu bleiben und wirtschaftlich wettbewerbsfähig, so die stellvertretende Vorsitzende des Beirats Ann-Christine Achleitner von der TU München. Außerdem empfiehlt der Beirat, den Kommunen mehr Geld zu geben. Sie seien schließlich verantwortlich für einen großen Teil der Investitionen, betont der Vorsitzende des Beirats, der Unternehmer Harald Christ. Er verweist auf die Haushaltslücken der Kommunen. Das Sondervermögen allein reiche da nicht. Ausdrückliches Lob kommt von den Experten für das Monitoring des Finanzministeriums in Sachen Sondervermögen. In der vergangenen Woche hatte das Ministerium einen Monitoringbericht vorgelegt und selbst mehr Tempo angemahnt.
9: Die Gewalt israelischer Siedler gegen Palästinenser im Westjordanland nimmt aus Sicht der Vereinten Nationen zu. In dem Bericht einer Untersuchungskommission steht, im vergangenen Jahr hätten Siedler mindestens 7 Palästinenser getötet und mehr als 830 verletzt. Damit habe sich die Zahl der Opfer gegenüber dem Vorjahr mehr als verdoppelt. Die Autoren des Berichts schreiben, die israelischen Behörden ermöglichten Angriffe auf Palästinenser im Westjordanland, etwa durch finanzielle und militärische Unterstützung. Sie fordern, die Attacken durch israelische Siedler müssten aufhören. Die internationale Gemeinschaft müsse massiven Druck auf Israel ausüben. Der Meta-Konzern muss bei WhatsApp in Europa auch KI-Assistenten anderer Anbieter zulassen, und zwar kostenlos. Dazu hat die EU-Kommission das Unternehmen verpflichtet. Falls es seine Regeln nicht innerhalb von Werktagen ändert, droht ein Bußgeld. Über KI-Assistenten beantworten Unternehmen auf WhatsApp zum Beispiel Fragen an den Kundendienst oder nehmen Bestellungen auf. Wenn die Firmen dafür nicht den Meta-eigenen KI-Assistenten verwenden, müssen sie dafür bisher Gebühren zahlen. Die EU plant weitere Sanktionen gegen Russland. Unter anderem soll allen russischen Soldaten, die in der Ukraine gekämpft haben, die Einreise verweigert werden, heißt es aus Brüssel. Ein Teil der Sanktionen soll am Montag bei einem EU-Außenministertreffen beschlossen werden. Katrin Schmidt berichtet.
11: Die Kommission wolle jetzt jedem die Einreise in die EU verbieten, der seit Kriegsbeginn in den russischen Streitkräften gedient hat, so Kommissionspräsidentin von der Leyen. Denn Europa solle für jeden verschlossen bleiben, der an der Invasion der Ukraine beteiligt ist. Das inzwischen 21. Paket soll zudem weitere Sanktionen gegen den Finanz- und Energiesektor enthalten, sowie erstmals auch gegen Fischereiunternehmen mittels Einfuhrbeschränkungen. Unter anderem die Einfuhr von Kabeljau könnte demnach vollständig verboten werden. Laut EU-Kommission zeigen die bisherigen Sanktionen bereits harte Wirkung. So seien etwa die russischen Energieeinnahmen Anfang des Jahres um rund 40% zurückgegangen.
9: In Worms ist heute die rund 800 Jahre alte Mikwe wiedereröffnet worden. Das jüdische Ritualbad war wegen erheblicher Schäden knapp 10 Jahre lang geschlossen. Die Mikwe gehört zum UNESCO-Welterbe der sogenannten Schummstädte Worms, Speyer und Mainz. Die drei Städte galten im Mittelalter als bedeutende Zentren jüdischer Kultur. Die Sanierung der Wormser Mikwe hat knapp 1,2 Millionen Euro gekostet. Und die Zeit, es ist 18.04 Uhr.
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12: Mit Uschi Mattes.
13: Schönen guten Abend. Wir haben die A3 Köln Richtung Würzburg zwischen Frankfurter Kreuz und Frankfurt Süd nach dem Unfall 3 Kilometer Stau. A5 Karlsruhe Richtung Frankfurt zwischen Kronau und Kreuzwaldorf läuft die Unfallaufnahme. 8 Kilometer stockender Verkehr sind da, heißt für euch 20 Minuten plus. Die A66 Frankfurt Richtung Wiesbaden zwischen Wiesbaden-Mainzer Straße und Schiersteiner Kreuz 3 Kilometer Stau. Und die A67 Mönchhof-Dreieck Richtung Mannheim, zwischen Büttelborn und Dreieck Darmstadt-Griesheim 3 Kilometer Stau. Alle Verkehrsinfos jederzeit für euch auf swr1.de und in unserer App. Gute Fahrt!
12: Danke Uschi, so jetzt raus in die Sonne, du hast ja Feierabend.
13: Yep.
12: Genieß es, bitteschön, hier, also.
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12: Versorgt alle, die lange gearbeitet haben, heute Abend noch so ein bisschen mit Restsonne. Also wenn sie es durchschafft, durch diese ganzen Quellwolken, die da über Rheinland-Pfalz rumhängen. Heute Nacht kann es dann wieder nass werden. Vor allen Dingen rund um Eifel und Westerwald. Die Temperaturen fallen auf 10 bis 6 Grad. Morgen erst trocken, später ziehen dann wieder neue Schauer durch Rheinland-Pfalz. Es bleibt also weiterhin wechselhaft bei maximal 19 Grad am Mittelrhein. Der Donnerstag und Freitag ganz ähnlich. Das zeigt der SWR1 Rheinland-Pfalz-Wettertrend, aber ganz langsam wieder wärmer.
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12: Mit Billie Jean. Und Veit Berthold. Also, was soll denn da noch schiefgehen heute Abend?
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0: Dienstagabend, hier ist SWR1 Rheinland-Pfalz. Windräder. Wusstet ihr, dass es etwa 1800 davon bei uns in Rheinland-Pfalz gibt? Und es sollen noch mehr werden, weil unverzichtbar für die Energiewende. Viele wollen Windräder aber auf keinen Fall vor der eigenen Haustür oder in der Nähe, weil riesengroß und rund um Windkraftanlagen gibt es viele Mythen. Die Rotoren würden sehr viele Vögel töten, sagen die einen. Andere sagen, die Böden würden von den Riesendingern ausgetrocknet werden. Und andere wiederum sagen, uns Menschen machen die Windkrafträder krank. Und zwar durch den von den Rotorblättern erzeugten Infraschall, also tiefe Töne, die wir Menschen überhaupt nicht hören können. Aktuell wird dazu im Internet eine vermeintliche Studie verbreitet, und zwar von einem früheren Mainzer Herzchirurgen. Der hat sich bisher nicht weiter dazu geäußert. Dabei gibt es für solche Gefahren des Infraschalls überhaupt keine Belege, sagt Stefan Holzheu von der Uni Bayreuth, der dazu geforscht hat.
1: Windenergieanlagen produzieren schon auch Infraschall, aber es ist verglichen, jetzt sagen wir, mit normalem Wind oder mit den Pegeln, die wir im Autoverkehr haben, sind es eigentlich wirklich sehr gering. Es ist irgendwie absurd, davon auszugehen, dass diese schwachen Pegel irgendeinen Effekt haben sollen, wenn wir uns tagtäglich, ja, auch Berufskraftfahrer oder sowas, sich tausendfach höheren Pegeln aussetzen. Davon sehen wir überhaupt keine Muster, dass das irgendwie gefährlich wäre.
0: Also, worauf fußt denn die angebliche Studie? Der Hauptautor Christian Fall, ehemaliger Professor der Unikliniken Mainz, sagt, die Untersuchung war auf einem Poster auf einem Fachkongress ausgehängt. Keine besonders seriöse Quelle, sagt Holger Wormer, Professor für Wissenschaftsjournalismus.
2: Also man kann auf keinen Fall sagen, dass ein Poster auf einer wissenschaftlichen Tagung schon als ein deutlicher Beleg für irgendwelche Befunde herangezogen werden kann.
0: Und es wird noch seltsamer. Auf diesem Poster ist das Logo der Unimedizin Mainz zu sehen, aber die teilt mit, es gebe weder eine Verbindung zu der angeblichen Untersuchung noch zum Ex-Professor Fahls. Und sie versuche, eine weitere Verwendung ihres Logos zu verhindern. Vieles deutet also darauf hin, dass es im Netz mal wieder viel Lärm gibt um ziemlich wenig, also was belegbar wäre. Aber die Kommentarspalten sind natürlich mal wieder voll mit selbsternannten Expertinnen und Experten, die alles besser wissen.
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0: Neue Gefahrenstellen aus der SWR1 Rheinland-Pfalz Verkehrsredaktion. Erstmal Vorsicht, Metallteile auf der A61 Koblenz Richtung Ludwigshafen. Die fliegen da rum zwischen Emmelshausen und Pfalzfeld. Und Reifenteile auf der A64 Trier Richtung Luxemburg zwischen Trier und dem Rastplatz Sauertal. Bitte gut aufpassen, gut ankommen.
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0: Little Lies, Fleetwood Mac. Es ist gleich 6:30.
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0: Der Nachrichtenüberblick jetzt mit Ines Kunze.
2: Guten Tag. Ein unabhängiger Expertenbeirat empfiehlt der Bundesregierung, das Geld aus dem schuldenfinanzierten 500 Milliarden Euro Sondervermögen vermehrt in die Forschung zu stecken. Zukunftsfelder und Entwicklungen müssten Priorität haben, steht im ersten Bericht des Investitionsbeirats. Neben der Verkehrsinfrastruktur soll er das Geld demnach auch in den Bevölkerungsschutz, Krankenhäuser und Pflegeheime, Energieinfrastruktur, Bildungsstätten und Digitalisierung fließen, so die Empfehlung. Der Regierung wurde zuletzt vorgeworfen, aus dem Sondervermögen ohnehin geplante Investitionen zu finanzieren. Die Gutenberg-Stiftung fordert ein klares Bekenntnis von Stadt und Land für den Neubau des Mainzer Gutenberg-Museums. Gerade was den Betrieb des Museums ab dem Jahr 2032 angeht, seien noch viele Fragen offen. SWR-Reporter Alexander Dietz.
3: Wie es in Zukunft mit dem Gutenberg-Museum weitergeht, sei keineswegs in trockenen Tüchern, sagte der Vorsitzende der Stiftung, Günther Jertz. So sei weiter unklar, wie es ab 2032 finanziert werden soll, genauso wie wer dann der Träger sein wird. Aus Sicht der Stiftung wäre es wichtig, dass die Stadt Mainz hier eine verbindliche Partnerschaft mit dem Land Rheinland-Pfalz eingeht. Das hat auf SWR-Anfrage mitgeteilt, dass Stadt und Land über diese Punkte in einem konstruktiven Dialog seien. Sobald es konkrete Entscheidungen gibt, werde man diese bekannt geben. Die Gutenberg-Stiftung verfolgt das Ziel, den Bau eines neuen Gutenberg-Museums in Mainz zu unterstützen. Das Museum wird aktuell neu gebaut. Teile der Ausstellung sind so lange im Naturhistorischen Museum zu sehen.
2: Die Verbandsgemeinde Selters im Westerwald bietet Medizinern bis zu 100.000 Euro Förderung, wenn sie sich dort niederlassen. Damit soll die medizinische Versorgung langfristig gesichert und ausgebaut werden. Finanziert wird das Programm durch eine Sonderumlage, an der sich alle 21 Gemeinden der Verbandsgemeinde beteiligen.
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0: Das Neueste aus unserer Verkehrsredaktion. Erstmal Vorsicht auf der A3 Frankfurt Richtung Köln. Da liegen Metallteile zwischen Frankfurt Süd und dem Frankfurter Kreuz. Ebenso Metallteile auf der A61 Koblenz Richtung Ludwigshafen zwischen Emmelshausen und Pfalzfeld. Dann Reifen auf der A64 Trier Richtung Luxemburg zwischen Trier und dem Rastplatz Sauertal. Die A5 haben wir noch, Karlsruhe Richtung Frankfurt, zwischen Kronau und dem Waldorfer Kreuz. Hier wird ein Unfall aufgenommen. Der Verkehr wird über den Standstreifen geleitet. Es gibt im Moment 5 Kilometer stockenden Verkehr. Da braucht ihr gut eine Viertelstunde länger, um dran vorbeizufahren. Kommt alle gut an. Das Wetter heute am Dienstagabend mit Quellwolken und ein bisschen Restsonne für Rheinland-Pfalz zum Ausklang des Tages. Heute Nacht kann es dann wieder nass werden, vor allen Dingen rund um Eifel und Westerwald. Die Temperaturen fallen auf 10 bis 6 Grad. Morgen starten wir erstmal trocken in den Mittwoch rein, später ziehen dann aber neue Schauer durch und es bleibt ziemlich wechselhaft. Das Ganze bei maximal 19 Grad am Mittelrhein. Donnerstag und Freitag, da sieht es ganz ähnlich aus, das zeigt der SWR1 Rheinland-Pfalz-Wettertrend. Aber da hinten sehe ich doch, die Temperaturen gehen langsam wieder nach oben. Nur eine Frage der Zeit. Vielleicht trommelt uns ja jemand in Richtung Sommer. Alison Moyet hat es mit einem kleinen Trommler versucht. Weak in the presence of beauty. Gleich Falco, out of the dark. Ich bin Veit Berthold.
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0: So, Out of the Dark aus der Sportredaktion direkt ins Radio.
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0: Kommt Stefan Kerstold und bringt uns erstmal die Nagelsmänner mit.
2: So sieht's aus. Schönen guten Abend. Im WM-Quartier in Winston-Salem im US-Bundesstaat North Carolina, da bereitet sich nämlich die deutsche Fußballnationalmannschaft derzeit auf das erste Gruppenspiel am Sonntag gegen den Außenseiter Curaçao vor. Wie genau das verrät uns Bundestrainer Julian Nagelsmann.
3: Wir haben eine Mischung aus Gegnervorbereitung, aber auch nochmal allgemeine Themen, die wir wiederholen, die wir einschleifen wollen. Nochmal ein paar Lehren aus dem USA-Spiel ziehen. Ich finde, die letzten Tests waren gut, haben uns Schlüsse zugelassen, haben aber auch viel bestätigt von dem, was wir schon wussten. Und jetzt geht es darum, eine gute Mischung zu finden aus einer konzentrierten Gegnervorbereitung, aber auch konzentrierten allgemeinen Einheiten, die uns weiterentwickeln.
2: Die Partie gegen Curaçao am Sonntag um 19 Uhr deutscher Zeit live auch in der ARD. Nach seiner verweigerten Einreise in die USA hat der eigentlich als WM-Schiedsrichter vorgesehene Omar Artan aus Somalia schwere Vorwürfe gegen die Grenzbeamten erhoben. Ich hatte die richtigen Unterlagen und das richtige Visum, sagte Artan der New York Times. Die US-Grenzbehörde hatte die verweigerte Einreise mit Bedenken bei der Sicherheitsprüfung begründet. Somalia gehört zu jenen Ländern, die auf einer von Präsident Donald Trump eingeführten Einreiseverbotsliste stehen. Weiter mit den DFB-Frauen. Die hatten die vorzeitige WM-Qualifikation für das Turnier im kommenden Jahr in Brasilien bereits am Freitag mit dem Sieg gegen Norwegen geschafft. Seit 18 Uhr läuft das letzte Quali-Spiel in Ljubljana gegen Slowenien. Da steht's 1:0 für das DFB-Team nach einem Eigentor der Sloweninnen.
4: In Mainz kam der...
2: Ach, das war ein bisschen früh. Dann müssen wir gleich nochmal zurück, nämlich zu den Männern in die Bundesliga. Nikolas Veratschnik wird den FSV Mainz 05 nach 2 Jahren verlassen und wechselt zurück nach Österreich zu RB Salzburg. Und jetzt ist er dran, Achim Scheu aus der Sportredaktion.
4: In Mainz kam der 23-jährige Außenbahnspieler nach seinem Wechsel 2024 vom Wolfsberger AC auf insgesamt 36 Bundesliga-Einsätze. Er konnte sich aber nie nachhaltig als Stammspieler bei den Rheinhessen empfehlen. Niki hat sich bei uns sowohl menschlich als auch sportlich hervorragend ins Team eingefügt. Gleichzeitig ist er nicht dauerhaft auf die Einsatzzeiten gekommen, die er sich für seine weitere Entwicklung vorgestellt hat. Deshalb entsprechen wir seinem Wechselwunsch, wird 05-Sportdirektor Nico Bungert in einer Pressemitteilung des Vereins zitiert. Die Mainzer haben demnach dem Wechsel auch deswegen zugestimmt, weil der Transfer auch wirtschaftlich einen für die 05er passenden Rahmen bietet.
2: Und dann schauen wir noch zum Tennis, zum Rasenturnier auf dem Weißenhof nach Stuttgart. Dort haben Jannik Hanfmann und Jan-Lennard Struff das Achtelfinale erreicht. Der Karlsruher Hanfmann schlug den US-Amerikaner Alexander Kovacevic in 2. Struff gewann sein Match gegen den Kanadier Alexis Galanou in 3 Sätzen. Und das war's.
0: Nee, nicht ganz, Stefan, komm.
2: Was?
0: Ich hab noch was für dich. Ich hab mir was überlegt. Also,
2: okay.
0: Weil gestern hast du ja was erzählt.
2: Kleines,
0: ne?
2: Quiz.
0: Ja, kleines Quiz. Du hörst es schon, ne? Das ist ein bisschen spannend jetzt an dieser Stelle.
2: Ja?
0: Ich will nämlich dein Wissen nochmal testen. Du hast ja gestern was ganz Tolles hier erzählt, ne? Trainerlegende Jürgen Klopp. Der wird ja fast ein Ritter in England, weil er so viel mit Liverpool erreicht hat. Bekommt ja einen Titel. Und ich setze alles darauf. Haus und Hof, dass du nicht noch einmal diesen Titel wiederholen kannst, weil er so kompliziert war. Oder schaffst du es doch? Bitte schön, leg los.
2: Ja, ich habe nämlich interessanterweise in dem Mülleimer da unten noch.
0: Was? Im Mülleimer liegt
2: ja
0: der Titel?
2: Commander of the Most Excellent Order of the British Empire. Jetzt bist du dran.
0: Alter, ich habe gerade alles verloren. Hol mal Luft, Klopo.
5: Entschuldigung.
0: Ja, nee, ist gut. Ich hab's ja verdient.
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Ich glaube, das hat sich hier Shakira auch zum Motto gemacht. Hier ist SWR1 Rheinland-Pfalz, weil sie tut's noch einmal nach. Oh oh. Genau. Das war ja wohl 2010, ne? Für die Fußball-WM in Südafrika hat sie Waka Waka aufgenommen als offizielle Hymne. Und jetzt macht sie es 2026 wieder für die Fußball-WM, die übermorgen startet. In Mexiko und in USA und Kanada wird ja gespielt. Und dafür, weil ja auch so viele Sprachen da gesprochen werden, offensichtlich hat sie sich Folgendes überlegt. Dai, dai, Iko. Dale, alle, let's go. Heißt so viel wie los geht's, vorwärts. Also dai, dai, italienisch, Iko, japanisch, dale, spanisch, alle, französisch, let's go. Englisch ist klar. Also, los geht's. Shakira, tut's nochmal. Hier ist SWR1 Rheinland-Pfalz.

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3: Ich bin Veit, gleich kommt Night Fever. Mit den Bee Gees. On the Dell. Rolling in the Deep. Gleich in voller Länge hier.
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4: 19 Uhr im Studio Ines Kunze. Die deutschen Landräte sind enttäuscht vom Bund. WhatsApp muss jetzt auch KI-Assistenten anderer Anbieter zulassen. Das Wetter in Rheinland-Pfalz, dichte Wolken und etwas Sonne bei 15 bis 21 Grad. Morgen regnerisch und kühl bei höchstens 14 bis 19 Grad. Der Deutsche Landkreistag fordert vom Bund mehr Unterstützung für Städte und Gemeinden. Dazu haben sich Landrätinnen und Landräte in Berlin mit Vertretern der Bundesregierung getroffen und sich anschließend enttäuscht gezeigt. Oliver Neuroth berichtet.
5: Während Bundesfinanzminister Klingbeil bei seinem Auftritt gestern noch Worte fand, bei denen die Vertreterin der Landkreise mitgehen konnten, gelang das Kanzleramtschef Frey nicht. Die Landrätin des Kreises Cochem-Zell-Beilstein sagte, sie fahre desillusioniert nach Hause. Sie warf dem Kanzleramtsminister vor, nur Probleme zu beschreiben und keine Lösungen anzubieten. Der Präsident des Landkreistages, der Landrat des Neckar-Odenwald-Kreises Brötel, kritisierte die Bundesregierung dafür, Gesetze zu beschließen, die man sich nicht leisten könne. Die Rücklagen vieler Städte und Gemeinden seien schlicht aufgebraucht. Sie müssten immer öfter freiwillige Angebote streichen, wie Kultur- und Sportkurse für Kinder und Jugendliche.
4: Der Bundestag will noch diese Woche über einen Verzicht auf die Diätenerhöhung beraten. Die Fraktionen von Union und SPD haben sich auf einen Gesetzentwurf geeinigt. Am späten Donnerstagabend steht das Thema auf der Tagesordnung des Parlaments. Aus Berlin berichtet Chris Berdrow.
6: Die Entscheidung hat sich schon länger angedeutet. Auch Grüne, AfD und Linke sind dafür, die Anhebung der Politikerbezüge in diesem Jahr auszusetzen. Ohne einen solchen Parlamentsbeschluss hätten die Politiker zum 1. Juli automatisch knapp 500 Euro mehr Geld bekommen und damit rund 12.330 Euro im Monat. Der Anstieg ist gesetzlich geregelt und an die Entwicklung der Durchschnittslöhne in Deutschland gekoppelt. Mit der Streichung wollen die Regierungsfraktionen ein Sparsignal an die Bevölkerung senden in wirtschaftlich schwierigen Zeiten.
4: Ein unabhängiger Expertenbeirat empfiehlt der Bundesregierung, das Geld aus dem schuldenfinanzierten 500 Milliarden Euro Sondervermögen vermehrt in die Forschung zu stecken. Zukunftsfelder und Entwicklung müssten Priorität haben, steht im ersten Bericht des Investitionsbeirats. Neben der Verkehrsinfrastruktur solle das Geld demnach auch in den Bevölkerungsschutz, Krankenhäuser und Pflegeheime, Energieinfrastruktur, Bildungsstätten und Digitalisierung fließen, so die Empfehlung. Der Regierung wurde zuletzt vorgeworfen, aus dem Sondervermögen ohnehin geplante Investitionen zu finanzieren. Die EU-Kommission hat den Meta-Konzern dazu verpflichtet, auch andere KI-Assistenten bei WhatsApp in Europa kostenlos zuzulassen. Sollte Meta das nicht innerhalb von 5 Werktagen umsetzen, droht ein Bußgeld. Katrin Schmidt berichtet aus Brüssel.
7: Hintergrund ist, die meisten Nutzerinnen und Nutzer kennen WhatsApp als Messenger-Dienst für private Chats. Aber auch Unternehmen nutzen den Dienst. Verbraucherinnen und Verbraucher können darüber den Kundendienst kontaktieren oder Bestellungen aufgeben. Dahinter steckt dann meistens ein KI-Chatbot. Meta hat daraus inzwischen ein Geschäftsmodell gemacht und kassiert Gebühren von den Unternehmen. Nachdem der Konzern sogar zunächst reinen KI-Anbietern, die sich die Reichweite von WhatsApp zunutze machen wollten, die technische Schnittstelle gesperrt hatte und dann auf Druck der EU-Kommission wieder freigeben musste. Heute kommt die EU-Kommission zu dem Schluss, dass auch die Gebühr einer Art Sperre gleichkommt und damit womöglich gegen EU-Wettbewerbsrecht verstößt.
4: Bei der NASA-Mondmission Artemis 3 ist kein deutscher Astronaut dabei. Die US-Weltraumbehörde hat bekannt gegeben, dass der italienische ESA-Astronaut Luca Parmitano als erster Europäer mitfliegen wird. Artemis 3 soll im kommenden Jahr starten. Es ist aber immer noch kein bemannter Flug auf den Mond, sondern ein Test der Raumkapsel in der Umlaufbahn. 19.04 Uhr.
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8: Die A5 Karlsruhe Richtung Frankfurt zwischen Kronau und dem Waldorfer Kreuz. Hier wird ein Unfall aufgenommen. Der Verkehr wird über den Standstreifen geleitet. Es gibt 5 Kilometer Stau, da braucht ihr gut 20 Minuten länger. Das war's aber schon. Kommt gut an.
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8: Mit vielen Quellwolken heute Abend und heute Nacht kann es dann immer mal wieder nass werden. Vor allen Dingen rund um Eifel und im Westerwald. Die Temperaturen fallen auf 10 bis 6 Grad. Morgen erstmal trocken, dann später wieder neue Schauer, die durch Rheinland-Pfalz ziehen. Es bleibt dann ziemlich wechselhaft das Ganze bei maximal 19 Grad am Mittelrhein. Donnerstag und Freitag, das sieht da ganz ähnlich aus, zeigt der SWR1 Rheinland-Pfalz-Wettertrend. Aber es wird langsam wieder ein bisschen wärmer.
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8: Mit Veit Berthold, hallo. Wir sprechen hier gleich mal über den Wein in Rheinland-Pfalz. Vorher brauchen wir aber erstmal einen Ramazzotti. Ja, hochprozentiges bringt uns da auch keine Lösung, also höchstens musikalisch. Aber es gibt Winzer, die haben Ideen. Raus aus der Krise, zurück auf die Erfolgsspur. Denn immer mehr von uns trinken immer weniger Wein. Was kann es denn dann sein? Ihr hört es hier, gleich, in weniger als 10 Minuten.

0: Dienstagabend, hier ist SWR1 Rheinland-Pfalz. Viele Winzer bei uns würden am liebsten weinen beim Blick auf die aktuellen Fassweinpreise. Wir berichten ja schon den ganzen Tag immer wieder, also vor allen Dingen im Einzelhandel wird immer weniger Wein gekauft. Henning Hart vom Weingut Hart und Hart in Saulheim in Rheinhessen meint, dass die Zukunft so aussehen könnte.
1: Wir werden in 10 Jahren Rheinhessen, denke ich mal, nicht wiedererkennen. Die Weinberge werden anders aussehen, es werden viele Weinberge werden verschwinden, viele Winzer werden aufhören. Und es gibt bestimmt einige tolle Ideen, wie man diese Flächen anders bewirtschaften kann. Jedoch wird unsere Kulturlandschaft wird sich ändern. Ja, vielleicht gibt es ein paar, die Mandelbäume anpflanzen, aber das werden nicht viele Winzer sein.
0: Ein Winzer aus dem Zellertal im Donnersbergkreis, haben wir heute schon gehört, der setzt bald auch auf Olivenbäume anstatt nur auf Weinreben. Christoph Puders hat gerade 900 Olivenbäume bestellt. 6 verschiedene Sorten aus Spanien sollen dann also schon bald bei uns in Rheinland-Pfalz wachsen.
2: Naja, wir versuchen jetzt mal unterschiedliche Sorten, damit wir gucken können, wie die bei uns in der Pfalz performen. Ob sie funktionieren, ob sie nicht funktionieren. Ist es vielleicht doch noch ein bisschen kalt? Gerade so die Winter sind so ein bisschen das Thema, wenn es dann in die Minusgrade geht. Aber ansonsten geht es halt auch darum, dass wir eventuell wie beim Wein dann ein Öl-Cuvée machen können. Und weil jede Sorte doch ein bisschen anders schmeckt, den ersten Ertrag hoffen wir so 3 Jahre nach der Pflanzung. Das wäre dann so zum Herbst 2029.
0: Vielleicht ja ein Weg raus aus der Krise. Eine ganz andere Idee gibt es an der Mosel in Veldenz, wo Christoph Pfeiffer gleich mehrere Herausforderungen gleichzeitig hat.
3: Ist halt alles Steillage, ist sehr schwierig. Also ist halt immer noch sehr viel Handarbeit und die würde nicht jeder machen. Also mir war noch mit bei 40 Grad Celsius im Weinberg und auch bei 0 Grad.
0: Tja, und so hat er die Wahl. Steillagen weiter mit der Hand bewirtschaften, die sich nicht lohnen, oder die Lagen verschenken. Und tatsächlich denkt er genau darüber nach.
3: So habe ich halt keine zusätzlichen Kosten, wenn ich verschenke. Ich müsste nicht weiter investieren.
0: Der Weinbau im Wandel bei uns in Rheinland-Pfalz auf der Suche nach dem richtigen Weg. Wir werden das natürlich weiter beobachten.
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Gefahrenstelle aus der SWR1 Verkehrsredaktion. Eine ungesicherte Unfallstelle auf der A64 Trier Richtung Luxemburg zwischen Trier und der Sauertalbrücke. Bitte sehr gut aufpassen, dass da nicht noch mehr passiert. Ungesicherte Unfallstelle da. Kommt alle gut an.

0: Midnight Blue, Lou Gramm. Dienstagabend, es ist jetzt gleich 7:30.
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0: Ines Kunze jetzt mit dem Nachrichtenüberblick.
2: Guten Abend. Der Deutsche Landkreistag fordert vom Bund mehr Unterstützung. Dazu haben sich Landrätinnen und Landräte in Berlin mit Vertretern der Bundesregierung getroffen und sich anschließend enttäuscht gezeigt. Die Landrätin des Kreises Cochem-Zell-Beilstein sagte, sie fahre desillusioniert nach Hause. Sie warf Kanzleramtsminister Frey vor, nur Probleme zu beschreiben und keine Lösungen anzubieten. Der Präsident des Landkreistages, der Landrat des Neckar-Odenwald-Kreises Brötel, kritisiert die Bundesregierung dafür, Gesetze zu beschließen, die man sich nicht leisten könne. Die Rücklagen vieler Städte und Gemeinden seien schlicht aufgebraucht. In Frankenthal baut der Pumpenhersteller KSB sein Werk aus. Heute war Spatenstich für den Neubau. KSB produziert in Frankenthal Industriepumpen. SWR-Reporterin Bettina Blum.
3: 70 Millionen Euro will KSB in Frankenthal investieren. Dies sei ein Bekenntnis zum Standort Deutschland, sagte der Sprecher der Geschäftsleitung Stefan Timmermann. Man wolle weiter hier produzieren, in der festen Zuversicht, dass sich die Rahmenbedingungen wieder verbessern. In einem ersten Bauabschnitt entsteht neben dem alten Werksteil ein neues Hochregallager. Das soll schon ab Ende nächsten Jahres in Betrieb gehen. Nach und nach kommen dann neue Hallen für unter anderem Produktion, Montage oder Versand dazu. Alte Gebäudeteile werden modernisiert.
2: Die rund 80.000 Landesbeamten in Rheinland-Pfalz bekommen künftig mehr Geld. Das sagten Ministerpräsident Schnieder und Finanzministerin Ahnen nach einer entsprechenden Entscheidung des Ministerrats. Demnach soll das Ergebnis der Tarifverhandlungen im öffentlichen Dienst auch dieses Mal auf die Beamten übertragen werden. Die Bezüge sollen in 3 Schritten um insgesamt 6,3% angehoben werden. Dazu werden Schichtzulagen erhöht. Für den Landeshaushalt bedeutet das Mehrkosten von gut 900 Millionen Euro.
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0: Das Neueste aus unserer Verkehrsredaktion. Plastikteile auf der A5 Frankfurt Richtung Karlsruhe. Vorsicht zwischen Langenwörfelden und Weiterstadt. Dann weiterhin die ungesicherte Unfallstelle auf der A64 Trier Richtung Luxemburg zwischen Trier und der Sauertalbrücke. Ein Unfall auch auf der A5 Karlsruhe Richtung Frankfurt zwischen Kronau und dem Waldorfer Kreuz. Der Verkehr wird über den Standstreifen an der Unfallstelle vorbeigeleitet. Es gibt da noch 2 Kilometer Stau. Das war's. Kommt alle gut an. Das Wetter heute Abend mit vielen Wolken hier und da noch ein bisschen Restsonne. Heute Nacht kann es dann wieder nass werden. Vor allen Dingen rund um Eifel und im Westerwald. Die Temperaturen fallen auf 10 bis 6 Grad. Morgen erstmal ein trockener Start in den Mittwoch. Später ziehen dann aber wieder neue Schauer durch und es bleibt ziemlich wechselhaft, das Ganze bei maximal 19 Grad am Mittelrhein. Donnerstag und Freitag, da sieht es ganz ähnlich aus in Richtung Wochenende. Das zeigt der SWR1 Rheinland-Pfalz-Wettertrend. Wieder trockener und auch ein bisschen mehr Sonne und wieder wärmere Temperaturen. Take me tonight. Ich bin Veit Berthold. Eddie Money jetzt, The Call ist gleich mit The Right Time.

0: Also ich weiß ja nicht, ob es euch genauso geht. Hallo, hier ist SWR1 Rheinland-Pfalz. Aber wenn ich gerade meine Banking-App aufmache, bekomme ich, und das gab es so, seit ich die benutze, noch nie, eine, sagen wir mal, Einladung. Hallo, möchtest du nicht SpaceX-Aktien zeichnen? Also mit anderen Worten, ich kann versuchen, Aktien zu bekommen, wenn die am Freitag an die Börse gehen. Und so überlegen sich vielleicht dann doch die ein oder anderen Rheinland-Pfälzerinnen und Rheinland-Pfälzer, ob das eine gute Idee ist oder eben nicht. Ich meine, also Raketen sind natürlich dafür gebaut, um abzuheben und in den Himmel zu schießen. Aber es wäre nicht das erste Mal, dass so ein Ding schon am Boden in die Luft fliegt und alles verschwindet in einem riesen Feuerball. Geben wir die Frage mal weiter an den ARD-Börsenexperten Konstantin Röse, ob die Aktie von SpaceX am Freitag abhebt.
1: Investoren wird SpaceX als große Wette auf die Zukunft verkauft. Gründer Elon Musk spricht von Flügen zum Mars, KI-Rechenzentren im All und einer Stadt auf dem Mond. Warum an den Finanzmärkten so eine Euphorie um den Rekordbörsengang herrscht, hat auch etwas mit dem Personenkult rund um Elon Musk zu tun, findet Christian W. Röhl, Chefökonom von Scalable Capital.
2: Personenkult ist immer dann kritisch, wenn er von den betriebswirtschaftlichen Fakten ablenkt. Und wenn so eine Aktie, so ein Unternehmen sukzessive zur Religionsgemeinschaft mutiert, wie das ja bei Tesla passiert ist, wenn das jetzt mit SpaceX nochmal in derselben Form passiert, dann haben wir hier wirklich die wertvollste Meme-Aktie der Welt.
1: Der Blick auf die reinen Geschäftszahlen zeigt, Musk verdient mit seiner Weltraumfirma noch kein Geld. Unter dem Strich stand im vergangenen Jahr ein Minus von rund 4,9 Milliarden Dollar. Rekordverdächtig dagegen die Zahlen zum Börsengang. Mit einem Ausgabepreis von 135 Dollar je Aktie kommt SpaceX aus dem Stand auf eine Börsenbewertung von nahezu 1,8 Billionen Dollar und steigt damit in die Top 10 der größten Unternehmen auf.
0: Und macht Elon Musk wahrscheinlich zum ersten Billionär auf diesem Planeten. Und das, obwohl SpaceX derzeit, wir haben es gerade gehört, kein Geld verdient, spielt aber für viele offenbar keine so große Rolle. Sie träumen lieber mit Elon Musk, dass ihre Wette an der Börse aufgeht und der Preis nach oben schießt, wie eine Rakete. Ob das wirklich passiert? Wir werden es erfahren am Freitag hier.
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Kleines Update aus unserer SWR1 Rheinland-Pfalz Verkehrsredaktion. Erstmal Vorsicht bitte auf der A3 Köln Richtung Frankfurt zwischen Niedernhausen und Wiesbadener Kreuz. Da steht ein kaputter LKW auf der rechten Spur. Hier liegen auch Reifenteile auf der Autobahn verteilt, also auch auf der linken Spur. Bitte sehr gut aufpassen, dass dann nicht noch mehr passiert. Und es gab ja diesen Unfall auf der A64 Trier Richtung Luxemburg zwischen Trier und der Sauertalbrücke. Dazu hat uns SWR1-Hörerin Melanie aus Tallinn geschrieben. Also die Unfallstelle ist jetzt gesichert, Feuerwehr und Polizei ist vor Ort. Verkehr wird in Richtung Bitburg von der Autobahn abgeleitet, also die Strecke jetzt im Moment gesperrt. Wir halten euch hier natürlich entsprechend auf dem Laufenden. Vielen Dank, Melanie, dass du dich bei uns gemeldet hast. 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
2: Das war der Dienstagabend mit Veit Berthold. Vielen Dank fürs Zuhören. Gleich geht's ja weiter mit dem ARD Musikclub Deutsch. Clara Sondermann präsentiert euch die größten Hits aus Deutschland. Musik made in Germany. Gleich hier.
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3: Um 20 Uhr mit Christian Hermanns. In der Nähe der Straße von Hormuz ist ein US-Militärhubschrauber abgestürzt. US-Präsident Trump wirft dem Iran vor, den Hubschrauber abgeschossen zu haben. Er sagte, die Piloten seien zwar unverletzt, trotzdem müssten die USA zwangsläufig auf diesen Angriff reagieren. Für die Bundestagsabgeordneten soll die Erhöhung ihrer Diäten in diesem Jahr ausfallen. Darauf haben sich die Fraktionen von Union und SPD geeinigt, vor der Debatte dazu am Donnerstag. Zuerst hatte die Deutsche Presseagentur darüber berichtet. Weitere Einzelheiten aus dem ARD-Hauptstadtstudio von Chris Berdrow.
4: Ohne einen solchen Parlamentsbeschluss hätten die Politiker zum 1. Juli automatisch knapp 500 Euro mehr Geld bekommen und damit rund 12.330 Euro im Monat. Mit der Streichung wollen die Regierungsfraktionen ein Sparsignal an die Bevölkerung senden in wirtschaftlich schwierigen Zeiten. Aus der Koalition heißt es, dass wegen der angespannten Lage Reformen notwendig seien. Auf die Bürger kämen dadurch Belastungen zu. Es sei deshalb ein Gebot der Glaubwürdigkeit, dass auch die Abgeordneten einen Beitrag zu den Einsparungen leisten.
3: Der Deutsche Landkreistag fordert vom Bund mehr Unterstützung. Dazu haben sich Landrätinnen und Landräte in Berlin mit Vertretern der Bundesregierung getroffen und sich anschließend enttäuscht gezeigt. Die Landrätin des Kreises Correnzell-Beilstein sagte, sie fahre desillusioniert nach Hause. Sie warf Kanzleramtsminister Frey vor, nur Probleme zu beschreiben und keine Lösungen anzubieten. Der Präsident des Landkreistages, der Landrat des Neckar-Odenwald-Kreises Brötel, kritisiert die Bundesregierung dafür, Gesetze zu beschließen, die man sich nicht leisten könne. In Altena und Umgebung im Kreis Ahrweiler sind derzeit besonders viele Einsatzkräfte und Fahrzeuge unterwegs. Noch bis Ende des Monats findet dort eine Katastrophenschutzübung statt. SWR-Reporter Fabian Janssen.
5: Drohnen- und Roboterfahrzeuge in Kombination mit mobiler Kommunikationstechnik und Satellitenbildern sollen in Zukunft im Katastrophenschutz helfen, Leben zu retten und einen guten Überblick über die Situation zu bekommen. Dafür übt das Deutsche Zentrum für Luft- und Raumfahrt zusammen mit Hilfs- und Katastrophenschutzorganisationen in Altena. Die Übung behandelt ein sehr realistisches Hochwasserszenario. Bei so einer Situation kommt es darauf an, schnell zu wissen, wo was passiert. Deshalb soll das Zusammenspiel der verschiedenen Technologien getestet werden.
3: Das Wetter. In der Nacht ist es oft bewölkt und überwiegend trocken. Nur Richtung Alpen regnet es zeitweise. Tiefstwerte 11 bis 6 Grad. Morgen wieder sehr unbeständig mit einigen Schauern und lokalen Gewittern. Dazwischen auch mal etwas Sonne. 12 Grad in Todtnau und bis 19 Grad in Bad Dürkheim. Erst am Donnerstagnachmittag wird es wieder für längere Zeit trocken. Für die Jahreszeit ist es zu kühl. Das waren die Nachrichten und die Zeit 20 Uhr und 3 Minuten.
6: Der ARD-Verkehrsservice. Vorsicht auf der A3 Köln Richtung Frankfurt. Zwischen Niedernhausen und Wiesbadener Kreuz steht ein defekter LKW auf der rechten Spur und auf dem Standstreifen. Dort liegt ein Reifen auf der linken Spur. Die A64 Trier Richtung Luxemburg ist zwischen Trier und der Sauertalbrücke nach einem Unfall gesperrt. Und in Freiburg auf der B31 und B31a Richtung Umkirch. Zwischen Schützenallee-Tunnel und Freiburg-Mitte, da ist eine Baustelle, 3 Kilometer Stau und Verzögerung bis zu einer Viertelstunde.
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6: Mit Clara Sondermann, hallo. Rock am Ring und Rock im Park sind gerade rum. Das heißt, die Festival- und Open-Air-Saison ist eröffnet. Wir freuen uns heute Abend auf diesen Sommer und die Konzerte, die wir erleben werden. Und in 10 Minuten gibt es hier neue Musik von Danger Dan. Der arbeitet nämlich gerade an seinem zweiten Soloalbum.
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Sonne in der Nacht von Peter Maffay. Hier ist der ARD Musikclub Deutsch am Dienstagabend und wir freuen uns heute auf Festivals und Open-Air-Konzerte im Sommer. Und wir erinnern uns auch sehr gerne an tolle Konzerte, die wir schon erlebt haben. Legendär sind oft die Konzerte in der Berliner Wuhlheide. Vor 3 Jahren hat dort Danger Dan ein Geburtstagskonzert gegeben. Viele Songs hat er gespielt von seinem ersten Soloalbum, zum Beispiel den hier. Wir waren

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1: Das ist alles von der Kunstfreiheit gedeckt, so hieß das Album. Viele, viele Menschen haben das sehr geliebt. Und die gute Nachricht ist, Danger Dan macht ein zweites Soloalbum. Jetzt gerade eben ist er dabei und wir haben schon die erste Single. Adrian Beric ist heute Abend mit mir im Studio. Hi Adrian.
2: Hallo, guten Abend.
1: Und du hast den Song heute durch Zufall schon gehört.
2: Echt, kompletter Zufall. Ich war im Auto unterwegs heute Nachmittag, habe einen anderen Sender gehört.
1: Hast Radio gehört, Mensch.
2: Ich höre im Auto gerne Radio und dann läuft plötzlich Danger Dan. Und kennst du dieses Gefühl, es gibt ein Lied, du hast es noch nie gehört, hörst es das allererste Mal und weißt nach 17 Sekunden, das ist so ein toller Song, das ist ein Meisterwerk. Das hatte ich da.
1: Und so ist es auch mit dem neuen Song von Danger Dan. Das Album kommt im Oktober raus und dann kann man ihn auch wieder live sehen.
2: Ja, ein paar Termine. Ich nenne jetzt nur mal die vom ARD Musikclub Deutsch. Sendegebiet Wiesbaden, Stuttgart, Bremen im Herbst. Da gehen wir hin. Oder auch nicht.
1: Immerhin. Voll gut.
2: Hier ist er. Schaffen.
1: Hier ist Danger Dan. Und die meisten meiner Freunde.
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0: Danger Dan, die meisten meiner Freunde. Adrian, wie finden wir das Lied?
1: Großartig. Ich habe an jeder Ecke gibt's was Neues zu entdecken. Ich habe geschmunzelt, ich habe gelacht, ich habe gesolzt. Es hat mich richtig berührt und ich habe eine Lieblingstextzeile.
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1: Jetzt habe ich zwar Renommee, doch vermisst meine Wege.
0: Oh, und das kann man so gut verstehen.
1: Ne?
0: Das kann man so gut verstehen. Ja. Hier sind Bab und

0: Bab und Ab und Zu waren das. Das ist der ARD Musikclub Deutsch am Dienstagabend. Und man kann es kaum glauben, aber tatsächlich geht übermorgen die Fußball-Weltmeisterschaft los. Das erste Deutschlandspiel ist am Sonntag gegen Curaçao. Und bei mir ist es so, immer wenn WM ist, dann fange ich an mit Kopfrechnen. Dann denke ich immer so 54, 74, 90 und wie ging das nochmal weiter? Und das geht nicht nur mir so. Wir haben diese Woche mit den Sportfreunden Stiller gesprochen und die haben uns erzählt, auch sie werden jedes Mal auf ihren großen Hit angesprochen.
1: Wir spielen das Lied nur gelegentlich nochmal live und meistens dann auch nur den Refrain, wenn eben WM ist oder EM, und dann verdrehen wir die Zahlen und passen ans aktuelle Geschehen an. Warte mal, 54, 74, 90, 40,

0: Staunen nach dem anderen und wir haben es einfach nur gefeiert, bis wir halt dann am Brandenburger Tor standen und mit den Jungs gesungen haben.
1: Ja, das war schon irgendwie eine coole Zeit 2006. Peter Brugger von den Sportfreunden Stiller war das. Sein Favorit für die WM 2026 ist übrigens Norwegen. Mhm. So, wir spielen jetzt nicht 54, 74, 90, 14, 26. Wir spielen 54, 74, 90, 2010.
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0: Der ARD-Verkehrsservice, und da gibt es gute Nachrichten, denn es gibt überhaupt nichts zu berichten.
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0: Ich bin Clara Sondermann, hallo. Und weil wir uns heute auf den Sommer und die Konzerte im Sommer freuen, freut ihr euch auch so wie wir? Dann schreibt uns, auf welches Open Air oder Festival geht ihr diesen Sommer oder auch welches tolle Konzert habt ihr schon erlebt? 0711 26 27 28 ist die Nummer. Könnt ihr uns eine WhatsApp schreiben oder per Signal oder einfach direkt ins Studio.
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0: Lotte und Max Giesinger auf das, was da noch kommt. Die Beatsteaks, die haben letzten Freitag ein Live-Album rausgebracht und ich habe ja gehört, dass die Beatsteaks live echt gut sind. Man munkelt das so. Das aktuelle Live-Album ist nicht nur ein Live-Album, sondern es hat auch eine ganz klare Message. Es sind nämlich 6 Songs drauf, die die Band in autonomen Jugendzentren gespielt hat. Letztes Jahr bei ihrer AJZ-Tour, AJZ, autonomes Jugendzentrum. Hauptsächlich sind sie da aufgetreten in kleineren Orten in Ostdeutschland, aber auch in Reutlingen, zum Beispiel im Kulturschock Celle. Mit der Tour haben sie natürlich Unterstützung gezeigt, aber es war auch einfach ein Danke an die Jugendzentren, weil an diesen Orten haben die Beatsteaks angefangen.
1: Als die Band sich gegründet hat, waren die ersten Stationen, wo man live spielen konnte. Alles Orte, wo dafür gesorgt wurde, dass Jugendliche auf eine Bühne können und das mal ausprobieren, was sie gerne ausprobieren wollen.
0: Das sagt der Sänger Arnim Teutoburg-Weiß. Und hier sind die Beatsteaks, live im Kulturschock-Zelle in Reutlingen. Und das war letzten Sommer gewesen.

0: Kling, klang die Straßen entlang, das waren Keimzeit und Kling, klang. Das ist der ARD Musikclub Deutsch und Dienstagabend. Und wir feiern heute die Konzerte, die wir diesen Sommer sehen werden und auch die, die wir schon erlebt haben. Adrian, und da fällt zum Beispiel dem Matthias was ein.
1: Ja, Matthias hat uns geschrieben über die 0711 26 27 28, nennt sich selber Matze, kommt aus Stuttgart und der hat geschrieben, also ich war vor 2 Wochen bei einem sensationellen Konzert von Element of Crime in der Liederhalle, also hier in Stuttgart. Und dann schreibt er noch viele auch starke Lieder, aber eins hat ihm gefehlt. Weißt du, welches?
0: Nee,
1: ich sag's dir.
0: Hau raus.
1: Immer nur geliebt. Ich kenne das gar nicht. Ihr schreibt, das ist aus dem Theaterstück für Peter Brahn. Sagt dir das was?
0: Das sagt mir nichts, aber es ist ein großartiges Stück und wir sollten es unbedingt jetzt spielen.
1: Und der Matze hat ein tolles Motto. Er schreibt, also ARD Musik auf Deutsch, ohne Element of Crime, möglich, aber nicht sinnvoll.
0: Matthias, wir verstehen uns. Hier sind für dich Element of Crime und immer nur geliebt.

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1: Um 21 Uhr mit Christian Hermanns. Der finanzielle Druck auf die gesetzlichen Krankenkassen wächst weiter. Das Bundesgesundheitsministerium rechnet in diesem Jahr mit Mehrausgaben von rund 3,5 Milliarden Euro. Weitere Einzelheiten dazu von Steffi Linkscheid.
2: Allein im ersten Quartal seien die Kosten für Ärzte, Kliniken und Medikamente um fast 8% gestiegen. Damit droht 2026 ein größeres Defizit als geplant. Statt eines kleinen Puffers könnte eine neue Finanzierungslücke entstehen von rund 2,5 Milliarden Euro. Auch in den Folgejahren rechnen Experten mit weiteren Milliardenlöchern. Die Gesundheitsreform von Ministerin Warken soll eigentlich gegensteuern. Der Bundestag berät am Freitag erstmals über das Milliardensparpaket für die Kassen.
1: In der Nähe der Straße von Hormuz ist ein US-Militärhubschrauber abgestürzt. US-Präsident Trump wirft dem Iran vor, den Hubschrauber abgeschossen zu haben. Er sagte, die Piloten seien zwar unverletzt, trotzdem müssten die USA zwangsläufig auf diesen Angriff reagieren. In Böblingen musste ein ICE der Deutschen Bahn am Abend geräumt werden. Wie die Polizei mitteilte, war in dem Zug mit 130 Passagieren eine potenziell ätzende Flüssigkeit ausgelaufen. Woher sie stammte, ist bisher unbekannt. Nach ersten Informationen klagten zwei Personen über Atemwegsbeschwerden. Viele Städte in Baden-Württemberg sind nur schlecht auf Hitzewellen vorbereitet. Das zeigt der Hitzecheck der Deutschen Umwelthilfe. In Mannheim ist demnach die Hitzebelastung am höchsten. Auch für die Kommunen in Rheinland-Pfalz erkennt der Check Verbesserungsbedarf. Aus der Umweltredaktion Margareta Holzreiter.
3: Unter 195 untersuchten Städten hat Ludwigshafen den zweithöchsten sogenannten Hitzebetroffenheitsindex. Direkt dahinter folgt Worms. Der Index setzt sich zusammen aus der Oberflächentemperatur im Sommer, dem Verhältnis von versiegelten Flächen und Grünflächen sowie der Bevölkerungsdichte. Erstmals hat die Deutsche Umwelthilfe auch darauf geschaut, wie viele schattenspendende Bäume es gibt und daraus einen sogenannten Beschirmungsgrad errechnet. Legt man dieses Kriterium zugrunde, schneiden Ludwigshafen und Worms ebenfalls schlecht ab. Die Stadt mit den meisten schattigen Plätzen in Rheinland-Pfalz ist Kaiserslautern.
1: Die deutsche Fußballnationalmannschaft der Frauen hatte das letzte Spiel der WM-Qualifikation gegen Slowenien mit 2:0 gewonnen. Die Mannschaft hatte die Qualifikation für die Weltmeisterschaft im kommenden Jahr in Brasilien aber schon vor dem Spiel sicher. Das Wetter in der Nacht ist es oft bewölkt und überwiegend trocken, nur Richtung Alpen regnet es zeitweise. Tiefstwerte 11 bis 6 Grad. Morgen wieder sehr unbeständig mit einigen Schauern und lokalen Gewittern. Dazwischen auch mal etwas Sonne, 12 Grad in Hechingen und bis 19 Grad in Landau in der Pfalz. Das waren die Nachrichten. Zum Schluss noch der Blick auf die Uhr, die Zeit 21 Uhr und 3 Minuten.
4: ARD-Verkehrsservice, Vorsicht auf der A7 Würzburg Richtung Ulm zwischen Wörnitz und Kreuz Feuchtwangen-Kreisheim. Da steht ein defekter LKW. Die Richtungsfahrbahn ist blockiert und dort liegen Reifenteile auf der Fahrbahn. Vorsicht auf der A8 Stuttgart Richtung Karlsruhe. In Höhe Pforzheim-Ost liegt eine Metallplatte auf der Fahrbahn. Und auf der B36 Mannheim Richtung Karlsruhe zwischen bei Mannheim-Rheinau. Da liegen mehrere Plastikteile auf der Fahrbahn. Das war's. Allen unterwegs. Gute und sichere Fahrt.
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4: Ich bin Clara Sondermann. Hi. Und wir hören hier gleich einen Kultschlager. Und außerdem haben Jupiter Jones eine neue Single.
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5: Und unser Kultschlager, der kommt heute von Bernd Klüver und Marion Merz. Adrian, an Bernd Klüver ist man in den 70ern nicht vorbeigekommen.
6: Überhaupt nicht, da hat es keine Chance. Rauf und runter lief speziell ein Lied von dem, der Junge mit der Mundharmonika. War allgegenwärtig, jahrelang. War natürlich sein größter Hit, aber irgendwie war das damals nicht so, dass du einen Hit hattest und dann war der weg. Nein, dann ist dieses Lied komplett die ganzen 70er Jahre durchgelaufen.
5: Diesen Song wollen wir auf jeden Fall nicht hören. Nein. Wir hören Bernd Klüver jetzt im Duett. Und zwar mit Marion Merz. Bei dem Song hier, da musste es ein Duett sein.
6: Ja, genau, weil das hier ist ein Cover. Stumbling In ist das Original, da wissen wir alles. Stumbling In, Chris Norman, Susi Quattro.
5: Ich liebe diesen Song.
6: Duett, ja. Und die zwei hier, die jetzt, die beiden Deutschen, die waren jetzt nicht so ganz berühmt wie von mir aus Chris Norman und Susi Quattro. Aber Marion Merz, die lebt noch, 82 mittlerweile. Bernd Klüver, der ist ja schon 2011 gestorben.
5: Aus Stumbling In wird hier Schau mal herein. Und man muss es so sagen, Helene Fischer und Florian Silbereisen, die haben unseren Kultschlager, den wir heute spielen, die haben den im Prinzip nachgemacht.
6: Echt?
5: Ja, ist jetzt in den letzten Jahren viral gegangen. Ich kenne Menschen, die diesen Song sehr lieben.
6: Okay.
5: Wir hören den jetzt aber nicht. Wir hören ihn jetzt also nicht im Original, weil das ist ja ein Cover. Aber wir hören jetzt die Ersten, die den Song auf Deutsch gecovert haben. Hier sind Marion Merz und Bernd Klüver. Schau mal herein.
7: Die Tasse K.

0: Seed und Augenbling. Das ist der ARD Musikclub Deutsch am Dienstagabend. Und jetzt haben wir neue Musik von Jupiter Jones. Und eigentlich ist es ein Wunder, dass es da neue Musik gibt, oder Adrian? Weil dem Sänger, dem ging es lange gar nicht gut.
1: Nicolas Müller, so heißt er, der hat für viele Schlagzeilen gesorgt, das ist schon ein paar Jährchen her. Der Sänger hatte eine Angststörung und die war so schlimm, dass er aus der Band ausgestiegen war, jahrelang. Hat ein Buch über sein Leben geschrieben, ist ein Bestseller geworden und irgendwann ging es dann tatsächlich wieder.
0: Ja, krasse Geschichte. Im Herbst geht's auf große Tour für Jupiter Jones. Inzwischen sind Jupiter Jones ein Duo, nachdem
1: geschrumpft.
0: Nachdem sie jahrelang aber auch einfach gar nicht mehr da waren.
1: Also ging's wieder bergauf. So mehr als nichts. Und Nicolas Müller, der betont immer, Angststörung kann man behandeln. Punkt. Jupiter Jones, ganz kurz, drei Fragezeichen kennen wir alle.
0: Justus Jonas.
1: Justus Jonas heißt
0: ja,
1: immer
0: der
1: original.
0: Erste Detektiv natürlich.
1: Jupiter Jones, daher haben die den Namen.
0: Das ist der erste Detektiv im Original sozusagen. Ja, sehr cool.
1: Tour übrigens hat einen schönen Namen jetzt im Herbst. Ich trage den Sarg, du trägst was Buntes.
0: Auch ein Mensch, der sehr gut mit Worten umgehen kann, muss man sagen. Wir hoffen, dass es im Herbst dann gut für ihn läuft, dass er das gut hinkriegt.
1: Bestimmt.
0: Und super Message, die er da für uns alle hat. Jetzt hören wir die neue Single, Wo diese Liebe hinfällt. Hier sind Jupiter Jones.

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0: Polarkreis 18. Der ARD-Verkehrsservice, und da gibt es nur gute Meldungen, weil wir haben keine Meldungen gerade. Allen unterwegs eine gute und vor allem sichere Fahrt.
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0: Mit Clara Sondermann, hi. Und hier geht's gleich um Tic-Tac-Toe und warum die noch viel cooler sind, als wir immer gedacht haben.
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0: Der ARD Musikclub Deutsch am Dienstagabend und wir sprechen jetzt über Tic-Tac-Toe. Die waren auf jeden Fall die deutsche Girlgroup in den 90er Jahren. Ja, von vielen belächelt, vor allem für diese Pressekonferenz, bei der sie sich öffentlich so unfassbar zerstritten haben. Adrian, wie fandest du Tic-Tac-Toe in den 90ern?
1: Ich fand die gut, ich fand die richtig gut. Ich fand nicht viel gut in den 90ern, aber die fand ich gut.
0: Ja, irgendwie drei coole Mädels, finde ich auch. Und unser Podcast-Tipp heute Abend möchte dieses Bild auch stärken. Dieses Bild, dass sie nicht peinlich waren, sondern eigentlich ziemlich fortschrittlich, kann man sagen. Reclaim Tic-Tac-Toe heißt der Podcast, gibt's in der ARD Sounds App. Und wenn man den hört, dann denkt man sich, ist eigentlich schon ziemlich cool, dass die in den 90ern über so Themen wie weibliche Wut, Rassismus und Verhütung gesungen haben. Man kann vielleicht fast sagen, dass sie sowas wie Vorbilder waren. Fatoni, ein deutscher Musiker, macht selber Hip-Hop und der war schon in den 90ern ein großer Fan von Tic-Tac-Toe.
2: Ich war riesengroßer Fan und mein Zimmer war voll mit Postern von Tic-Tac-Toe.
0: Und er sagt, Tic-Tac-Toe wurden zu Unrecht so sehr belächelt.
2: So retrospektiv betrachtet haben die doch ihren Platz in der Deutschrap-Historie definitiv verdient, wenn man so überlegt, wie sich das ganze Deutschrap-Game entwickelt hat die letzten 30 Jahre. Dinge, die Tic-Tac-Toe gemacht haben, sind ja seit vielen Jahren völlig normal und gang und gäbe. Wofür sie von der in Anführungsstrichen coolen und realen Hip-Hop-Szene in Deutschland natürlich immer verstoßen wurden und niemals akzeptiert wurden.
0: Und das sagt nicht nur für Tony, auch im Podcast dabei Jennifer Rostock und auch Nadia Benaissa von den No Angels. Also ARD Sounds App, Reclaim Tic-Tac-Toe und hier sind sie, Tic-Tac-Toe. Ich finde dich scheiße.

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1: Das Lumpenpack war das und Marc, ARD Musikclub Deutsch am Dienstagabend. Und wir freuen uns heute auf und über Konzerte, Open Airs, Festivals, was auch immer. Und hier ist die Heike. Hallo Heike.
2: Hallo, hier ist Heike Klau aus Untermünchheim. Ich höre wieder mit Begeisterung eure Sendung. Und ihr wollt wissen, auf welchem Konzert ich war. Ich war auf einigen, aber ein ganz besonderes Konzert, es ist sehr viele Jahre her, war in der Villa Berg beim Stefan Gwildis. Ich liebe seine Texte und ich finde auch seine Stimme echt grandios. Einen schönen Abend noch wünsche ich euch allen und allen denen, die zuhören. Tschüss.
1: Heike, hier ist für dich Stefan Gwildis und Papa will da nicht mehr wohnen.

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2: Um 22 Uhr mit Christian Hermanns. US-Präsident Trump droht dem Iran mit Vergeltung für den Verlust eines Hubschraubers in der Nähe der Straße von Hormuz. Er wirft dem Iran vor, die Maschine abgeschossen zu haben. Aus Washington berichtet Katharina Fuß.
3: Das US-Zentralkommando hatte zuvor gemeldet, dass zwei US-Soldaten nach einem Hubschrauberabsturz in der Nähe der Küste des Omans gerettet worden seien, sprach aber nicht von einem Abschuss. Anders als Trump, der sich aber auf Militärinformationen bezieht und betont, die beiden Piloten des Kampfhubschraubers seien nicht verletzt worden, dennoch müssten die USA gezwungenermaßen auf diesen Angriff reagieren. Kurz zuvor hatte Trump erneut mitgeteilt, dass ein Friedensabkommen kurz bevorstehe. Er gehe davon aus, dass es in wenigen Tagen einen Deal mit dem Iran gebe.
2: Die Finanzlücke bei den gesetzlichen Krankenkassen könnte im kommenden Jahr nochmal um 3,5 Milliarden Euro größer ausfallen als bisher angenommen. Damit rechnet das Bundesgesundheitsministerium aufgrund vorläufiger Zahlen. Ursache sind demnach deutlich höhere Ausgaben im ersten Quartal dieses Jahres. Bislang rechnete die Bundesregierung mit einem Defizit von 15,3 Milliarden Euro für 2027. Für die Bundestagsabgeordneten soll die Erhöhung ihrer Diäten in diesem Jahr ausfallen. Darauf haben sich die Fraktionen von Union und SPD geeinigt, vor der Debatte dazu am Donnerstag. Weitere Einzelheiten aus dem ARD-Hauptstadtstudio von Chris Berdrow.
4: Ohne einen solchen Parlamentsbeschluss hätten die Politiker zum 1. Juli automatisch knapp 500 Euro mehr Geld bekommen und damit rund 12.330 Euro im Monat. Mit der Streichung wollen die Regierungsfraktionen ein Sparsignal an die Bevölkerung senden in wirtschaftlich schwierigen Zeiten. Aus der Koalition heißt es, dass wegen der angespannten Lage Reformen notwendig seien, auf die Bürger kämen dadurch Belastungen zu. Es sei deshalb ein Gebot der Glaubwürdigkeit, dass auch die Abgeordneten einen Beitrag zu den Einsparungen leisten.
2: Die deutsche Fußballnationalmannschaft der Frauen hat das letzte Spiel der WM-Qualifikation mit 2:0 gegen Slowenien gewonnen. Das Team hatte das Ticket für die Weltmeisterschaft im kommenden Jahr in Brasilien aber schon vorher sicher. Bundestrainer Christian Wück war nach dem Spiel zufrieden.
5: Die Mannschaft hat sich heute vorgenommen, einen Sieg einzufahren und 0 zu spielen. Und beides ist geglückt. Deswegen sind wir zufrieden. Und wir haben mit 16 Punkten von 18 eine fast perfekte Qualifikationsrunde gespielt. Und von daher gibt es wenig zu meckern.
2: Das Wetter in Deutschland. In der Nacht südlich der Donau ab und zu Regen, an der Nordsee einzelne Schauer und Gewitter. Am Alpenrand oberhalb von 1800 bis 2000 Metern Schneefall. Tiefstwerte 11 bis 5 Grad. Die Zeit 22 Uhr und 3 Minuten.
6: ARD-Verkehrsservice. Die A1 Osnabrück Richtung Bremen ist zwischen Ahlhorner Heide und Wildeshausen West nach einem Unfall gesperrt. Und das war's auch schon. Kommt gut an.
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6: Ich bin Clara Sondermann. Hi. Und wir haben hier gleich ein Instrumental der Woche. Und ich sage es euch, es wird sehr dramatisch. Manche kennen es als das Lied von Eis und Feuer, die anderen als Game of Thrones. Und ja, der Filmkomponist, der kommt aus Deutschland.
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0: Hannes Wader, schon so lang. Und jetzt kommen wir zu einer Sache, für die ich ein anderes Bett brauche. Und wir werden das gleich hören, wenn ich soweit bin. Es dauert nicht mehr lange. Der Moment ist jetzt gekommen.
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0: Und unser Instrumental der Woche kommt heute von Ramin Djawadi. Den Namen kennt man jetzt vielleicht nicht unbedingt. Es gibt aber Millionen von Menschen, die kennen den Namen sehr wohl, weil der war immer beim Vorspann von der Serie Game of Thrones zu lesen. Adrian Beritsch, hier mit mir im Studio. Wer ist dieser Ramin Djawadi?
3: Naja, jedenfalls einer bei so einer Serie, der Weltkarriere gemacht hat, kommt aus Duisburg. Denkt man gar nicht, der hat in Boston studiert.
0: Am Berklee College, oder?
3: Ja, und dann Filmmusiklegende Hans Zimmer, der hat den quasi entdeckt. Das ist mal Karriere.
0: Und das war dann der Durchbruch für Djawadi. Prison Break hat er die Musik geschrieben. Ja. Iron Man, ja. Person of Interest. Da hat er eigentlich schon ziemlich gut zu tun gehabt.
3: Ja, aber dann kam der berühmte Anruf, den man immer so erwähnt. Der Anruf, sagt er selber, der hat nämlich dafür gesorgt, dass seine Melodien weltberühmt geworden sind. Das waren dann die Leute von Game of Thrones.
0: Hören wir mal, wie das war, als er den Anruf bekommen hat.
4: Zu dem Zeitpunkt, wo sie angerufen hat, war ich so beschäftigt, dass ich zuerst gar nicht wusste, ob ich überhaupt die Arbeit annehmen konnte. Und als ich dann auch die ersten zwei Episoden gesehen habe, habe ich auch gesehen, was für eine gigantische Arbeit das sein wird. Aber ich fand die beiden so klasse und ich fand die Show so klasse. Und dann habe ich mir gedacht, ich muss das einfach machen und ich werde einfach für ein paar Monate überhaupt nicht schlafen. Alles ist so toll bei dieser Show und ich bin einfach happy, dass ich dabei bin.
0: Tja. Einfach für ein paar Monate nicht schlafen.
3: Okay.
0: Kein Problem.
3: Game of Thrones. Hast du mal geguckt, Game of Thrones?
0: Ich habe Game of Thrones geguckt. Ich muss sagen, ich bin ein großer Fan. Momentan lese ich die Bücher. Aha. Und die finde ich fast noch besser, weil die nicht ganz so brutal sind. Okay. Wenn man nicht die ganze Zeit die Bilder
3: Echt?
0: Sieht.
3: Naja.
0: Wie fandest du die Serie?
3: Du, ich habe nach zwei Folgen aufgehört. Ich gucke keine Serie. Ich halte das nicht durch. Und ich bin mehr Science Fiction als Fantasy. Also alles mit Drachen und Schwerter und Blut und Boden, das ist nichts für mich.
0: Obwohl es ja schon krass ist, ne? Im Prinzip, du denkst die ganze Zeit, ja, so eine Fantasy-Geschichte, mehrere Königshäuser, die einfach aufeinander losgehen. Und dann kommt noch dieses Horrorelement dazu.
3: Klingt
0: mit diesen weißen Wanderungen. Es ist schon sehr, sehr irre. Aber auch sehr cool.
3: Also, wir schweifen ab. Ist ja kein Zufall, dass Millionen Leute das gut fanden.
0: Ja,
3: das war eine der erfolgreichsten Serien aller Zeiten. Und eben für Ramin Djawadi auch Karriere-Boost. Der hat ja danach noch weiter Musik gemacht für das Prequel House of Dragon oder für Westworld oder für Tom Clancy's Jack Ryan oder Three Body Problem und für den Film Uncharted
0: und so weiter
3: Fallout.
0: Und so fort. Es läuft.
3: Da merkst du.
0: Ja, Wahnsinn. Es läuft bei Ramin Djawadi und ich finde es ja immer so verrückt, mir vorzustellen, dass da in den USA so ein paar deutsche Filmkomponisten sitzen. Die sitzen komisch. Da und die machen einfach die Soundtracks für die größten Filme und Serien dieser Erde. Wahnsinn.
3: Gibt halt ein großes kulturelles Erbe an klassischer Orchestermusik aus Deutschland und Österreich.
0: Das hier ist Ramin Djawadi und seine wohl berühmteste Melodie, die Titelmelodie zu Game of Thrones.

Und der Weg nach Mandalay waren das. Großartiges Cover von Robbie Williams, Road to Mandalay. Der ARD Musikclub Deutsch, ARD Musikclub Deutsch am Dienstagabend, wollte ich sagen. Wir haben neue Musik von Muff Potter. Sie ist gerade frisch eingetroffen. Wir haben sie ausgepackt, genau untersucht und wir finden, die Ware ist sehr, sehr gut. Es ist Muff Potter-mäßiger Alternative Rock und ein absolut komischer Text. Hast du den Müll schon rausgebracht, heißt der Song. Und es gibt weitere Zeilen im Song, die gehen so. Hast du die Gläser abgespült und dir den Zählerstand gemerkt? Und am Ende kommt ganz oft der Satz, wir kriegen das wieder hin. Ich bin jetzt kein Profi, aber ich würde vermuten, es geht hier um eine Beziehung. Kommt, wir hören uns das einfach zusammen an. Und falls ihr Muff Potter live sehen wollt, im November kommen sie nach Bremen, Köln und Hamburg. Hier sind Muff Potter. Hast du den Müll schon rausgebracht?

0: Die Wise Guys, jetzt ist Sommer. ARD Verkehrsservice, Vorsicht bitte. Auf der A26 Hamburg Richtung Stade zwischen Dollern und Stade Ost befindet sich eine ungesicherte Unfallstelle. Die A1 Osnabrück Richtung Bremen ist zwischen Ahlhorner Heide und Wildeshausen West nach einem Unfall gesperrt. Und das war's auch schon. Allen unterwegs eine gute und sichere Fahrt.
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0: Mit Clara Sondermann. Hi. Und wir haben hier in 10 Minuten noch einen Podcast-Tipp. Es geht um die Toten Hosen und ihr Album Opium fürs Volk. Hier sind erstmal Sub 7 und Weatherman.
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2: Das stimmt nicht so ganz. Wir sprechen an der Stelle über die Toten Hosen und ihr Album Opium fürs Volk. Zuerst mal muss ich aber sagen, wir haben euch ja gefragt heute Abend, auf welche Open-Air-Konzerte freut ihr euch diesen Sommer? Und da muss man sagen, offenbar haben viele von euch Karten für die Toten Hosen gekauft, oder Adrian?
3: Sieht so aus, haben uns auch zwei Leute geschrieben, richtig, dass sie sich wirklich sehr freuen. Da ist zum einen der Helmut, der freut sich auf das Konzert im Juni, Ende Juni. Ist ja Juni, Ende des Monats in Frankfurt, ne, HR1 gerade zugeschaltet. Und Johnny hat uns geschrieben, dass er sich sehr freut auf das Hosenkonzert in Stuttgart, Cannstatter Wasen. Der geht allerdings
2: Das ist ja jetzt am Samstag.
3: Ja, so sieht's aus. Er schreibt, er kommt am Samstag. Und er freut sich auch noch, jetzt halt fest, auf Konzerte von den Ärzten und Grönemeyer. Und ganz schuldbewusst schreibt er, dass ich kurzfristig pleite war. Ist kein Wunder, denn wir wissen alle, Konzertkarten.
2: Das
3: schweineteuer.
2: Muss man an der Stelle auch mal dazu sagen, das ist gar nicht so selbstverständlich, dass man sich das leisten kann, auf Festivals und Konzerte zu gehen.
3: Zwischendurch mal pleite sein, kann dann passieren.
2: Ja, was für die Toten Hosen spricht, sie bieten immer Sozialtickets an,
3: ja.
2: Machen die Ärzte auch. Ja,
3: find ich
2: das
3: gut.
2: Findet man auf jeden Fall cool. Jetzt gerade am Wochenende war Rock am Ring und da konnte man auch erstens viel Geld zahlen, aber auch coole Konzerte sich anschauen. Ist so, Linkin Park müssen unfassbar abgeliefert haben, aber auch deutsche Acts wie zum Beispiel Materia. Und vor 4 Jahren, da gab es einen witzigen Moment bei Rock am Ring, da haben die Donuts das Festival eröffnet und nach dem 3. Song sind die Toten Hosen auf die Bühne gesprungen und haben ein Überraschungskonzert gegeben während dem Konzert der Donuts. Man kann also sagen, die Toten Hosen und die Donuts, die sind gut befreundet. Deshalb passt es auch ziemlich gut, dass Ingo Kneumann von den Donuts in unserem Meilenstein-Podcast diese Woche dabei ist.
3: Cool.
2: Es geht um Opium fürs Volk, das Album von den Toten Hosen von 1996. Alle, die jetzt nicht wissen, was das ist das Album, wo 10 kleine Jägermeister drauf ist. Und wir hören jetzt mal kurz rein in den Podcast. Benjamin Brendebach und Frank König aus dem SWR1 Musikteam sind dabei und eben Ingo Kneumann von den Donuts.
4: Dieses Album, das ist wirklich auf vielen Ebenen sehr gewichtig.
5: Da kommt alles vor. Es geht um Missbrauch einerseits, es geht aber auch um Jugendträume, es geht um Jägermeister und es geht um den Sinn des Lebens.
4: Die komplette Antithese zu dem, was im Normalfall ein Riesen-Hit-Album wird.
6: Das ist also echter Volkspunk, Ingo.
4: Das ist ein schönes Wort.
5: Ja. Wir haben ja Weihnachten angefangen. Die 10 kleinen Jägermeister. Ostern waren dann schon alle wieder verbraucht.
6: Da gab es neue. Ja. Also,
4: genau. Ich muss sagen, das ist Religion, wie ich es auch verstehe.
6: Oder?
2: Ja. Klingt jetzt schon mal nicht schlecht.
3: Guter Laune.
2: Gell? Klingt nach guter Laune. Den Meilenstein-Podcast findet ihr überall, wo es Podcasts gibt. Und die Toten Hosen spielen, wie gesagt, diesen Samstag Open Air auf dem Cannstatter Wasen in Stuttgart, übernächste Woche in Frankfurt und im August auch noch in Bremen und Hamburg. Aber ich fürchte, man muss sich da auf eine Wiese am Zaun setzen, weil es ist alles ausverkauft. Für nächsten Sommer gibt's noch Karten für die Toten Hosen auf ihrer Abschiedstour. Und jetzt hören wir einen Song vom Album Opium fürs Volk. Hier sind die Toten Hosen und Paradies. Musik.

Cosa Rosa und Millionen Mal war das. Wir sprechen heute über Live-Konzerte, auf die wir uns freuen, auf Festivals, auf die wir uns freuen. Und der Matthias aus Schechingen hat uns deshalb geschrieben, heute ist die Gelegenheit, mal Mine mit ihrem Song Schminke live in Berlin zu spielen. Ich bin mal gespannt, ob das heute klappt. Ich würde sagen, das klappt heute, weil heute reden wir tatsächlich so viel über Live-Musik. Der Song Schminke ist von Mines Album Alle Liebe nachträglich, hat sie zusammen mit dem Musiker Fatoni gemacht, über den haben wir vorhin auch schon gesprochen. Es ist ein Album, in dem es über die Liebe geht, über die schönen, aber vor allem auch nicht so schönen Seiten der Liebe. Und Mine hat diesen Song Schminke in einer XXL-Version aufgenommen. Während der Pandemie war das in Berlin. Diese XXL-Live-Version dauert über 8 Minuten. Und sie dauert zu Recht über 8 Minuten, weil sie ist unfassbar gut. Und sie hat sehr, sehr, sehr viele Feature-Gäste an ihrer Seite für diesen Song. Großstadtgeflüster sind dabei, Tristan Brusch ist dabei. Textor von Kinderzimmer Productions, der Berliner Kneipenchor und eben Fatoni, wie ich gerade schon gesagt habe. Es ist ein riesen fettes Ding. Man muss sich die 8 Minuten Zeit nehmen, um sich's anzuhören. Und ja, großartiger Song. Matthias, danke für deinen Tipp. Hier ist für dich Mine und Orchester mit ihrem Song Schminke live in Berlin.

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1: Um 23 Uhr mit Christian Hermanns. Nachdem ein US-Kampfhubschrauber nahe der Straße von Hormuz abgestürzt ist, hat der Iran den US-Truppen einen Abzug aus der Region nahegelegt. Außenminister Araghchi drohte auf der Plattform X, ausländische Streitkräfte seien einem ständigen Risiko ausgesetzt. US-Präsident Trump hatte dem Iran vorgeworfen, den Hubschrauber abgeschossen zu haben. Der Deutsche Landkreistag fordert vom Bund mehr Unterstützung. Dazu haben sich Landrätinnen und Landräte in Berlin mit Vertretern der Bundesregierung getroffen und sich anschließend enttäuscht gezeigt. Oliver Neuroth berichtet.
2: Während Bundesfinanzminister Klingbeil bei seinem Auftritt gestern noch Worte fand, bei denen die Vertreterin der Landkreise mitgehen konnten, gelang das Kanzleramtschef Frey nicht. Der Präsident des Landkreistages, der Landrat des Neckar-Odenwald-Kreises Brötel, kritisierte die Bundesregierung dafür, Gesetze zu beschließen, die man sich nicht leisten könne. Die Rücklagen vieler Städte und Gemeinden seien schlicht aufgebraucht. Sie müssten immer öfter freiwillige Angebote streichen, wie Kultur- und Sportkurse für Kinder und Jugendliche.
1: Die Diskriminierung von Sinti und Roma in Deutschland hat offenbar erneut zugenommen. Das berichtet die Informationsstelle Anti-Ziganismus. In ihrem Jahresbericht schreibt sie, es habe rund ein Viertel mehr Vorfälle gegeben. Aus Berlin berichtet Nicole Markwald.
3: Jedes dritte Mal waren Kinder und Jugendliche betroffen. Viele der erfassten Vorfälle fanden in staatlichen Behörden statt. Bei der Polizei, in Verwaltungen und in Schulen. Romani Rose, der Vorsitzende des Zentralrats Deutscher Sinti und Roma, bilanziert, Antiziganismus ist kein Randgruppenphänomen, sondern tief in den Strukturen unserer Gesellschaft. Er beklagt den Rechtsruck in der Gesellschaft, in der offen gegen die Minderheit gehetzt werde.
1: Die US-Raumfahrtbehörde NASA hat die 4 Astronauten für die Artemis-3-Mission im kommenden Jahr vorgestellt. Es sind 3 Amerikaner und als erster Europäer in dem Programm der italienische ESA-Astronaut Luca Parmitano. Die beiden deutschen Astronauten Gerst und Maurer müssen noch warten. David Beck.
4: Ursprünglich sollte Artemis 3 zum ersten Mal seit 1972 wieder Menschen auf den Mond bringen. Nach Verzögerungen bei der Entwicklung der Landefähren wurde dann aber eine weitere Testmission eingeschoben. Die erste Mondlandung des Artemis-Programms soll nach aktueller Planung nun mit der Mission Artemis 4 2028 stattfinden. Dann könnte auch einer der deutschen ESA-Astronauten mitfliegen, Alexander Gerst oder Matthias Maurer. Allerdings würde dieser voraussichtlich im Raumschiff in der Mondumlaufbahn bleiben und nicht mit zur Oberfläche kommen.
1: Das Wetter in Deutschland: in der Nacht südlich der Donau ab und zu Regen, an der Nordsee einzelne Schauer und Gewitter, am Alpenrand oberhalb von 1800 bis 2000 Metern Schneefall, Tiefstwerte 11 bis 5 Grad. Die Zeit 23 Uhr und 3 Minuten.
5: ARD Verkehrsservice, die A1 Osnabrück Richtung Bremen. Die A1 Osnabrück Richtung Bremen ist zwischen Ahlhorner Heide und Wildeshausen West nach einem Unfall gesperrt. Und das war's auch schon. Allen unterwegs gute und sichere Fahrt.
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5: Mit Clara Sondermann. Hi. Wir haben noch eine Stunde Zeit und ihr könnt uns immer noch schreiben. Sommerzeit ist Open-Air-Zeit. Freut ihr euch auf Open-Airs oder Festivals im Sommer? Schreibt uns, die Nummer ist 0711 26 27 28. WhatsApp geht, Signal geht, direkt ins Studio könnt ihr auch schreiben. 0711 26 27 28 ist die Nummer. Und hier sind erstmal Vanya. Hier sind erstmal Wanda und Bologna.
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0: Rosenstolz und Liebe ist alles. Der ARD Musikclub Deutsch am Dienstagabend und wir empfehlen hier nicht nur neue Musik, sondern heute empfehlen wir auch Kinofilme. Also einen. Jemand, der mal ich war, heißt der Film. Es geht um die österreichische Schriftstellerin Ingeborg Bachmann. Die war ein richtiger Star in der deutschen Nachkriegsliteratur. Sie wollte keine Feministin sein, hat sich aber doch als eine der wenigen schreibenden Frauen in der Zeit sehr intensiv mit Geschlechterrollen beschäftigt. Wir hören mal in eine Filmszene rein.
1: Ihr Ungeheuer mit euren Frauen. Hast du nicht gesagt, es ist die Hölle?
2: Frauen sind die Männer unheilbar krank.
3: Sie sind es. Wissen Sie das nicht?
0: Da haben wir jetzt die echte Ingeborg Bachmann gehört. Es ist nämlich viel Archivmaterial im Film verbaut. Es gibt aber auch fiktionale Szenen. Ingeborg Bachmann wird von Sandra Hüller gespielt. Großartig gespielt, natürlich. Ende Juni kommt dieser Film in die Kinos. Und ja, Ingeborg Bachmann hat nicht nur Schriftstellerinnen beeinflusst, sondern auch Songschreiber. Zum Beispiel Jochen Distelmeier von Blumfeld. Der hat immer wieder Bachmann-Zitate in seine Songs eingebaut. Zum Beispiel in diesen Song hier. 1000 Tränen tief.

0: singen. Da ist mega Stimmung vorprogrammiert und wochenlang gute Laune danach, schreibt Chrissy aus Mannheim.
1: Chrissy, da wünschen wir dir ganz, ganz viel Spaß. Und damit die Vorfreude noch vielleicht ein bisschen größer wird, ist hier für dich Dieter Thomas Kuhn über den Wolken.
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0: ARD Verkehrsservice, die A1 Osnabrück Richtung Bremen ist zwischen Ahlhorner Heide und Wildeshausen West nach einem Unfall gesperrt. Die A3 Würzburg Richtung Frankfurt, da ist die Ausfahrt Hanau wegen Löscharbeiten gesperrt. Und das war's auch schon. Allen unterwegs eine gute und sichere Fahrt.
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0: Mit Clara Sondermann, hallo. Und für einen letzten Wunsch haben wir noch Platz. Wir lesen eure Nachrichten. Wir werden das uns sehr sorgsam auswählen. Und gleich hört ihr den hier. Unseren letzten Wunsch für heute Abend. Hier ist Herbert Grönemeyer und lache, wenn es nicht zum Weinen reicht.
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Wieso waren das Quadrat im Kreis? ARD Musikclub Deutsch am Dienstagabend und wir haben eine Nachricht von Florian Müller bekommen aus Nürtingen, der uns geschrieben hat: Hi, ich war mal in Berlin auf einem Rolling Stones Konzert und ich habe nichts verstanden in dem Stadion. Liebe Grüße, euer Flo. Flo, das ist so mies, auf einem Konzert und dann nichts verstehen. Aber ganz ehrlich, ich kenne das auch, ich habe das auch schon erlebt. Wir haben ein wir haben einen Vorschlag für dich. Wir wissen jetzt nicht, wie du den findest, schreib uns dann einfach. Unser Vorschlag ist, wir spielen dir einen Rolling Stones Song, aber sozusagen auf Deutsch. Und hier im Radio, sodass man den perfekt versteht. Wie wär's mit einem Stones-Cover von Udo Lindenberg? Sympathy for the Devil hat er gecovert, heißt zu Deutsch einfach Sympathie für den Teufel. Und ja, wir würden dir den jetzt einfach schenken, so ein bisschen als Ausgleich für dieses miese Stadionerlebnis damals. Hier ist Udo Lindenberg, Sympathie für den Teufel.

fettes Brot. Und jein. Das war der ARD Musikclub Deutsch am Dienstagabend, heute am 9. Juni. Ja, die Sendung ist schon vorbei. Nächsten Dienstag sind wir wieder für euch da. Wir haben jetzt hier noch Wir sind Helden für euch. Die singen schon Bring mich nach Hause. Und da kann ich doch nur noch sagen, gute Nacht.

0: Sehr gut. Das geht noch lauter. 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
1: Oh, Johnny.
0: Das geht noch lauter, Leute. Alle, alle, alle.
1: Oh, Johnny.
0: Noch lauter. Noch lauter.

0: Um 0 Uhr mit Ramin Movazakian. Die US-Armee hat neue Luftangriffe auf den Iran gestartet. Das zuständige Regionalkommando sprach von einer Reaktion auf den Abschuss eines US-Militärhubschraubers in der Nähe der Straße von Hormus. Präsident Trump hatte dafür den Iran verantwortlich gemacht und mit Vergeltung gedroht. Laut dem US-Militär war der Hubschrauber auf einem Patrouillenflug durch iranische Raketen abgeschossen worden. Der Bundestag will noch diese Woche über einen Verzicht auf die Diätenerhöhung beraten. Die Fraktionen von Union und SPD haben sich auf einen Gesetzentwurf geeinigt. Am späten Donnerstagabend steht das Thema auf der Tagesordnung des Parlaments. Aus Berlin berichtet Chris Bertrow.
1: Die Entscheidung hat sich schon länger angedeutet. Auch Grüne, AfD und Linke sind dafür, die Anhebung der Politikerbezüge in diesem Jahr auszusetzen. Ohne einen solchen Parlamentsbeschluss hätten die Politiker zum 1. Juli automatisch knapp 500 Euro mehr Geld bekommen und damit rund 12.330 Euro im Monat. Der Anstieg ist gesetzlich geregelt und an die Entwicklung der Durchschnittslöhne in Deutschland gekoppelt. Mit der Streichung wollen die Regierungsfraktionen ein Sparsignal an die Bevölkerung senden in wirtschaftlich schwierigen Zeiten.
0: Die Finanzlücke bei den gesetzlichen Krankenkassen könnte im kommenden Jahr noch mal um 3,5 Milliarden Euro größer ausfallen als bisher angenommen. Damit rechnet das Bundesgesundheitsministerium aufgrund vorläufiger Zahlen. Ursache sind demnach deutlich höhere Ausgaben im ersten Quartal dieses Jahres. Bislang rechnete die Bundesregierung mit einem Defizit von 15,3 Milliarden Euro für 2027. Die deutschen Fußballerinnen haben zum Abschluss der WM-Qualifikation gewonnen. Das Team von Bundestrainer Christian Wück siegte in Ljubljana mit 2:0 gegen Slowenien. Für die WM qualifiziert hatte sich Deutschland schon zuvor. ARD-Sportreporter Hendrik Lückhoff berichtet.
2: Gerade in der ersten Hälfte zeigte die auf 8 Positionen veränderte DFB-Elf eine schwache Leistung. Offensiv ohne Ideen und Durchschlagskraft, defensiv anfällig und mit Glück. Ein slowenisches Tor zählte wegen Abseits nicht. Trotzdem ging Deutschland mit einem 1:0 in die Pause. Sarah Linder verlängerte eine Ecke per Kopf. Die Slowenin Praschnika fälschte den Ball ins eigene Tor ab. Im zweiten Durchgang wirkte das deutsche Team dann souverän. Stand kompakter und erspielte sich mehr Gelegenheiten. Folgerichtig erzielte Shakira Martinez per Abstauber das 2:0. So stand am Ende ein verdienter, aber keineswegs überzeugender Auftritt der deutschen Fußballerinnen.
0: Das Wetter für Deutschland. In der Nacht gibt es ganz im Süden und im Norden Regenschauer und vereinzelt Gewitter. Ansonsten ist es meist sternenklar, die Tiefstwerte 11 bis 5 Grad. Heute bleibt es meist grau mit Schauern und Gewittern. In den Hochlagen fällt Schnee. Die Temperaturen erreichen maximal 12 bis 21 Grad. Auch morgen oft regnerisch, dazu 15 bis 20 Grad. Die Zeit gleich 0:03.
3: Drei.
4: Dankeschön für die 3 Minuten Nachrichten und die ersten Worte damit des neuen Tages. Von mir jetzt der Blick auf die Straßen im Lande. Hier ist der Verkehrsservice in der ARD-Hitnacht. Die A1 Osnabrück Richtung Bremen ist zwischen Ahlhorner Heide und Wildeshausen West wegen Bergungsarbeiten gesperrt. Umleitung bitte benutzen Richtung Delmenhorst über die A29. A1 vor der Norderelbbrücke staute sich mal wieder in beiden Richtungen wegen eines Schwertransportes. Die A8 Salzburg Richtung München wird zwischen Hofoldinger Forst und Kreuz München Süd wegen Bauarbeiten bis ca. 6 Uhr früh mehrfach kurzfristig gesperrt. Dann die Autobahn 9 Halle Leipzig Richtung Berlin ist zwischen Beelitz-Heilstätten und Dreieck Potsdam wegen Bauarbeiten bis 5 Uhr früh gesperrt. Die A31 ist zwischen Jemgum und Leer West wegen Bauarbeiten im Ems-Tunnel in beiden Richtungen bis 6 Uhr früh gesperrt. Brückenarbeiten auch auf der Autobahn 45, Hagen Richtung Dortmund ist deswegen gesperrt zwischen Westhofener Kreuz und Dortmund Süd. Und außerdem ist im Westhofener Kreuz die Verbindung auf die A1 Richtung Köln gesperrt. Die Autobahn 71 ist zwischen Kölleda und Heldrungen in beiden Richtungen wegen Wartungsarbeiten im Schmückertunnel bis 6 Uhr früh gesperrt. Die A71 Erfurt Richtung Schweinfurt ist zwischen Oberhof und Suhl-Zellameles wegen Wartungsarbeiten im Tunnel Hochwald bis 6 Uhr früh gesperrt. So, der Blick nach Berlin. Die A100 ist zwischen Jakob-Kaiser-Platz und Hohenzollern-Damm wegen Wartungsarbeiten in beiden Richtungen gesperrt. Dann noch die Autobahn 111. Der Tunnel Flughafen Tegel ist wegen Bauarbeiten bis 5 Uhr früh in beiden Richtungen gesperrt. Und dann die Bonner Nordbrücke über den Rhein. Die A565 ist zwischen Bonn-Beuel und Bonn-Auerberg in beiden Richtungen wegen Brückenarbeiten gesperrt. Ihnen unterwegs eine gute Fahrt durch die Nacht.
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4: Mit Hanno Bauer in Erfurt. Ich grüße schön.

So, jetzt ist es wirklich soweit. Jetzt ist es ja nach Mitternacht, ja. Und unsere beiden Hörer, die sich in Uelzen und in Dortmund schon auf ihre Geburtstage gefreut haben, haben tapfer ausgehalten. Wir feiern natürlich alle, die die Nacht für Nacht in der Radiofamilie wohl geborgen sind. Joshua, alles Gute zum 20. Heute eine ganz besondere Ehre, mit zu den Ersten zu gehören, die gratulieren. Und Torque in Dortmund ebenfalls alles Gute, dass es ein schöner Ehrentag werde. Die gesamte Radiofamilie wünscht auf jeden Fall alles Gute und natürlich auch denen, von denen wir nicht wissen, dass sie heute Geburtstag haben und trotzdem am Radio sind, alles, alles Gute heute am 10. Juni. Und auch One Republic sind auch mit dabei mit ihren wunderbaren Wünschen. Good Life. 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

0: Eurythmics, When Tomorrow Comes. Und ganz liebe Grüße an Reinhold. Reinhold hat geschrieben an ard-hitnacht@mdr.de. Moin, lieber Moderator. Schöne Grüße aus dem Allgäu auf der Fahrt nach Göttingen. Mit dem LKW sendet Reinhold. Die Menschen in Erfurt gehören ja bekanntlich zu den glücklichsten Menschen in Deutschland.
1: Ja.
0: Ja, kann man so sagen, klar. Also ich meine, ich habe sogar das Glück, 3 Städte meine Heimat nennen zu dürfen. Magdeburg und Halle nicht zu vergessen. Ganz liebe Grüße zurück und gute Fahrt.

Carola aus Osnabrück ist auch ein bisschen so gerade in melancholischer Stimmung, hat sie geschrieben. Moin, lieber Hanno, ich habe mich gerade zugeschaltet und lese mich gerade durch die Korrespondenz mit einem leider vor einigen Jahren verstorbenen amerikanischen Freund, dessen Todestag sich jetzt gerade jährt. Es ist gleichermaßen schön wie traurig, sich durch Dutzende von Briefen durchzuarbeiten und die alte Freundschaft noch einmal aufleben zu lassen. Eure Musik begleitet mich dabei. Liebe Grüße an dich und an die Radiofamilie und eine entspannte Nachtschicht von Carola aus Osnabrück. Carola, dann wünsche ich auf jeden Fall nur schöne Gedanken, denn nachträglich auf das Schöne zu schauen, das ist auf jeden Fall das Beste, was man in dieser Situation machen kann. Ich grüße ganz lieb nach Osnabrück. 0:25 Uhr ist es.

So schön, so sanft. Lionel Richie, Stuck on You. So, wo stockt's denn sonst noch so? Um 0.30 Uhr ist hier der Verkehrsservice der ARD-Hitnacht und da gibt's schon einige Stellen. Ja, die Autobahn 1 Osnabrück Richtung Bremen ist zwischen Ahlhorner Heide und Wildeshausen West wegen Bergungsarbeiten gesperrt. Umleitung bitte benutzen Richtung Delmenhorst über die A29. A1 vor der Norderelbbrücke staute sich in beiden Richtungen mal wieder wegen eines Schwertransportes. Die Autobahn 8 Salzburg Richtung München wird zwischen Hofoldinger Forst und Kreuz München Süd wegen Bauarbeiten bis ca. 6 Uhr früh mehrfach kurzfristig gesperrt. Die A9 Halle-Leipzig Richtung Berlin ist zwischen Beelitz-Heilstätten und dem Dreieck Potsdam wegen Bauarbeiten bis 5 Uhr früh gesperrt. Die A31 ist zwischen Jemgum und Leer West wegen Bauarbeiten im Elmstunnel in beiden Richtungen bis 6 Uhr früh gesperrt. Die A45 Hagen Richtung Dortmund ist zwischen Westhofener Kreuz und Dortmund

0: Süd wegen Brückenarbeiten bis 5 Uhr früh gesperrt. Außerdem ist im Westhofener Kreuz die Verbindung auf die A1 Richtung Köln gesperrt. Dann die Sperrung, die mich vorhin betroffen hat auf dem Weg hierher. Die Autobahn 71 ist zwischen Kölleda und Heldrungen in beiden Richtungen wegen Wartungsarbeiten im Schmückertunnel bis 6 Uhr früh gesperrt. Und ich kann Ihnen noch sagen, benutzen Sie bitte die Umleitung 8. Die A71 Erfurt Richtung Schweinfurt ist zwischen Oberhof und Suhl-Zellermeles wegen Wartungsarbeiten im Tunnel Hochwald bis 6 Uhr früh gesperrt. Dann die A100 in Berlin ist zwischen Jakob-Kaiser-Platz und Hohenzollern-Damm wegen Wartungsarbeiten in beiden Richtungen gesperrt. Und ebenfalls in Berlin die AN111, der Tunnel Flughafen Tegel, ist wegen Bauarbeiten bis 5 Uhr früh in beiden Richtungen gesperrt. Schließlich noch die A565, hier ist zwischen Bonn-Beuel und Bonn-Auerberg in beiden Richtungen wegen Brückenarbeiten gesperrt. Ihnen unterwegs eine muntere und vor allem sichere Fahrt durch die Nacht.
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0: Mit Hanno Bauer in Erfurt. Ich grüße schön.

0: Nach einer wahren Begebenheit über jemanden, der verrückt genug war, einer 16-Jährigen ein Schloss zu bauen. Besessenheit sozusagen in Musikform. Auch das hat hier seinen Platz in der Nacht. Billy Idol hat die wahre Begebenheit da im Jahr 86 zum Hit gemacht. Ha, Heidi. Ich bedanke mich wieder wie verrückt. Heidi ist nämlich eine Hörerin, die schickt mir immer gerne freche Sprüche und sehr oft schmunzlich oder lache ich auch sehr darüber. Der hier, den finde ich am allerbesten. Wenn ständig der Kluge nachgibt, wird die Welt bald von Deppen beherrscht. Finde ich herrlich.
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0: Und Dankeschön auch für die vielen anderen Sprüche. Viele von denen speichere ich mir ab, um sie mir zu merken. Aber das klappt irgendwie meistens dann doch nicht so, wie man will, oder? Hier ist die ARD-Hitnacht, jetzt mit Musik von Simply Red. Something's Got Me Started.

Carola aus Osnabrück hat sich auch gleich nochmal gemeldet, hat geschrieben, hallo Hanno, der Spruch von Heidi ist doch super und lässt sich auf die politische Großwetterlage hervorragend übertragen. Ja, finde ich eben auch. Deswegen wollte ich es unbedingt teilen. Also Dankeschön, Heidi, nochmal. Kam gut an. 0.45 Uhr ist es. Ja, und nicht nur aus Uelzen, sondern auch aus Brandenburg hört uns dieser Joshua zu, der Folgendes geschrieben hat. Von mir auch nochmal ganz liebe Grüße an alle Geburtstagskinder heute. Ganz besonders an Joshua zu seinem 20. Ich war nämlich auch gestern dran mit Feiern. Bin 22 geworden und heiße auch Joshua. Schöne Nacht weiterhin. Na, das ist ja eine Ansammlung. Also in der ersten Stunde hatten wir schon Joshua Kettison dabei, ja, mit seinem Jesse, also das Lied. Und dann jetzt gleich zwei Joshuas, die zuhören. Na, unglaublich, oder? Ich grüße ganz lieb zurück und dann ein frohes 23. Lebensjahr wünsche ich natürlich.

Mitternacht. 8 Minuten vor 1 Uhr ist es und Detlef ist noch unterwegs mit seinen fleißigen Helferchen. Ja, Detlef hat geschrieben, hallo, schöne Grüße von der Ostsee, Autobahn A20 nach Erfurt. Ich bin gerade mit meinen Bienen auf dem Heimweg nach Hause. Sie haben die letzten 2 Wochen leckeren Robinienhonig gesammelt. Und ich wünsche allen, die auch noch unterwegs sind, eine gute Nacht. Haltet durch. Liebe Grüße, Detlef. Ah, ganz liebe Grüße zurück. Na, da haben sich doch die Bienchen ihren Chauffeur verdient. Ich hoffe, der Robinienhonig schmeckt. Yeah. Schöne Grüße und gute Fahrt, lieber Detlef. Yeah.

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1: Um 1 Uhr mit Ramin Movasakian. Das US-Militär hat neue Luftangriffe auf den Iran gestartet. Das zuständige Regionalkommando sprach von einer Reaktion auf den Abschuss eines US-Militärhubschraubers in der Nähe der Straße von Hormus. Präsident Trump macht hierfür den Iran verantwortlich. Aus Washington berichtet Anne Schneider.
2: Die USA müssten gezwungenermaßen auf den Abschuss reagieren, hatte Trump zuvor erklärt. Er bezeichnete die US-Angriffe als sehr starke, sehr kraftvolle Reaktion. Der Iran hat eine direkte Verantwortung für den Absturz weder bestätigt noch klar bestritten. Außenminister Abbas Araghchi erklärte aber, ausländische Truppen seien in der Region grundsätzlich Risiken wie Unfällen oder Kreuzfeuer ausgesetzt und sollten abziehen. Der Zwischenfall verschärft die Lage in der strategisch wichtigen Straße von Hormus weiter und erhöht die Gefahr einer militärischen Eskalation.
1: Bundespräsident Steinmeier hat die europäischen Länder zum Zusammenhalt aufgerufen. Bei seinem Staatsbesuch in den Niederlanden sagte er, neben dem russischen Angriffskrieg auf die Ukraine gebe es derzeit eine Entfremdung im transatlantischen Verhältnis. Angesichts dieses doppelten Epochenbruchs gelte es jetzt erst recht zusammenzustehen. Steinmeier sprach sich unter anderem dafür aus, dass die EU-Länder zur Abschreckung militärisch aufrüsten. Die EU-Kommission hat den Meta-Konzern dazu verpflichtet, auch andere KI-Assistenten bei WhatsApp kostenlos zuzulassen. Sollte Meta das nicht bis Anfang nächster Woche in der EU umsetzen, droht ein Bußgeld. Katrin Schmidt berichtet aus Brüssel.
3: Hintergrund ist, die meisten Nutzerinnen und Nutzer kennen WhatsApp als Messenger-Dienst für private Chats. Aber auch Unternehmen nutzen den Dienst. Verbraucherinnen und Verbraucher können darüber den Kundendienst kontaktieren oder Bestellungen aufgeben. Dahinter steckt dann meistens ein KI-Chatbot. Meta hat daraus inzwischen ein Geschäftsmodell gemacht und kassiert Gebühren von den Unternehmen. Nachdem der Konzern sogar zunächst reinen KI-Anbietern, die sich die Reichweite von WhatsApp zunutze machen wollten, die technische Schnittstelle gesperrt hatte und dann auf Druck der EU-Kommission wieder freigeben musste. Heute kommt die EU-Kommission zu dem Schluss, dass auch die Gebühr einer Art Sperre gleichkommt und damit womöglich gegen EU-Wettbewerbsrecht verstößt.
1: Die deutschen Fußballerinnen haben die WM-Qualifikation mit einem Sieg abgeschlossen. In Ljubljana gewannen die DFB-Frauen am Abend gegen Slowenien mit 2:0. Das Ticket für die WM im kommenden Jahr in Brasilien hatte sich das Team von Bundestrainer Christian Wück schon zuvor gesichert. Das Wetter für Deutschland. In der Nacht gibt es ganz im Süden und im Norden Regenschauer und vereinzelt Gewitter. Ansonsten bleibt es meist sternenklar. Die Tiefstwerte liegen bei 11 bis 5 Grad. Heute bleibt es meist grau mit Schauern und Gewittern. In den Hochlagen fällt Schnee. Die Temperaturen erreichen maximal 12 bis 21 Grad. Auch morgen ist es oft regnerisch. Dazu werden es 15 bis 20 Grad. Und noch die Zeit. Es ist gleich 1:03 Uhr.
4: Schönen Dank für die 3 Minuten Nachrichten. Von mir jetzt der Blick auf die Straßen im Lande. Hier ist der Verkehrsservice der ARD Hitnacht. Die A1 Osnabrück Richtung Bremen ist zwischen Ahlhornheide und Wildeshausen West wegen Bergungsarbeiten gesperrt. Umleitung führt Richtung Delmenhorst über die A29. Dann immer noch Stau auf der Norderelbbrücke vor der Norderelbbrücke und zwar in beiden Richtungen. A1 vor der Norderelbbrücke staute sich in beiden Richtungen wegen eines Schwertransportes. Die A8 Salzburg Richtung München wird zwischen Hofaldinger Forst und Kreuz München Süd wegen Bauarbeiten bis ca. 6 Uhr früh mehrfach kurzfristig gesperrt. Die A9 Halle-Leipzig Richtung Berlin ist zwischen Beelitz-Heilstätten und Dreieck-Potsdam heute Nacht wegen Bauarbeiten bis 5 Uhr früh gesperrt. Dann die A31 ist zwischen Jemgum und Leer West wegen Bauarbeiten im Ems-Tunnel in beiden Richtungen bis 6 Uhr früh gesperrt. Die A45 Hagen Richtung Dortmund ist zwischen Westhofener Kreuz und Dortmund Süd wegen Brückenarbeiten bis 5 Uhr früh gesperrt. Außerdem ist im Westhofener Kreuz die Verbindung auf die A1 Richtung Köln gesperrt. Die Autobahn 71 ist zwischen Kölleda und Heldrungen in beiden Richtungen wegen Wartungsarbeiten im Schmücketunnel bis früh 6 Uhr gesperrt. Und die A71 nochmal etwas weiter. Erfurt Richtung Schweinfurt ist zwischen Oberhof und Suhl-Zellameles wegen Wartungsarbeiten im Tunnel Hochwald bis 6 Uhr früh gesperrt. Die A100 in Berlin ist zwischen Jakob-Kaiser-Platz und Hohenzollern-Damm wegen Wartungsarbeiten in beiden Richtungen gesperrt. Und in Berlin die A111, der Tunnel Flughafen Tegel, ist wegen Bauarbeiten bis 5 Uhr früh in beiden Richtungen gesperrt. Und noch die Autobahn 565, das ist die Nordbrücke Bonn über den Rhein. Hier ist zwischen Bonn-Beuel und Bonn-Auerberg in beiden Richtungen gesperrt. Sie wissen, die Brücke ist so marode, da weiß man noch gar nicht, wann sie wieder eröffnet werden kann. Ihnen unterwegs eine gute Fahrt durch die Nacht. Kommen Sie gut ans Ziel und bleiben Sie tapfer munter.
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4: Für alle Wachen geht zusammen weiter durch die Nacht. Ich bin Hanna Bauer in Erfurt. Grüße Sie.

0: Hier ist die ARD-Hitnacht. Und liebe Grüße kommen von Rosi in Leipzig, die sich bereits jetzt auf einen Hörgenuss freut. Sie hat nämlich geschrieben, lieber Hanno, ich werde im Rahmen der Bachfestspiele hier in Leipzig 2 Konzerte besuchen können. Die Karten gab's über den Blindenverband. Ein Konzert ist in der Leipziger Universitätskirche. Oh, das ist die neue mit der modernen Architektur, oder? Da zwischen Gewandhaus und Oper. Na, das ist schön. Da war ich auch noch nicht drin. Ja, und das andere Konzert ist in der Thomaskirche. Das diesjährige Bachfest beginnt morgen am 11. Juni und geht dann bis zum 21. Juni. 10 Tage lang sozusagen mit 150 Veranstaltungen an ganz vielen Orten, an denen Johann Sebastian Bach gewirkt hat. Und es gibt auch die Präsentation einer von Fans gewählten Bach-Hitliste. Na, das klingt doch mal nach was. Liebe Rosi, das gefällt mir natürlich sehr gut, dass dann in den nächsten Tagen zusätzlich zum Genuss der ARD-Hitnacht noch weitere Musikgenuss-Veranstaltungen auf dich warten. Sehr, sehr schön. Ich freue mich darüber und wünsche natürlich maximal Freude dabei.
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0: Also ganz liebe Grüße heute Nacht erstmal nach Leipzig und dann viel Spaß mit den Konzerten. Hier ist die ARD-Hitnacht. Jetzt mit Musikgenuss von Phil Collins. In the Air Tonight.

On Silent Wings, das wunderbare Lied, bei dem Tina Turner unterstützt worden ist vom seidigen Klang der Stimme von Sting. Und Sting selbst hat später in dieser Nacht, dann kurz vor 5:14, auch noch seinen Solo-Auftritt. Und zwar auch mit einem Lied wie hier aus den 90er Jahren. So klingt die Nacht. Hier ist die ARD-Hitnacht für alle, die sanft auf den Flügeln der Musik die gute dunkle Zeit des Tages verbringen möchten. 1:22 Uhr ist es jetzt.

0: Asia. Und dann auch noch ein brennender LKW auf der Autobahn 7. Ja, wie das nun zusammenpasst. Heat of the Moment, gerade gehört. 1.30 Uhr ist es, Zeit für den Verkehrsservice der ARD-Hitnacht. Wir beginnen auf der Autobahn 1. Auch vor der Norderelbbrücke staut es sich in beiden Richtungen wegen eines Schwertransportes. Die A7, Kassel Richtung Fulda, zwischen Bad Hersfeld West und Kirchheimer Dreieck. Achtung bitte, hier brennt ein LKW. Unbedingt bitte die Gasse für Rettungs- und Einsatzfahrzeuge bilden. Ich wiederhole nochmal, auf der A7 brennt ein LKW. Wenn Sie unterwegs sind, Kassel Richtung Fulda, zwischen Bad Hersfeld West und Kirchheimer Dreieck, bitte unbedingt hier die Gasse für die Rettungs- und Einsatzfahrzeuge bilden. So, dann weiter der Blick auf die Autobahn 8. Hier wird zwischen Hofaldinger Forst und Kreuz München Süd wegen Bauarbeiten bis ca. 6 Uhr früh mehrfach kurzfristig gesperrt. Die Autobahn 31 ist zwischen Jemgum und Leer West wegen Bauarbeiten im Ems-Tunnel in beiden Richtungen bis 6 Uhr früh gesperrt. Die A45 Hagen Richtung Dortmund ist zwischen Westhofener Kreuz und Dortmund Süd wegen Brückenarbeiten bis 5 Uhr früh gesperrt. Außerdem ist im Westhofener Kreuz die Verbindung auf die A1 Richtung Köln gesperrt. Dann die Autobahn 71 ist gleich an zwei Stellen gesperrt. Einmal beiderseits zwischen Kölleda und Heldrungen, weil nämlich im Schmücketunnel Wartungsarbeiten laufen. Bis 6 Uhr früh wird's dauern. Und dann die Autobahn 71 nochmal Erfurt Richtung Schweinfurt zwischen Oberhof und Suhlzeller Mehlis wegen Wartungsarbeiten im Tunnel Hochwald. Ebenfalls hier bis 6 Uhr gesperrt. Blick nach Berlin. Die A100 ist zwischen Jakob-Kaiser-Platz und Hohenzollern-Damm wegen Wartungsarbeiten in beiden Richtungen gesperrt. Ebenfalls in beiden Richtungen in Berlin der Tunnel Flughafen Tegel. Also die A111 bis 5 Uhr soll es dauern. Und A565 hier ist zwischen Bonn-Beuel und Bonn-Auerberg in beiden Richtungen wegen Brückenarbeiten gesperrt. Ihnen unterwegs eine gute Fahrt durch die Nacht.
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0: Mit Hanno Bauer in Erfurt. Ich grüße schön.

Peter, in seiner Backstube in Bremen lässt auch heute wieder nichts anbrennen. Jedenfalls hoffe ich das so. Bereitet das leckere Backwerk für den Frühverkauf vor und hat seit Minute 1 schon die ARD-Hitnacht gehört. Und hat auch gehört von meiner Planetenbeobachtung unterwegs. Ja, genau, vom Duo Venus und Jupiter hatte ich ja vorhin schon berichtet, was ich sehen konnte. Und er hat mich gefragt, hallo Hanno, Magdeburg, Erfurt, kommt man da nicht durcheinander? Und dann auch noch während der Fahrt den Himmel beobachten. Gruß an alle, die in der heutigen Planetennacht zuhören, schreibt der Peter aus Bremen. Ich grüße ganz lieb zurück. Ja, nee, also ich muss mal sagen, wenn ich von Halle aus startend nach Magdeburg fahre, dann geht's ja Richtung Norden, ja. Und das andere wäre dann in Richtung Süden. Also da bin ich noch nicht durcheinander gekommen. Das wäre dann natürlich schlecht. Was natürlich ab und zu mal zwischendurch rausrutschen kann, ist, dass ich dann irgendwann am Ende der Sendung, wenn der Kopf dann nicht mehr ganz so schnell ist wie die Zunge, dass mir dann mal rausrutscht, Hanno Bauer hier in Magdeburg oder sowas. Das ist alles schon vorgekommen, aber da habe ich ja Plappi, meinen kleinen Assistenten, der dann hier mit dem Schild in der Hand mich darauf hinweist, dass wir in Erfurt sind. Also ich muss es auf jeden Fall noch aufschreiben, damit er dann wirklich auch so ein Schild trägt. Ganz liebe Grüße, Peter, im hohen Norden. Und ich hoffe, dass das Gewitter bei euch durch ist und dass es bei euch nicht so schlimm war.

Das ist hier die Sendung für Schönheit. Die wunderbar klingende ARD-Hitnacht Sarah Connor, wie schön du bist. Und gleich darauf noch Prince, the most beautiful girl in the world.

Prince in der ARD-Hitnacht. 1.47 Uhr ist es. Und ganz liebe Grüße an Martina, die geschrieben hat aus St. Charles bei Chicago. Und dort muss es wohl sehr heiß sein, denn sie hat geschrieben aus dem heißen St. Charles bei Chicago. Und hat geschrieben, hallo Hanno, liebe Grüße an die schöne Stadt Erfurt, die anscheinend die glücklichsten Bewohner in Deutschland hat. Wir waren auch schon zu Besuch dort im Jahr 2017, als Martin Luther 500-jähriges Jubiläum gefeiert hat. Kann die Freundlichkeit der Einwohner nur bestätigen. Wir verweilten lange in einer netten Gaststätte, wo wir ein so nettes Gespräch mit Wirt und anderen Gästen hatten, dass wir alle noch nach Schluss der Öffnungszeit weiter zusammensaßen und noch einiges gebechert haben. Eine sehr schöne Erinnerung. Wie immer, danke für die gute Musik und für die Unterhaltung. Es grüßt Martina aus dem heißen St. Charles bei Chicago. Na Martina, dann grüße ich auf jeden Fall zurück. Ja, ich fühle mich auch immer sehr glücklich, wenn ich hier bin. Und wie das so ist, wenn man in drei Städten zu Hause ist, also Halle und Magdeburg noch mit dazu, dann verdreifacht sich das Glück dann auch gleich. Das ist das Allerbeste.

The Name of the Game ist ARD Hitnacht und die geht weiter nach 2 Uhr. Bis dahin, Höllne, hören wir noch Musik von El Corley, Square Rooms und danach eben die 2 Uhr Nachrichten.

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1: Um 2 Uhr mit Ramin Movasakian. Die iranische Regierung droht nach den US-Luftangriffen mit Gegenschlägen. Außenminister Araghchi erklärte, man werde keine Bedrohung unbeantwortet lassen. Gleichzeitig rief er US-Soldaten in den Golfstaaten dazu auf, die Region zu verlassen. Das US-Militär hat am Abend neue Luftangriffe auf den Iran gestartet, als Reaktion auf den Abschuss eines US-Militärhubschraubers. Präsident Trump sprach von einer kraftvollen Antwort. In der nordirischen Hauptstadt Belfast haben am Abend hunderte Menschen gewaltsam gegen die Einwanderungspolitik der Regierung demonstriert. Rechtsextreme Aktivisten hatten dazu aufgerufen. Einzelheiten von Franziska Hoppen.
2: Videoaufnahmen zeigen einen ausgebrannten Bus, an anderer Stelle einen PKW in Flammen. Von rund 100 bis 150 Personen, viele von ihnen schwarz vermummt, ist die Rede, an unterschiedlichen Stellen in der nordirischen Hauptstadt Belfast. Anlass für die Demonstrationen war ein Messerangriff in Belfast am Montagabend, bei dem ein Mann schwer verletzt worden war. Er befindet sich im Krankenhaus. Bei dem mutmaßlichen Täter handelt es sich nach Angaben der Polizei um einen Mann aus dem Sudan in den 30ern. Er wurde mittlerweile wegen versuchten Mordes, Waffenbesitzes und Todesdrohungen angeklagt. Zum jetzigen Zeitpunkt schließt die Polizei ein terroristisches Motiv aus.
1: Bundeskanzler Merz wirft der SPD vor, das geplante Infrastrukturgesetz zu blockieren. Das berichtet die Rheinische Post und beruft sich dabei auf Informationen aus der gestrigen Sitzung der Unionsfraktion. Demnach habe sich Merz genervt darüber gezeigt, dass das Gesetz immer noch nicht verabschiedet wurde. Dies sei inakzeptabel, so der CDU-Chef. Das Gesetz soll dabei helfen, Bauvorhaben schneller umzusetzen. Die SPD befürchtet jedoch, dass der Naturschutz dadurch vernachlässigt wird. Die deutschen Fußballerinnen haben zum Abschluss der WM-Qualifikation gewonnen. Die DFB-Frauen siegten am Abend in Ljubljana mit 2:0 gegen Slowenien. Für Bundestrainer Christian Wück gibt es trotz des Sieges aber noch Verbesserungspotenzial.
3: Wir haben uns sehr schwer getan in der ersten Hälfte.